0: den Angehörigen sein Mitgefühl aus. Nichts sei mehr so, wie es war. Das ganze Land sei vereint in der Trauer und auch in der Wut darüber, dass so etwas passieren könne.
1: Mit dem neuen Monat treten heute auch zahlreiche Änderungen in Kraft. So endet etwa der Tankrabatt. Für Verbraucher wird es deshalb an der Zapfsäule wohl wieder teurer werden. Außerdem ersetzt die Grundsicherung das bisherige Bürgergeld, was strengere Regeln mit sich bringt. Und heute ist eine Ausnahmeregelung bei Zollgebühren ausgelaufen. Wer jetzt Pakete von außerhalb der EU bestellt, muss mindestens 3 Euro zusätzlich bezahlen. Bisher blieben Waren im Wert von bis zu 150 Euro zollfrei. Altkanzlerin Merkel bekommt bald einen festen Platz in der Ahnengalerie des Bundeskanzleramts. Im Berliner Bode-Museum hat der deutsch-französische Maler Jérémy Carras ihr Porträt enthüllt. Das Bild zeigt die Kanzlerin stehend in einem blauen Blazer. Das Werk ist fast 1,5 Meter hoch und mehr als 1 Meter breit. Das Porträt Angela Merkels wird bis Anfang Oktober im Bode-Museum zu sehen sein und wechselt dann ins Kanzleramt. In der dortigen Porträtgalerie hängen die gemalten Bildnisse bisheriger deutscher Regierungschefs. Bei der Fußball-WM hat Frankreich das Achtelfinale erreicht. Die Mannschaft von Didier Deschamps setzte sich im 16. Finale mit 3:0 gegen Schweden durch. Vorher hatte sich schon Norwegen mit einem 2:1 über die Elfenbeinküste ein Ticket für das Achtelfinale gesichert. Der Deutsche Fußballbund hat die Entscheidung über die Zukunft von Bundestrainer Nagelsmann vertagt. Laut DFB-Präsident Neuendorf sollen weitere Gespräche in den kommenden Tagen folgen. Deutschland war im 16. Finale an Paraguay gescheitert. Das waren die Nachrichten. Und hier noch das Wetter in Deutschland. Gebietsweise kräftige Schauer und Gewitter, teilweise Unwettergefahr, auch trockene Phasen. Tiefstwerte 19 bis 12 Grad. Tagsüber teils kräftige Schauer und Gewitter, teilweise erhöhte Unwettergefahr. Richtung Westen häufiger trocken, Höchstwerte 20 bis 28 Grad. Donnerstag im Südosten heiter, im Nordwesten später Schauer, 20 bis 30 Grad. Freitag oft heiter, an den Alpen Gewitter, im Nordosten einzelne Schauer, 19 bis 28 Grad. Es ist 2:03 Uhr.
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3: Mit Sven Knappe am Mikrofon. Schön, dass Sie mit dabei sind. Bis zu den 4 Uhr Nachrichten bieten wir ein Sinfoniefragment von Gustav Mahler, ein Streichquartett von Emilie Meyer, ein Flötenkonzert von Carl Nielsen, eine Violinsonate von Wolfgang Amadeus Mozart und zum Munterwerden eine Sinfonie von Joseph Haydn. Christopher Hogwood leitet die Academy of Ancient Music.

Das war die Sinfonie Nummer 64 in A-Dur von Joseph Haydn, gespielt von der Academy of Ancient Music unter Christopher Hogwood. Und ihm hat Haydn musikalisch den Weg bereitet, Wolfgang Amadeus Mozart. Die Klaviersonate in B-Dur, Köchelverzeichnis 570, interpretieren die Geigerin Alina Ibragimova und der Pianist Cédric Tibergien.

Wir hörten die Klaviersonate in B-Dur von Wolfgang Amadeus Mozart, Köchelverzeichnis 570, in einer Version mit der russischen Geigerin Alina Ibragimova und dem französischen Pianisten Cédric Tiberghien. Und wir machen einen Ausflug nach Dänemark mit dem ARD-Nachtkonzert und treffen auf Carl Nielsen, 1865 auf der Insel Fünen geboren. Nielsens Flötenkonzert in D-Dur, Opus 119, bieten Aurel Nicolet und das Gewandhausorchester Leipzig.

Carl Nielsen und sein Flötenkonzert in D-Dur, Opus 119. Aurel Nicolet wurde begleitet vom Gewandhausorchester Leipzig unter der Stabführung von Kurt Masur. Hier ist das ARD-Nachtkonzert, präsentiert von BR Klassik mit Kammermusik von Emilie Meyer aus dem mecklenburgischen Friedland. Meyers Streichquartett in G-Moll, Opus 14, serviert das Klenke-Quartett.

Das 1991 an der Hochschule für Musik Franz Liszt in Weimar gegründete Klenke-Quartett interpretierte das Streichquartett in G-Moll Opus 14 von Emilie Meyer. Die einzige Sinfonie aus der Feder Gustav Mahlers, die nicht den halben Abend füllt, ist die Sinfonie Nummer 10 in Fis-Dur, die nur als Fragment vorliegt. Michael Gielen dirigiert das SWR-Sinfonieorchester Baden-Baden und Freiburg.

Adagio, der erste und einzige erhaltene Satz der Sinfonie Nummer 10 von Gustav Mahler, vorgestellt vom SWR-Sinfonieorchester Baden-Baden und Freiburg, geleitet von Michael Gielen. Nach den 4 Uhr Nachrichten sind wir

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1: Um 4 Uhr mit Wolfgang Berger. Zum heutigen 1. Juli treten viele Änderungen in Deutschland in Kraft. Unter anderem wird die Rente an die Lohnentwicklung angepasst, in diesem Jahr um 4,24%. Und auch beim Bürgergeld gibt es Änderungen. Aus Berlin, Kim Nadine Schröder.
2: Das Bürgergeld heißt ab Juli Grundsicherungsgeld. Und da sind schärfere Regeln vorgesehen, sogar Totalsanktionen. Und Leistungsbezieher müssen ihr eigenes Vermögen früher einsetzen, bevor es Grundsicherungsgeld gibt. Was sich aber nicht ändert, die Höhe der Sozialleistung. Was auch strenger wird, der Punktehandel bei Verkehrsverstößen. Zu schnell oder bei Rot gefahren und das Punktekonto ist fast voll, die Punkte in Flensburg auf andere abzuwälzen, das klappt ab Juli nicht mehr. Beim Versuch drohen Bußgelder von bis zu 30.000 Euro.
1: Im Fall der tödlichen Schüsse in Stade sitzt der Verdächtige jetzt in Untersuchungshaft. Das Amtsgericht Stade hat Haftbefehl gegen den 45-Jährigen erlassen. Der Mann soll die Schüsse am Montag in einem Mutter-Kind-Heim abgegeben haben. 6 Menschen wurden getötet. Alle Opfer arbeiteten im Jugendamt oder der Einrichtung. Hintergrund soll ein Sorgerechtsstreit sein. Am Abend hat es einen Gedenkgottesdienst in einer Kirche in Stade gegeben. Hunderte Menschen nahmen teil, darunter Niedersachsens Ministerpräsident Lies. In Venezuela ist ein 3-Jähriger aus den Erdbebentrümmern gerettet worden, 6 Tage nach dem Unglück. Der Junge wurde in ein Krankenhaus gebracht. In dem Erdbebengebiet in Venezuela sind Rettungsteams aus aller Welt im Einsatz. Bislang sind von den Behörden mehr als 1.900 Tote bestätigt worden. Zehntausende Menschen gelten noch als vermisst. Bei der Fußball-WM hat sich das 16-Finale zwischen Mexiko und Ecuador in Mexiko-Stadt wegen Gewitter um eine Stunde verzögert. Frankreich steht nach einem 3:0 gegen Schweden bereits im Achtelfinale. Aus dem ARD-WM-Team Hendrik Lückhoff.
3: Es war ein Gala-Auftritt der Franzosen. Das Team war hoch überlegen und hätte noch höher gewinnen können. 2-mal traf Mbappé für Le Bleu, 1-mal Barcola. Im Achtelfinale trifft Frankreich jetzt auf Deutschland-Bezwinger Paraguay. Auch Norwegen ist im Achtelfinale nach einem späten 2:1-Sieg gegen die Elfenbeinküste. Erling Haaland erzielte das entscheidende Tor. Die deutsche Mannschaft ist nach ihrem Aus abgereist. Die Zukunft von Bundestrainer Julian Nagelsmann ist offen. Bei den Niederländern hat Trainer Ronald Koeman dagegen schnell entschieden, zurückzutreten, nach dem Aus im 16-Finale gegen Marokko.
1: Das waren die Nachrichten. Das Wetter in Deutschland. Tagsüber teils kräftige Schauer und Gewitter, teilweise besteht erhöhte Unwettergefahr. Richtung Westen häufiger trocken. Höchstwerte 20 bis 28 Grad. Am Donnerstag im Südosten heiter, im Nordwesten später Schauer 20 bis 30 Grad. Am Freitag oft heiter, an den Alpen Gewitter. Im Nordosten einzelne Schauer 19 bis 28 Grad. Es ist 4 Uhr.
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4: Herzlich willkommen, am Mikrofon ist für Sie Sven Knappe. Ein Schüler Josef Haydns macht den Anfang in dieser Stunde. Der 1772 in München geborene Franz Seraph von Destouches, unter anderem Musikdirektor der Stadt Erlangen und Hofkapellmeister in Weimar. Die Sinfonia in D-Dur dirigiert Peter Gülke, am Pult der Staatskapelle Weimar.

Franz Serer von Destouches schrieb diese Sinfonia in D-Dur. Die Staatskapelle Weimar wurde von Peter Gülke geleitet. Mit Musik von Ferdinand Ries geht's im ARD-Nachtkonzert weiter, einem Komponisten, der 1784 in Bonn geboren wurde und etwa 300 Werke hinterließ. Darunter ein Flötenquartett in A-Dur, für uns gespielt vom Ensemble Oxalis.

Das belgische Kammerensemble Oxalis interpretierte das Flötenquartett Opus 145 Nummer 3 von Ferdinand Ries. Und jetzt noch Musik von Julius Fučík, der in Prag Fagott, Violine und Schlagzeug studierte, später Komposition bei Antonín Dvořák. Den Walzer Donausagen intoniert die Tschechische Philharmonie unter Václav Neumann.

Donausagen, ein Walzer von Julius Fučík mit der Tschechischen Philharmonie Prag unter der Leitung von Václav Neumann. Bis zu den 5 Uhr Nachrichten bleibt uns noch ein wenig Zeit für einen ungarischen Tanz in D-Moll von Johannes Brahms, gespielt vom Danubia Orchestra unter Domonkos Hejo.

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1: Um 5 Uhr mit Wolfgang Berger. Mit dem Start in den Juli entfällt unter anderem der Tankrabatt und die Zollfreiheit für Waren im Wert von unter 150 Euro aus dem EU-Ausland. Außerdem wird das Bürgergeld in Grundsicherung umbenannt, was strengere Regeln und schnellere Sanktionsmöglichkeiten mit sich bringt. Frank Eichmann aus Berlin erklärt, worum es genau geht.
2: Wer keine Bewerbungen schreibt, wer Förderkurse ablehnt, dem wird die Grundsicherung um 30% gekürzt für 3 Monate. Unentschuldigtes Nichterscheinen im Jobcenter bringt ebenfalls eine vorübergehende Kürzung. Und wer 3-mal nicht auftaucht, der muss mit einer Streichung der Zahlung rechnen. Ebenfalls neu, Vermittlung in Arbeit geht vor Qualifizierung und Fortbildung. Eltern kleiner Kinder müssen weit früher als bisher Kurse oder einen Job annehmen. Und wirklich heftig gesenkt werden die Freibeträge. Also wie viel vom eigenen Vermögen ausgegeben werden muss, bis die staatliche Grundsicherung dann einspringt.
1: Die Spitzen von Union und SPD kommen heute zu den möglicherweise entscheidenden Beratungen über ihr Reformpaket zusammen. Dabei geht es unter anderem um Steuerentlastungen für kleine und mittlere Einkommen, Arbeitsmarktreformen sowie die Bereiche Rente, Gesundheit und Pflege. Die Entscheidungen über die Reformen könnten sich allerdings bis in die Nacht zu Donnerstag ziehen. Bei einem Außeneinsatz haben 2 Besatzungsmitglieder der Internationalen Raumstation ISS einen Roboterarm repariert. Dafür waren die NASA-Astronautin Jessica Meir und ihr Kollege Chris Williams rund 7 Stunden lang außerhalb der Raumstation im All unterwegs. Wie die NASA mitteilte, musste ein etwa 90 Kilogramm schweres Gelenk an dem Roboterarm ausgetauscht werden. Die Geräte werden etwa benötigt, um Raumschiffe an der ISS anzudocken. Bei der Fußball-Weltmeisterschaft konnte das 16. Finale zwischen Mexiko und Ecuador in Mexiko-Stadt erst mit 1 Stunde Verspätung angepfiffen werden. Zuvor hatte es gewittert und heftig geregnet. Topfavorit Frankreich hat mit einem 3:0 gegen Schweden bereits das Achtelfinale erreicht. Aus dem ARD-WM-Team Hendrik Lückhoff.
3: Frankreich zeigte eine wahre Offensivshow und hat seine Favoritenrolle eindrucksvoll bestätigt. 2 Treffer erzielte Mbappé, außerdem traf Barcola. Im Achtelfinale wartet Paraguay. Auch Norwegen ist eine Runde weiter nach einem späten 2:1-Sieg gegen die Elfenbeinküste. Unterdessen ist Ronald Koeman als Trainer der Niederlande zurückgetreten, nach dem Aus seines Teams im 16. Finale.
1: Das waren die Nachrichten. Das Wetter in Deutschland. Tagsüber teils kräftige Schauer und Gewitter, teilweise besteht erhöhte Unwettergefahr. Richtung Westen häufiger trocken, Höchstwerte 20 bis 28 Grad. Am Donnerstag im Südosten heiter, im Nordwesten später Schauer, 20 bis 30 Grad. Am Freitag oft heiter, an den Alpen Gewitter, im Nordosten einzelne Schauer. Es ist 5.03 Uhr.
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4: Mit Sven Knapper am Mikrofon. Herzlich willkommen und einen guten Mittwochmorgen. Die letzte Runde Nachtkonzert startet heute in der Oper. Gioachino Rossinis Einakter La Scala di Seta wird am 9. Mai 1812 in Venedig uraufgeführt. Die Ouvertüre dazu spielt das Budapest Festival Orchestra unter Ivan Fischer.

Das war die Ouvertüre zu Gioachino Rossinis La Scala di Seta, die Seidene Leiter. Das Budapest Festival Orchestra wurde von Ivan Fischer geleitet. Er revolutionierte die Barockmusik, gilt als Meister der musikalischen Dramatik und als Erfinder der englischsprachigen Oratorien. Georg Friedrich Händel aus Halle an der Saale. Händels Concerto Grosso in B-Dur, Werkeverzeichnis 325, spielt das Ensemble Il Giardino Armonico unter Giovanni Antonini.

Georg Friedrich Händel und sein Concerto Grosso in B-Dur, Werkeverzeichnis 325, in einer Aufnahme mit dem Ensemble Il Giardino Armonico unter Giovanni Antonini. Mit einem Satz für drei von Vincent Dandy geht's im ARD-Nachtkonzert weiter. Es musizieren Daniel Ottensamer, Klarinette, Stefan Konz, Cello und Christoph Traxler, Klavier.

Daniel Ottensamer, Stefan Konz und Christoph Traxler, allesamt aus Österreich, servierten den zweiten Satz aus dem Trio für Klarinette, Cello und Klavier Opus 29 von Vincent Dindy aus Frankreich. Hier ist das ARD-Nachtkonzert, präsentiert von BR Klassik mit Frühlingsklängen von Giuseppe Verdi. Aus der Ballettmusik Die vier Jahreszeiten, Le Quattro Stagioni, hören wir den Satz La Primavera, zum Blühen gebracht vom Bournemouth Symphony Orchestra.

La Primavera, der Frühling aus der Ballettmusik Die vier Jahreszeiten von Giuseppe Verdi mit dem Bournemouth Symphony Orchestra unter der Leitung von José Serebrière. Der Flötenlehrer vom alten Fritz, Johann Joachim Quanz, schaut auch mal wieder im ARD-Nachtkonzert vorbei und spendiert, wie könnte es anders sein, eine Sonate für Flöte und Basso Continuo. Es spielen Verena Fischer, Klaus-Dieter Brandt und Leon Berben.

Das war der vierte Satz, das 20. Jahrhundert, aus der Orchestersuite Four Centuries von Eric Coates, zum Klingen gebracht vom East of England Orchestra unter Malcolm Nabarro. Sie hörten das ARD-Nachtkonzert, präsentiert von BR Classic, dem Klassikprogramm des Bayerischen Rundfunks. Sven Knappe war für Sie am Mikrofon. Vielen Dank fürs Einschalten. Alles Gute und auf Wiederhören.

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1: Um 6 Uhr mit Michael Hafke. Seit Mitternacht gilt der Tankrabatt der Bundesregierung nicht mehr. Experten erwarten, dass die Spritpreise daher heute ansteigen werden. Aus Berlin, Oliver Neuroth.
2: Heute Mittag wird es für Autofahrer spannend. Um 12 Uhr dürfen die Tankstellen die Preise anheben. Die Frage wird sein, wie hoch fällt der Anstieg aus, wenn die Steuervergünstigung auf Kraftstoff nicht mehr greift. In den vergangenen 2 Monaten hatte die Bundesregierung die Steuern auf den Liter Benzin und Diesel für die Mineralölkonzerne um 17 Cent abgesenkt. Die Konzerne haben den Rabatt größtenteils an die Kunden weitergegeben, das zeigen Untersuchungen. Der Tankrabatt sollte die gestiegenen Ölpreise durch den Iran-Krieg abmildern, konkret durch die Sperrung der Straße von Hormus, eine der wichtigsten Schifffahrtsrouten für den Transport von Öl.
1: Mit dem heutigen 1. Juli treten außerdem mehrere Änderungen in Kraft. So heißt das Bürgergeld jetzt Grundsicherung. An der Höhe der Leistung ändert sich nichts. Allerdings können Sanktionen schneller verhängt werden, beispielsweise wenn Betroffene keine Bewerbungen schreiben oder nicht zu Terminen im Jobcenter erscheinen. Was sich noch ändert, dazu Viktor Kupka aus der NDR Nachrichtenredaktion.
3: Bei Flügen aus Deutschland wird weniger Ticketsteuer fällig. Da geht es um 2,50 Euro bis hin zu 11,40 Euro pro Flug, die Airline spart. Angesichts der hohen Treibstoffpreise ist allerdings fraglich, inwiefern das auch an die Kunden weitergegeben wird. Und schlechte Nachrichten auch für Schnäppchenjäger, die gerne im EU-Ausland, zum Beispiel bei Temu oder Shein, einkaufen. Pro Päckchen werden jetzt mindestens 3 Euro Zoll fällig. Die EU hofft, dass dadurch weniger bestellt wird, denn aktuell kommen rund 16 Millionen Pakete nach Europa, und zwar pro Tag.
1: In Stade hat es am Abend einen Gedenkgottesdienst für die Todesopfer der Schüsse in einem Mutter-Kind-Heim gegeben. Der 45-jährige Verdächtige sitzt inzwischen in Untersuchungshaft. Aus Hannover, Janis Gulde.
4: Rund 700 Menschen versammelten sich zur Trauerfeier in der Wilhardikirche in Stade. Unter den Gästen auch Ministerpräsident Lies und Stades Landrat Seefried. Beide zeigten sich sichtlich erschüttert. Das Motiv der Tat soll laut NDR-Informationen ein Sorgerechtsstreit gewesen sein. Der mutmaßliche Täter, ein 45-jähriger Mann aus Hannover, hatte am Montag einen Termin, um über das Sorgerecht für seine 3 Monate alte Tochter zu sprechen. Während des Termins eskalierte die Situation, es fielen Schüsse. Die 6 Opfer waren Mitarbeiter der Stader Jugendhilfeeinrichtung und des Jugendamts der Region Hannover.
1: Im Bundeskabinett geht es heute unter anderem um die Frage, wie die

0: Reserve der Bundeswehr gestärkt werden kann. Sie soll wachsen von zurzeit etwa 60.000 auf dann 200.000 ehemaligen Soldatinnen und Soldaten. Außerdem sollen Reservisten in Zukunft zu Wehrdienstübungen verpflichtet werden können. Die Arbeitgeber müssten sie dann teilnehmen lassen. Später treffen sich die Spitzen von Union und SPD zudem in Berlin, um über weitere Reformen zu sprechen. In den USA hat Präsident Trump im Streit über das Geburtsrecht eine Niederlage vor dem obersten Gerichtshof kassiert. Die Mehrheit erklärten Trumps Anordnung für unrechtmäßig, wonach in den USA geborene Kinder nicht mehr automatisch die Staatsbürgerschaft erhalten sollten. Nach Einschätzung von Carsten Kühntorp in Washington ist das Urteil wegweisend in mehreren Richtungen.
1: Bevor die Sache vor den obersten Richterinnen und Richtern landete, war Trump bereits in allen Instanzen davor krachend gescheitert. Das Urteil kam gestern also nicht überraschend. Überraschend war lediglich, dass die Entscheidung nicht einstimmig fiel, sondern mit 6-3 Stimmen. Das bedeutet, selbst dann, wenn Trump mit einer Amtshandlung gegen den klaren Text der Verfassung verstößt, finden sich Richter am obersten Gerichtshof, die ihn dabei stützen. Und das findet mancher Amerikaner beunruhigend.
0: Ronald Koeman ist nicht mehr Nationaltrainer der Niederlande. Auf Instagram schrieb er, dass er nach dem WM-Aus gegen Marokko nicht mehr weitermachen werde. Bei der Fußball-WM hat Topfavorit Frankreich auch im 16. Finale geliefert. Aus dem ARD-WM-Team Michael Küster.
2: Dabei überzeugten die Franzosen beim 3:0 gegen Schweden erneut, auch dank zweier Tore von Superstar Kylian Mbappé. Die Equipe Tricolore bekommt es im Achtelfinale nun mit Deutschland-Bezwinger Paraguay zu tun. Weiter ist auch Norwegen, das die Elfenbeinküste mit 2:1 geschlagen hat. Den Siegtreffer für die Skandinavier erzielte Torjäger Erling Haaland 4 Minuten vor dem Ende. Norwegen trifft nun am Sonntag auf Brasilien.
0: Und gerade hat noch Mexiko gegen Ecuador mit 2:0 gewonnen. Das Spiel wurde wegen eines Unwetters später angepfiffen. Und das waren die Nachrichten. Das Wetter in Norddeutschland ist wechselnd bewölkt. Regional gibt es teils kräftige Schauer und Gewitter. An der Nordsee auch Sonne. Werte zwischen 20 Grad in Laboe und bis 25 Grad in Osnabrück. Morgen ist es erst heiter. Später gibt es von der Nordsee her Wolken und Regen und 20 bis 26 Grad. Am Freitag Sonne und Wolken, dazu einzelne Schauer und 19 bis 24. Und am Sonnabend ist es wechselhaft, im Süden freundlicher und 20 bis 26 Grad. Es ist 6:05 Uhr.
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4: Neuer Tag, neuer Monat. Mittwoch, heute der 1. Juli. Was sich da unter anderem ändert, haben wir ja gerade in den Nachrichten gehört. Unter anderem Bürgergeld, Grundsicherung, auch Ticketpreise bei Flugzeugen und Zoll bei Paketen aus Fernost. Was gleich bleibt, das erfahren Sie jetzt gleich am eigenen Leibe, wenn ich das mal sagen darf, durch die eigenen Ohren, denn wunderbare Musik von uns für Ihren Start in den Tag. Zunächst wird nur gestrichen bei uns, eine einzelne Violine bei Johann Sebastian Bach und gleich mehrere bei Gioachino Rossini. Guten Morgen.

Geigerin Midori mit dem vierten Satz Allegro aus der Sonate für Violine Solo Nummer 2 A-Moll von Johann Sebastian Bach um 6.15 Uhr auf NDR Kultur. Man kann fast sagen, eine kleine musikalische Rarität hören wir jetzt. Der tschechische Komponist Vítězslav Novák, eigentlich hat er vor allem spätromantische Naturbilder komponiert, hier eine Ballett-Suite über ein ungewöhnliches Thema. Nikotina heißt sie nämlich, eine Augenzwinkerin. Der musikalische Fantasie über die Faszination des Rauchens, ganz im Geist der wilden 1920er Jahre. Da gab es noch einige andere Dinge, von denen man sich zumindest in größeren Dingen besser fernhalten sollte. Nikotina, also eine Bühnenfassung, die längst vergessen ist, geblieben ist diese farbenreiche und tänzerische Orchestermusik, die etwas neugierig macht. Klingt ein wenig nach Stravinsky, kantig und ein bisschen schroff. Wir hören das Janáček Philharmonic Orchestra mit dem zweiten Satz der Ballettsuite Nikotina.

0: Patrick Gallois und Kazunori Seo mit dem Rondo für zwei Flöten von Franz Doppler. 6.30 Uhr.
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0: Kurzer Blick auf die Nachrichten. Der Tankrabatt gilt seit heute nicht mehr. Fachleute rechnen damit, dass die Preise um 12 weiter nach oben gehen. Schon gestern waren Benzin und Diesel deutlich teurer geworden. Auch eine Reihe anderer Dinge ändern sich heute am 1. Juli. Unter anderem wird aus dem Bürgergeld die neue Grundsicherung. Für diejenigen, die die Leistung beziehen, gelten damit strengere Regeln. Die Bundesregierung hofft, so mehr Menschen schneller in Arbeit zu bringen. In Stade hat es gestern einen Gedenkgottesdienst für die Todesopfer der Schüsse in einem Mutter-Kind-Heim gegeben. Der 45-jährige Verdächtige sitzt inzwischen in Untersuchungshaft. Und das Wetter bei uns im Norden: Wechsel aus Sonne und Wolken. Regional gibt es teils kräftige Schauer oder Gewitter. An der Nordsee auch Sonne. Und das bei maximal 20 Grad in Laboe, 22 in Altenholz, 23 in Grevesmühlen und 25 werden es in Osnabrück. Ich bin Philipp Schmid. Guten Morgen. Jetzt mit Tschaikowski in den Tag, der neapolitanische Tanz aus Schwanensee.

0: Romanze der Sonate für Violine und Gitarre von Niccolo Paganini, Gil Shaham zusammen mit Göran Sölscher um 6.38 Uhr auf NR Kultur. Heute beginnen die Sommerferien, zumindest in Niedersachsen. Schleswig-Holstein am Samstag, Hamburg nächste Woche und Mecklenburg-Vorpommern dann am 13. Juli. Natürlich heißt das Freude und glückliches Aufatmen bei Lehrerinnen und Lehrern, bei Schülerinnen und Schülern, aber auch Abschied nehmen in gewisser Weise, denn Grundschullehrerinnen, die die vierte Klasse ziehen lassen müssen, sind da manchmal ein bisschen traurig. Schließlich haben sie die Kinder 4 Jahre lang begleitet. So geht es auch Esther Schiefel von der Grundschule Blanke in Nordhorn.
1: Wie groß sie geworden sind und was ich alles mit den Kindern in den 4 Jahren erlebt habe. Und ich habe kleine Kinder bekommen und gebe ja nicht Erwachsene, aber große, fertige Kinder quasi weiter ab.
2: 1 Jahr ist dieser Abschied nun her. Zum ersten Mal hatte Esther Schiefel eine Klasse 4 Jahre lang als Klassenlehrerin begleitet. Ihre Grundschule liegt in einem belebten Nordhorner Stadtteil. Viele Kinder haben Migrationshintergrund, viele Eltern geringe Einkommen. Heile Welt herrscht hier längst nicht für alle Kinder.
1: Dann kriegt man halt wirklich auch ganz viel mit, weil Kinder erzählen ja wirklich alles. Und in meiner Klasse waren halt auch wirklich einige schwere Fälle, auch, ja, dass es zu Hause nicht lief. Und dass man aber diese Kinder, die wirklich besonders schwierig war, die wollte man gar nicht gehen lassen. Also da ist es mir besonders schwer gefallen, weil die sind einem so ans Herz gewachsen.
2: Esther Schiefel wollte immer eine Lehrerin sein, die mit ihren Schülern mitfühlt.
1: Ich habe mich damals so gefreut, als ein Schüler, der hat nur 5 geschrieben und hatte endlich dann irgendwann eine 3 in seinem Deutschtest. Und ich war so froh, als ich diese Arbeit durchgeguckt habe und gesagt habe, so super, jetzt kriegt er eine 4 auf dem Zeugnis und keine 5. Und habe wirklich immer gekämpft mit den Kindern und war halt einfach dabei.
2: Der Preis dafür, ein harter Abschied, auf den einen niemand vorbereitet, weder im Studium noch in der Lehrerausbildung. Auch Shura Lahmann kennt ihn. Bei ihr ist der Schmerz frisch. Ihre 4. Klasse an Osnabrücks größter Grundschule, der Schule in der Dodesheide, muss sie heute ziehen lassen.
3: So ihr Lieben, ich wünsche euch schöne Ferien. Tschüss.
2: Um einen Draht zu den Kindern aufzubauen, hat die 38-jährige Lahmann viel von sich gegeben.
4: Für diese Kinder ist es so wichtig, die Menschen in ihrem Leben zu mögen, ihnen zu vertrauen. Erst dann öffnen sie sich, um zu lernen. Und ich habe immer wieder beobachtet, dass Kinder sich verschließen, wenn sie die Lehrkraft nicht mögen oder Angst haben.
2: Ihr Vertrauen gewonnen zu haben und sie nun loslassen zu müssen, das beschäftigt die Lehrerin.
4: Sich von diesen Kindern zu verabschieden wird natürlich besonders schwer, weil man noch viel an sie zurückdenken wird und hoffen wird, dass sie ihren Weg gehen. Ja, und es ist so schön und rührend zu sehen, jetzt am Ende von Klasse 4, dass man das erreicht hat, dass das eine tolle Gemeinschaft geworden ist, dass jeder sich mag in der Klasse. Wenn Kinder so etwas äußern, dann geht mein Herz auf und mehr kann man sich als Lehrerin nicht wünschen.
2: Shura Lahmann versucht auf den Abschied deshalb so zu blicken, wie ihr Viertklässler Tamme.
5: Also es ist ein Grund zum Feiern, aber auch ein Grund zum Weinen. Es ist traurig, aber

0: Das Detroit Symphony Orchestra mit dem Menuett für Orchester von Giovanni Bolzoni um 10 vor 7 auf NDR Kultur. Taylor Swift hat viele, viele Fans weltweit. Immer wieder ist da von einem Phänomen die Rede. Eine ARD-Doku versucht ihm jetzt auf die Spur zu kommen. Heißt The Taylor Swift Years, Schicksalsjahre eines Superstars. Den Untertitel kennen wir doch.
1: Die Ähnlichkeit mit einem Film über die legendäre Kaiserin Sissi ist nicht zufällig. Denn längst ist auch Taylor Swift eine übermenschliche Projektionsfläche.
2: Wie wurde aus Taylor Taylor Swift? Aus dem American Sweetheart der globale Superstar.
1: Swift-Expertinnen und Experten aus unterschiedlichen Ländern und Fachgebieten helfen, diese Frage zu beantworten. Sie erklären das Phänomen Taylor Swift in all seinen Facetten. Darunter der Kulturwissenschaftler Jörn Glasener.
3: Ich glaube, sie ist kein Mozart gewesen, auch kein Michael Jackson. Sie ist kein Wunderkind. Das zeigt wahrscheinlich auch so ein bisschen schon die Durchsetzungsfähigkeit Taylor Swifts.
1: Schon als kleines Kind hat Taylor Swift Musik gemacht, vor allem Country. Als Elfjährige versucht sie auf eigene Faust einen Plattenvertrag in der Country-Hochburg Nashville zu ergattern.
2: Sie geht in Nashville Klinken putzen, zieht von Label zu Label. Sie kämpft für ihren Traum.
4: There's a story that she often
5: Taylor erzählt oft, dass sie zum Gitarrenunterricht ging und auf einer Kindergitarre spielen sollte, weil ihre kleinen Finger eine große Gitarre nicht packen würden. Und dass sie zu Hause so lange mit der großen übte, bis ihre Finger bluteten und sie damit umgehen konnte.
1: Erzählt die Kulturjournalistin und Podcasterin Xing Jiang. Mit 15 dann der erste Lohn für Taylors Mühen, ein Vertrag mit einem Plattenlabel. Seitdem geht es steil bergauf, wobei es in ihrem Aufstieg immer wieder Momente gab, die sie hätten ausbremsen oder sogar scheitern lassen können. Auch das spart die dreiteilige Doku-Reihe nicht aus. Zum Beispiel die Auseinandersetzung mit ihrem ersten Plattenboss, die schließlich dazu führte, dass sie ihre ersten Alben neu einspielte, um die Rechte an den Originalaufnahmen zu sichern. Ein Akt der künstlerischen Selbstermächtigung, der bis dahin nicht vorgesehen war im profitorientierten Pop-Business.
2: Taylor Swift lädt ihren Kampf moralisch auf. Hier geht es um Kunst. Und Kunst hat einen Wert. Ich habe meine Musik immer selbst geschrieben, alles kuratiert. Aber die Tatsache, dass ich mein Werk jetzt ganz besitze, übertrifft alles.
1: Die ARD-Doku ist keine reine Huldigung Taylor Swifts. Vielmehr zeichnet sie ein differenziertes Bild der Sängerin. Dabei wird auch ihre Rolle im letzten US-amerikanischen Wahlkampf nicht ausgespart, indem sie Donald Trump mal öffentlich kritisierte, mal auffällig schweigsam war. Die Dokumentation erinnert auch an den grauenhaften Angriff auf Kinder während eines Taylor Swift-Tanzworkshops und daran, dass ihre Shows trotzdem immer weitergehen mussten. So lange, bis islamistische Anschlagspläne Konzerte während der Eras-Tour unmöglich machten. Dass die anstehende Traumhochzeit mit Footballer Travis Kelce natürlich auch einen Marketingzweck verfolgt, wird ebenso deutlich.
6: Diese Verlobungsankündigung war der perfekte Marketing-Move zur richtigen Zeit.
1: Bei all dem kommen die Swifties ohnehin auf ihre Kosten. Alle anderen verstehen spätestens nach den insgesamt knapp anderthalb Stunden Videomaterial, warum Taylor Swift der größte Popstar unserer Zeit ist.
0: Ja, und übermorgen soll angeblich diese große Hochzeit in Manhattan sein. Mareike Greis war das über die Doku The Taylor Swift Years, Schicksalsjahre eines Superstars, ab heute in der ARD Mediathek. Und Taylor ist auch Thema im Journal, heute bei uns auf NR Kultur ab 16 Uhr.

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1: Illusion von Gregory Porter.
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3: Um 7 Uhr mit Michael Hafke. In der vergangenen Nacht ist der Tankrabatt der Bundesregierung ausgelaufen. Experten rechnen mit einem Preissprung heute Mittag. Aus der NDR Nachrichtenredaktion Amir Brecht.
4: Schon gestern war es ordentlich voll an einigen Tankstellen. Viele wollten nochmal vom Rabatt profitieren. 17 Cent pro Liter, das war die Steuerbegünstigung für die Mineralölkonzerne. Allerdings haben diese Summe viele Tankstellen offenbar gestern schon wieder draufgeschlagen. Experten gehen trotzdem davon aus, dass es heute Vormittag nochmal voll wird an den Zapfsäulen, bevor um 12 Uhr dann die nächste Anpassung kommt. Das Bundeskartellamt hat die Mineralölbranche schon vor unverhältnismäßig hohen Preisaufschlägen gewarnt. Verhindern kann es die aber nicht. Ein neuer Tankrabatt ist erstmal nicht geplant. Dieser hat den Steuerzahler ja 1,6 Milliarden Euro gekostet und profitiert haben auch eher die Vielfahrer.
3: Mit dem heutigen 1. Juli treten außerdem mehrere Änderungen in Kraft. So heißt das Bürgergeld jetzt Grundsicherung. An der Höhe der Leistung ändert sich nichts. Allerdings können Sanktionen schneller verhängt werden, beispielsweise wenn Betroffene keine Bewerbungen schreiben oder nicht zu Terminen im Jobcenter erscheinen. Was sich noch ändert, dazu Viktor Kupka aus der Nachrichtenredaktion.
5: Bei Flügen aus Deutschland wird weniger Ticketsteuer fällig. Da geht es um 2,50 Euro bis hin zu 11,40 Euro pro Flug, die Airline spart. Angesichts der hohen Treibstoffpreise ist allerdings fraglich, inwiefern das auch an die Kunden weitergegeben wird. Und schlechte Nachrichten auch für Schnäppchenjäger, die gerne im EU-Ausland, zum Beispiel bei Temu oder Shein, einkaufen. Pro Päckchen werden jetzt mindestens 3 Euro Zoll fällig. Die EU hofft, dass dadurch weniger bestellt wird, denn aktuell kommen rund 16 Millionen Pakete nach Europa, und zwar pro Tag.
3: Im Fall der tödlichen Schüsse in Stade sitzt der Verdächtige jetzt in Untersuchungshaft. Das Amtsgericht Stade hat Haftbefehl gegen den 45-Jährigen erlassen. Der Mann soll die Schüsse am Montag in einem Mutter-Kind-Heim abgegeben haben. 6 Menschen wurden getötet. Alle Opfer arbeiteten im Jugendamt oder der Einrichtung. Hintergrund soll ein Sorgerechtsstreit sein. Am Abend hat es einen Gedenkgottesdienst in einer Kirche in Stade gegeben. Hunderte Menschen nahmen teil, darunter Niedersachsens Ministerpräsident Lies. Im Bundeskabinett geht es heute unter anderem um die Frage, wie die Reserve der Bundeswehr gestärkt werden kann. Sie soll wachsen, von zurzeit etwa 60.000 auf dann 200.000 ehemalige Soldaten und Soldatinnen. Außerdem sollen Reservisten in Zukunft zu Wehrdienstübungen verpflichtet werden können. Die Arbeitgeber müssten sie dann teilnehmen lassen. Außerdem soll militärische Infrastruktur wie Kasernen oder Übungsplätze künftig schneller geplant und gebaut werden können. Später treffen sich die Spitzen von Union und SPD zudem in Berlin, um über weitere Reformen zu sprechen. In den USA hat Präsident Trump im Streit über das Geburtsrecht eine Niederlage vor dem obersten Gerichtshof kassiert. Die Mehrheit erklärten Trumps Anordnung für unrechtmäßig, wonach in den USA geborene Kinder nicht mehr automatisch die Staatsbürgerschaft erhalten sollten. Nach Einschätzung von Carsten

0: Justin Kühntop in Washington ist das Urteil wegweisend in mehreren Richtungen.
1: Bevor die Sache vor den obersten Richterinnen und Richtern landete, war Trump bereits in allen Instanzen davor krachend gescheitert. Das Urteil kam gestern also nicht überraschend. Überraschend war lediglich, dass die Entscheidung nicht einstimmig fiel, sondern mit 6-3 Stimmen. Das bedeutet, selbst dann, wenn Trump mit einer Amtshandlung gegen den klaren Text der Verfassung verstößt, finden sich Richter am obersten Gerichtshof, die ihn dabei stützen. Und das findet manch ein Amerikaner beunruhigend.
0: Bei der Fußball-WM stehen Norwegen, Frankreich und Mexiko im Achtelfinale. Der Co-Gastgeber gewann im Aztekenstadion 2-0 gegen Ecuador. Aus dem ARD-WM-Team Michael Küster.
2: Mexiko steht verdient im Achtelfinale. Beide Treffer sind bereits in der ersten Halbzeit gefallen. Das Spiel wurde wegen eines schweren Gewitters eine Stunde später angepfiffen. Schon zuvor hat Frankreichs Offensive Schweden mit 3-0 abgefertigt. Zweifacher Torschütze war Kylian Mbappé. Gegner im Achtelfinale ist Deutschland-Bezwinger Paraguay. Schon am Abend hat sich Norwegen mit 2-1 gegen die Elfenbeinküste durchgesetzt. Der Siegtreffer von Superstar Erling Haaland fiel 4 Minuten vor dem Ende. Jetzt wartet Brasilien auf die Skandinavier. Und in der Nacht ist Ronald Koeman als Trainer der Niederlande zurückgetreten. Oranje war im 16. Finale an Marokko gescheitert.
0: Und das waren die Nachrichten. Das Wetter in Norddeutschland, es ist wechselnd bewölkt. Regional gibt es teils kräftige Schauer und Gewitter, an der Nordsee aber auch Sonne bei Werten zwischen 20 Grad in La Bö und 25 Grad in Osnabrück. Morgen dann ist es erst heiter, später gibt es von der Nordsee her Wolken und Regen und das bei 20 bis 26 Grad. Am Freitag Sonne und Wolken, dazu einzelne Schauer und 19 bis 24. Und am Sonnabend ist es wechselhaft, im Süden dann freundlicher und 20 bis 26 Grad. Es ist 7.05 Uhr.
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4: Neuer Tag, neuer Monat. Mittwoch, heute der 1. Juli. Und haben Sie vielleicht gestern schon in der Tagesschau gesehen oder in den Tagesthemen? Das neue Merkel-Porträt ist im Bundeskanzleramt demnächst zu sehen. Zunächst aber mal im Bode-Museum. Wir machen mal eine kleine Bildbetrachtung, so in einer Viertelstunde. Ein Kollege hat das Die Frau in Blau genannt. Dazu gibt es Musik von Engelbert Humperdinck oder von Elmer Bernstein. Guten Morgen.

0: Die Humoreske für Orchester von Engelbert Humperdinck, hier mit den Bamberger Symphonikern um 6:45 am Mittwochmorgen. Hans-Werner Henze, einer der bedeutendsten Komponisten des 20. Jahrhunderts, er hat Musik geschrieben, die immer wieder auch Stellung bezogen hat zu den drängenden Fragen der Zeit. Neue Musik, die berühren, erzählen, auch überraschen soll, Gefühl und gesellschaftliches Engagement gleichermaßen. Heute, vor 100 Jahren, wurde Hans-Werner Henze geboren.
1: Ostwestfälisch, evangelisch, hart. Das Lustvolle muss immer eine Art von Strafbarkeit haben. Ich bin ja wie alle meine Altersgenossen im Nazi-Regime aufgewachsen. Und was dort von einem Individuum verlangt wurde, an Unterwerfung, Unterdrückung, Dinge, mit denen man nicht leben wollte. Und als der Krieg vorbei war und Deutschland vernichtet, galt es für uns Künstler in erster Linie darum, Formen von Freiheit zu haben.

0: Ich zitiere von Zeit zu Zeit einen wunderbaren Satz von Leonardo da Vinci. La musica rappresenta le cose che non si possono vedere. Die Musik stellt die Dinge dar, die man nicht sehen kann. That's all.
1: . 2012 ist er gestorben und Italien war für Hans-Werner Henze immer künstlerische Heimat. Wie er dort zum 100. jetzt gefeiert wird, hören Sie im Lauf des Tages auf NDR Kultur. Und ein Konzert zu seinen Ehren, aufgenommen in der Isar Philharmonie in München, gibt es dann heute Abend bei uns mit einer Uraufführung eines Stücks von Olga Neuwirth und dem Oratorium Das Floß der Medusa von Hans-Werner Henze heute Abend auf NDR Kultur ab 20 Uhr.

0: passt ja fast zum Weiterkommen von Mexiko heute ganz früh bei der Fußball-EM. Das Thema aus The Sons of Katie Elder, eine Filmmusik von Elmer Bernstein mit dem Cincinnati Pops Orchestra, 7.22 Uhr auf NDR Kultur. Jetzt gibt sie es auch in Öl, Kanzlerin, Ex-Kanzlerin Angela Merkel. Das Kanzlerin-Porträt wurde gestern enthüllt im Bode-Museum. Die Frau in Blau, Georg Schwarte, war bei der Präsentation und allem drumherum dabei.
1: So, jetzt machen wir noch eins, nur mit mir.
2: Die Kanzlerin AD gibt Regieanweisungen. Sie hat wie stets das Kommando. Da steht Angela Merkel, türkiser Bläser, schwarze Hose, vor der Frau in Blau. Vor sich gewissermaßen ihrem Kanzlerbild.
1: Sozusagen das Staatsporträt.
2: Sozusagen. Im französischen Saal des Berliner Bode-Museums. Herr Sauer, der Ehemann, sitzt vor ihr. Annette Schavan, ihre alte Vertraute. Die Kanzleramtsminister Braun und Altmaier, Sarah Wiener, Freunde eben. Und die halten dann kurz den Atem an, als Merkel und der junge Künstler Jeremy Keras das unter einem Leintuch verborgene Bild enthüllen. A und O, Staunen und Beifall. Es schaut allen entgegen, die Frau in Blau. Sehr blauer Bläser, leicht zerknittert, vier Knöpfe unruhig verteilt, der Blick entschlossen, gerade, ernst, das Gesicht furchig, der Hintergrund goldenbraun, Licht von links. Sie steht und schaut uns an aus blaugrauen Augen.
3: Wir nennen es kunsthistorisch sehr elegant, finde ich, ein Kniestück en face.
2: Erklärt Marion Ackermann, die Präsidentin der Stiftung Preußischer Kulturbesitz. Nur bis zum Knie reicht der Ausschnitt, aber das Bild mächtig. 1,10 Meter breit, 1,40 Meter lang. Das Porträt ihres Vorgängers Schröder, den der Maler Immendorf als Ikone malte, ist 10 Zentimeter kürzer. Zufall?
3: Jedes Detail zählt.
2: Angela Merkel wirkt auf entspannte Art zufrieden. 4 Jahre hatte sie sich Zeit gelassen mit der Auswahl des Künstlers, des Deutsch-Franzosen Jeremy Keras.
1: Er verbindet abstrakte und realistische, ich weiß nicht genau, wie man das sachkundig nennt, Malerei miteinander.
2: Sie brauchte damals nach 16 Jahren Kanzleramt alles, aber erstmal kein Porträt.
1: Und der Grund war ganz einfach, ich brauchte Abstand. Ich wollte das Entstehen eines solchen Porträts nicht einfach wie so einen Punkt auf einer To-Do-Liste abarbeiten, sondern ich wollte Freude an einem solchen Vorgang haben.
2: Der Maler 28 hat sich handschriftlich bei ihr persönlich beworben. Sie fand ihn spannend, aus Gründen.
1: Es hat mich auch gereizt zu schauen, wie jemand, der am Anfang seines Künstlerlebens steht, auf eine Person schaut, die mehr als 70 Lebensjahre und 30 Jahre aktive Politik auf dem Buckel hat.
2: Er hat offenbar sehr genau hingeschaut. Er hat die Merkel-Raute ignoriert, die Falten der Macht nicht. Und sie hat ihm offenbar vertraut.
4: Ein Porträt wie dieses konnte nur da entstehen, wo Vertrauen herrscht und wo sie und wo ich, wo wir uns wohlfühlten,
2: sagt der 28-Jährige, der dann fast ein Jahr mit Merkel verbrachte, Stunden, Tage.
4: Es war ein wirklich ungewöhnliches Jahr für mich, im besten Sinne. Mein Leben hat sich ziemlich verändert.
2: Ihres auch. Und die Zeit des Porträtsitzens ein Genuss, sagt sie.
1: Wir haben uns aufeinander eingelassen, dabei Musik gehört und im wahrsten Sinne des Wortes über Gott und die Welt geredet.
2: Jetzt hängt sie im Bode-Museum für 3 Monate, Saal 266. Der wird bald sicher Merkel-Saal heißen. Das Bode-Museum für Merkel, eine Kindheitserinnerung. Und sie erzählt, wie Merkel eben erzählt, von ihrer Oma aus Pankow.
1: Die leider weder Opern- noch Museumsfreundin war. In die Oper habe ich sie mal gekriegt. 3. Rang und zu spät weggefahren von Pankow. Fürchterlich. Jedenfalls ins Museum ist sie mit mir nie gegangen.
2: Aber sie, die junge Angela, ging ins Bode-Museum. Heute wohnt sie schräg gegenüber und hängt dort jetzt als Frau in Blau. Ein Herrscherporträt in demokratischer Zeit, sagt die Präsidentin der Stiftung Preußischer Kulturbesitz. 14 Euro kostet das Ticket. Dafür gibt es dann dort viele Porträts zu sehen.
5: Könige, Päpste, Fürstinnen und Fürsten, Kaufleute, Gelehrte und Künstler.
2: Und eben auch sie, die Kanzlerin, die Frau in Blau.
0: Angela Merkel hat jetzt also auch ein Porträt für die Ahnengalerie im Kanzleramt. Gestern öffentlich vorgestellt, erstmal hängt es woanders. Nach dem 4. Oktober wandert das Bild dann vom Bode-Museum als Leihgabe in die sogenannte Kanzlergalerie im Bundeskanzleramt. Und genau darüber spreche ich mit einer Politikwissenschaftlerin, mit Eva Hausteiner von der Friedrich-Alexander-Universität Erlangen-Nürnberg. Und zwar zwischen 9 und 10 hier auf NDR Kultur. Thank you.

0: Andante aus der Hornsonate von Charles Kickler. Das war David Pyatt zusammen mit Martin Jones um 7.30 Uhr.
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0: Kurzen Blick auf die Nachrichten. Der Tankrabatt gilt seit heute nicht mehr. Fachleute rechnen damit, dass die Preise mittags um 12 wieder nach oben gehen. Schon gestern waren Benzin und Diesel deutlich teurer geworden. In Stade hat es gestern einen Gedenkgottesdienst für die Todesopfer der Schüsse in einem Mutter-Kind-Heim gegeben. Der 45-jährige Verdächtige sitzt inzwischen in Untersuchungshaft. Und in Niedersachsen und Bremen gibt es heute Zeugnisse. Vor allem am kommenden Wochenende wird mit vielen Staus auf den Autobahnen gerechnet. Denn am Freitag starten auch Schleswig-Holstein, Sachsen, Sachsen-Anhalt und Thüringen in die Sommerferien. In Hamburg beginnen die Ferien nächste Woche Donnerstag und in Mecklenburg-Vorpommern am Freitag. Und das Wetter im Norden, Wechsel aus Sonne und Wolken, teils regional kräftige Schauer und Gewitter. An der Nordsee gibt es auch Sonne und das bei 20 bis 25 Grad. Ich bin Philipp Schmid, guten Morgen.

0: Gavotte aus der Suite aus Holbergs Zeit von Edward Grieg. Hier das Sinfonieorchester Göteborg, dirigiert von Neeme Järvi. 7:55.
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0: Eigentlich hat er nur Dokumentarfilme gemacht bislang. Jetzt kommt von einem kanadischen Regisseur ein Spielfilmdebüt in die Kinos. Es könnte auch ein Dokumentarfilm sein. Es geht nämlich um einen Klavierstimmer. The Piano Tuner heißt das Ganze. Unter anderem Dustin Hoffman ist in diesem Film zu sehen und Newcomer Leo Woodall. Ein perfekt besetzter Film. Lohnt er sich auch, sagt Bettina Dunkel uns jetzt. Sie erzählt uns, worum es geht und wie er gelungen ist. The Piano Tuner.
2: Gute Jazzmusiker beherrschen nicht nur ihre Instrumente. Sie sind obendrein unschlagbar in der Kunst des Improvisierens. Ein Talent, das auch Nicky und Harry besitzen. Nicky war mal ein Wunderkind am Klavier. Harry gehörte zum Inner Circle von Jazzgrößen wie Herbie Hancock. Dann entwickelte Nicky ein Gehörleiden. Harry hatte einen Herzinfarkt. Als harmonisches Ersatzvater-Sohn-Gespann tingeln sie jetzt durch Manhattan und stimmen die Pianos von neureichen Möchtegern-Kulturbeflissenen. Aber die schätzen weder die Instrumente in ihren Wohnzimmern noch die erstklassige Arbeit der beiden.
3: Entschuldigung?
4: Ja, Ma'am?
3: Die Toilette ist undicht, ich gebe Ihnen 100 extra.
4: Was sagt sie?
5: Sie will, dass wir die Toilette reparieren.
6: Wir sind Klavierstimmer, wir reparieren Klaviere.
3: 200.
6: Höre ich 500?
2: Die vielschichtige Tragikomödie The Piano Tuner wirkt zu Beginn wie eine charmante Charakterstudie über gescheiterte Künstler am Klavier. Aber wie der hakenschlagende Jazz-Soundtrack, der dem Film seinen Rhythmus verleiht, steckt auch die Handlung voller Twists und Überraschungen. Diese werden nach und nach, um nicht zu sagen vorsichtig, integriert. Da wären zunächst romantische Elemente, die nach Drehbuchstandard klingen, aber durchaus originell sind. Denn die Art und Weise, wie zwischen Klavierstimmer Nicky und Kompositionsstudentin Ruthie die ersten Funken fliegen, hat man so noch nicht gesehen bzw. gehört.
7: Hast du das absolute Gehör?
4: Ja.
7: Was ist das?
4: C Fis, Ass E, E7 B9, F7 Kreuz 5 Kreuz 9. Fis, G, A, Eis, H über das.
2: Als der von Dustin Hoffman gespielte Harry ins Krankenhaus muss, werden dramatische Noten hinzugefügt. Weil aber auch das keine allzu überraschende Wendung ist, kommen Thriller-Komponenten dazu. Und die verleihen der Handlung dann doch eine unerwartete Dynamik.
4: Hallo?
5: Wie lange brauchen Sie noch? Es ist laut.
8: So lange, wie wir brauchen. Es sei denn, du öffnest den Safe.
2: Mit seinem hochsensiblen Gehör kann Nicky selbst modernste Safes und deren Kombinationen knacken. Und weil Harrys Krankenhauskosten explodieren, lässt sich Nicky von einer Einbrecherbande anheuern.
8: Heilige Scheiße. Wenn du richtig Geld verdienen willst, ruf mich an.
2: Würde The Piano Tuner in voller Konsequenz dem Aufbau einer Jazz-Improvisation folgen, müsste die Handlung ab diesem Moment absolut unberechenbares Terrain betreten. Dazu allerdings fehlt dem Film leider der Mut. Vieles ist vorhersehbar, manches arg konstruiert. Demgegenüber steht die hervorragende Schauspielleistung von Hauptdarsteller Leo Woodall und das immersive Sounddesign von Johnny Byrne, der schon mit The Zone of Interest eine Glanzleistung abgeliefert hat. Dennoch, über den Rohdiamant-Status kommt The Piano Tuner nicht hinaus. Was okay ist, wenn man bedenkt, dass Regisseur und Drehbuchautor Daniel Roher zuvor ausschließlich Dokumentarfilme gemacht hat. Für einen, Navalny, wurde er 2023 mit einem Oscar ausgezeichnet. Gerade mal 29 Jahre alt war der Kanadier damals. Der Druck war enorm. Roher wurde depressiv, hatte eine kreative Blockade. Entsprechend ist sein Spielfilmdebüt auch eine Art Selbsttherapie. Handelt The Piano Tuner doch unter anderem davon, wie man nach einer Krise wieder zu sich findet. Dafür braucht es Zeit. Und dieser Film ist ein sehr guter Anfang.
0: The Piano Tuner. Morgen kommt der Film in die norddeutschen Kinos. Den Trailer finden Sie, wenn Sie wollen, online bei uns. Und ein Gespräch mit einem echten Klavierstimmer, genau heißt das Konzerttechniker von Steinway in Hamburg. Also der Mann, der wirklich die großen Instrumente für die großen Pianistinnen und Pianisten in Norddeutschland herrichtet und einrichtet, hören Sie in einer halben Stunde hier auf NDR Kultur.

0: Gaia vom David Orlowski Trio. Gleich 10 vor 8.
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0: Sie hören einen Beitrag der Evangelischen Kirche von Claudia Aue, Radiopastorin in Kiel.
2: Der Zenit ist überschritten, sagen manche. Meine Mutter hat in diesen Sommertagen Anfang Juli immer gesagt, nun werden die Tage wieder kürzer. Als Kind fand ich das immer schräg. Hier bei uns im Norden ist die Ostsee gerade erst so warm, dass man baden kann. Und die Sommerferien haben noch gar nicht angefangen. Der Sommer läuft sich gerade erst warm und jetzt werden die Tage schon wieder kürzer. Ist der Zenit nun überschritten oder feiern wir das Bergfest? Ist das Glas mit Holundermarmelade halb voll oder halb leer? Gehen wir entspannt in die Halbzeit oder schauen wir angespannt auf den Rest des Jahres? Die Gedanken lassen sich weiterspinnen. Wenn die erste Hälfte von 2026 wie im Nu schon wieder rum ist, dann hat der Flug der Zeit insgesamt Geschwindigkeit aufgenommen. Die Hälfte des Jahres umweht Wehmut. Der Zenit ist überschritten. Der Satz legt sich leicht auf das Lebensgefühl. Hälfte des Jahres, Mitte des Lebens, Midlife Crisis. Neulich habe ich einen Podcast mit der Philosophin Barbara Bleisch gehört zu ihrem Buch Mitte des Lebens, Philosophie der besten Jahre. Hängen geblieben ist bei mir vor allem ein Bild für die Mitte des Lebens. Man steht wie auf einem Hochplateau. Von hier aus kann man in alle Richtungen schauen. Vor und zurück und zu beiden Seiten. Mir gefällt das Bild auch für die Jahresmitte. Auf dem Zenit, auf dem Hochplateau, kann ich gut verweilen. Ich kann nach vorn und zurück schauen. Hier ist es hell und ich kann mir klar machen, was in diesem Jahr schon gelaufen ist und was ich noch plane. Ohne Druck, sondern in Ruhe. Ein Arbeitsprojekt, das mir wichtig ist und die Verschnaufspausen auch. Freunde, die ich treffen möchte. Das Konzert im September. Zwar weit entfernt und aufwendig, aber doch so attraktiv, dass ich hin will. Also doch das Ticket kaufen. Anderes vielleicht absagen. Jetzt duftet es nach Himbeeren und Lavendel. Im September wird es nach Äpfeln und feuchtem Laub riechen. Auch gut. Es sind nicht nur 6 Monate bis Silvester, sondern noch ein ganzes halbes Jahr. Dabei setze ich auf ein Vertrauen, das in der Bibel in den Psalmen vorkommt. Da steht zum Beispiel, ob ich sitze oder stehe, Gott, du verstehst meine Gedanken von fern. Ob ich gehe oder liege, du siehst alle meine Wege. Gott neben mir bei dem, was hinter mir liegt und bei dem, was mir die Zukunft bringt. Es ist offen, was ich noch erreichen werde und was auf mich wartet. Aber ich vertraue darauf, Gott ist an meiner Seite, was auch kommen mag.
0: Das war ein Beitrag der Evangelischen Kirche, die Morgenandacht von Claudia Aue, Radiopastorin in Kiel.

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0: singen Laufey aus Island mit It Could Happen to You von Jimmy van Heusen.
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2: Um 8 Uhr mit Michael Hafke. Seit Mitternacht gilt der Tankrabatt der Bundesregierung nicht mehr. Experten erwarten, dass die Spritpreise daher heute ansteigen werden. Aus Berlin Oliver Neuroth.
3: Heute Mittag wird es für Autofahrer spannend. Um 12 Uhr dürfen die Tankstellen die Preise anheben. Die Frage wird sein, wie hoch fällt der Anstieg aus, wenn die Steuervergünstigung auf Kraftstoff nicht mehr greift. In den vergangenen 2 Monaten hatte die Bundesregierung die Steuern auf den Liter Benzin und Diesel für die Mineralölkonzerne um 17 Cent abgesenkt. Die Konzerne haben den Rabatt größtenteils an die Kunden weitergegeben, das zeigen Untersuchungen. Der Tankrabatt sollte die gestiegenen Ölpreise durch den Iran-Krieg abmildern, konkret durch die Sperrung der Straße von Hormus, eine der wichtigsten Schifffahrtsrouten für den Transport von Öl. Allerdings sind die Ölpreise inzwischen wieder gesunken. Der ADAC meint deshalb, eigentlich müsste der Spritpreis auch ohne Tankrabatt unter 2 Euro bleiben. Die Bundesregierung hat schon klargemacht, den Tankrabatt wird es in dieser Form nicht noch einmal geben, selbst wenn sich die Lage im Nahen Osten wieder zuspitzen sollte und der Ölpreis steigt.
2: Mit dem heutigen 1. Juli treten außerdem mehrere Änderungen in Kraft. So heißt das Bürgergeld jetzt Grundsicherung. An der Höhe der Leistung ändert sich nichts. Allerdings können Sanktionen schneller verhängt werden, beispielsweise wenn Betroffene keine Bewerbungen schreiben oder nicht zu Terminen im Jobcenter erscheinen. Was sich noch ändert, dazu Viktor Kupka aus der Nachrichtenredaktion.
4: Bei Flügen aus Deutschland wird weniger Ticketsteuer fällig. Da geht es um 2,50 Euro bis hin zu 11,40 Euro pro Flug, die Airline spart. Angesichts der hohen Treibstoffpreise ist allerdings fraglich, inwiefern das auch an die Kunden weitergegeben wird. Und schlechte Nachrichten auch für Schnäppchenjäger, die gerne im EU-Ausland, zum Beispiel bei Temu oder Shein, einkaufen. Pro Päckchen werden jetzt mindestens 3 Euro Zoll fällig. Die EU hofft, dass dadurch weniger bestellt wird, denn aktuell kommen rund 16 Millionen Pakete nach Europa und zwar pro Tag.
2: Nach den tödlichen Schüssen in Stade wurde am Abend der 6 Opfer gedacht. Etwa 700 Menschen nahmen am Gottesdienst in der St. Wilhardi-Kirche teil. Die Tat hat eine Diskussion darüber entfacht, wie Sozialarbeiter Kinder und von Gewalt betroffene Elternteile besser geschützt werden können. Der Deutsche Berufsverband für Soziale Arbeit warnte davor, sich auf der Idee von Sicherheit durch Kontrollen und Security-Personal auszuruhen. Wichtiger sei eine gute Ausstattung in den Einrichtungen und Jugendämtern, sagte eine Vertreterin auf NDR Info. Im Koalitionsausschuss heute in Berlin wollen sich Union und SPD bei möglichst vielen Themen auf konkrete Pläne einigen, darunter Rente, Steuern und das Thema Arbeitszeit. Noch vor der Sommerpause soll ein großes Reformpaket auf den Weg gebracht werden. Aus Berlin, Jim Bobnikschas.
5: Am leichtesten erscheint noch das Thema Rentenreform. Hier wollen Union und SPD die Vorschläge der Rentenkommission übernehmen. Nur über die Abschaffung von Minijobs könnte es beim Treffen im Kanzleramt noch Diskussionen geben. Größeren Redebedarf hat die Koalition beim Thema Steuern. Ab 2027 sollen Menschen mit kleineren und mittleren Einkommen laut Koalitionsvertrag weniger Steuern zahlen. Um das zu finanzieren, will die SPD Spitzenverdiener stärker belasten. CDU und CSU lehnen das ab. Der Kompromiss könnte eine höhere Reichensteuer sein. Die greift bei Einkommen ab rund 250.000 Euro im Jahr.
2: Wer den Kölner Dom besucht, muss von heute an Eintritt bezahlen. 12 Euro sind fällig. Mit dem Geld sollen Pflege, Erhalt und Sanierung des Wahrzeichens gedeckt werden. Die Verwaltung gibt die täglichen Kosten dafür mit rund 44.000 Euro an. Alle, die für einen Gottesdienst oder etwa zum Beten in die Kathedrale kommen, müssen dafür auch weiter nichts bezahlen. Es gibt dafür gesonderte Zugangsbereiche. Bei der Fußball-WM stehen Norwegen, Frankreich und Mexiko im Achtelfinale. Der

0: Gastgeber gewann im Aztekenstadion 2:0 gegen Ecuador. Aus dem ARD-WM-Team Michael Küster.
1: Mexiko steht verdient im Achtelfinale. Beide Treffer sind bereits in der ersten Halbzeit gefallen. Das Spiel wurde wegen eines schweren Gewitters eine Stunde später angepfiffen. Schon zuvor hat Frankreichs Offensive Schweden mit 3:0 abgefertigt. Zweifacher Torschütze war Kylian Mbappé. Gegner im Achtelfinale ist Deutschland-Bezwinger Paraguay. Schon am Abend hat sich Norwegen mit 2:1 gegen die Elfenbeinküste durchgesetzt. Der Siegtreffer von Superstar Erling Haaland fiel 4 Minuten vor dem Ende. Jetzt wartet Brasilien auf die Skandinavier. Und in der Nacht ist Ronald Koeman als Trainer der Niederlande zurückgetreten. Oranje war im 16. Finale an Marokko gescheitert.
0: Und das waren die Nachrichten. Das Wetter Norddeutschlands ist wechselnd bewölkt. Regional gibt es teils kräftige Schauer und Gewitter. An der Nordsee aber auch Sonne. Werte liegen zwischen 20 Grad in Laboe und bis 25 Grad in Osnabrück. Morgen dann ist es erst heiter. Später gibt es von der Nordsee her Wolken und Regen und das bei 20 bis 26 Grad. Am Freitag dann Sonne und Wolken, dazu einzelne Schauer und 19 bis 24. Und am Sonnabend ist es wechselhaft, im Süden dann freundlicher und 20 bis 26 Grad. Es ist 8:05 Uhr.
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3: Morgen kommt der Film The Piano Tuner, der Klavierstimmer, in die Kinos. Heute früh haben wir ihn ja schon vorgestellt. Ich habe mit einem Klavierstimmer gesprochen, Simon Rempe, gelernter Klavierbaumeister und Konzerttechniker. So heißt das offiziell bei Steinway, also der Mann, der die großen Flügel für die großen Stars bereitstellt und einstimmt und einrichtet, die dann drauf Klassik oder auch Jazz spielen. Ich habe mit ihm über seine Arbeit, während seiner Arbeit gesprochen. Und das hören Sie gleich. Guten Morgen. Oh, Moment mal. Ah, das ist aber irgendwie, ne? Eieieiei. Das, ah, da müssen wir nochmal nacharbeiten.

0: Die sogenannte Grillensinfonie, die Sinfonia G-Dur von Georg Philipp Telemann hier mit dem Freiburger Barockorchester um 7:50 auf NDR Kultur. Morgen kommt der Film The Piano Tuner ins Kino, ein Film über einen Klavierstimmer, ein Spielfilm unter anderem mit Dustin Hoffman. Finden Sie online bei uns den Trailer dazu und auch die Besprechung. Heute früh haben wir schon über diesen Film gesprochen und ich habe mit einem Klavierstimmer telefoniert, mit Simon Rempe. Er ist gelernter Klavierbaumeister und Konzerttechniker bei Steinway, so heißt das. Also er richtet die großen Instrumente her in der Elbphilharmonie, unter anderem für die großen Künstlerinnen und Künstler, die dann an diesen Flügeln Platz nehmen. Gestern während seiner Arbeit habe ich ihn erreicht, und zwar im Nika Jazz Club. Dort hat er den großen Flügel gestimmt für ein Konzert, das gestern Abend stattgefunden hat. Und ich habe ihn gefragt, naja gut, Klavierstimmer, man denkt immer, da sitzt einer, hat einen Schraubenschlüssel, dreht ein paar Schräubchen. Im Inneren des Flügels hat er ein elektronisches Stimmgerät und dann, was ist so genau die Kunst am Klavierstimmen?
1: Die Kunst muss man vielleicht in unterschiedliche Rubriken aufteilen. Also wir haben natürlich auch Stimmgeräte, wie Sie ja gerade gesagt haben. Allerdings legen wir die Stimmung tatsächlich noch mit der alten Stimmgabel, die man ja noch kennt, und müssen dann in dem Instrument 250 Saiten zueinander in einen Wohlklang bringen, sodass möglichst nach dem Konzert keine Beschwerden kommen über die Stimmung. Und das erfordert natürlich wahnsinnig lange Ausbildungszeit, viele, viele Stimmungen wieder überprüfen, gute Lehrer, Meister auf dem Weg zu haben, die einen Hilfestellung geben, die einen weiterbringen, und dann auf jeden Fall auch der Austausch mit den Künstlerinnen und Künstlern. Die sind ja dann der Maßstab unserer Arbeit zu bewerten, um die feinen Nuancen zu hören, dass wir quasi im Vorfeld schon diese Feinheiten einfach beseitigen, die die Künstlerinnen und Künstler eventuell dann hinterher noch reklamieren und um Nacharbeit bitten.
0: Mhm. Nun sind ja wahrscheinlich die großen Steinway-Flügel, die Sie stimmen, nicht so verstimmt wie ein Klavier, das 20 Jahre in der Ecke stand und
1: das ist richtig.
0: Klingt wie im Salon.
1: Ja, genau. Da sagen Sie was, weil wir haben das große Glück, gerade auch hier in Hamburg mit den tollen Konzerthäusern, dass wir die Flügel nahezu täglich stimmen. Aber wenn man bedenkt, dass vielleicht auf einen Christian Zimmermann, einen Igor Levit oder einen Vikingur Olafsson oder einen Tuja Wang oder Lang Lang kommen, dann möchten die natürlich immer ein frisch gestimmtes Instrument. Und da gehört natürlich auch dazu, dieses grandioses Spielwerk mit tausenden von Teilen so in einen Zustand zu versetzen, wie die Künstler oftmals sagen, diesen physischen Klotz quasi gar nicht spüren, sondern dass sie einfach ihre Idee der Interpretation eines Musikwerkes, dass der Flügel quasi nicht im Wege steht, sondern dass er Mittel zum Zweck ist, dem Publikum einen möglichst schönen und berührenden Konzertabend zu bescheren.
0: Sie haben gerade schon verschiedene Pianisten, Pianistinnen angesprochen. Welcher davon ist der komplizierteste, was die Stimmung angeht?
1: Haha, da haben Sie mich jetzt erwischt, aber ich muss ganz klar sagen, dass Herr Pogorelitsch einer der anspruchsvollsten Künstler ist. Die sind natürlich auch alle in Stresssituationen, wenn sie in so einen großen Saal kommen, gerade wie die Elbphilharmonie. Man sitzt wirklich in der Mitte auf dem Präsentierteller und wird von 360 Grad von allen Seiten beäugt. Da muss man manchmal Dinge auch einfach nicht persönlich nehmen. Man weiß, dass man gemeinsam das Team eigentlich ist. Also der Pianist kann nicht ohne uns, und unsere schöne Arbeit wäre nicht hörbar, wenn nicht ein Pianist da wäre. Und dieses Zusammenspiel steht dann eigentlich über dem, was eventuell an, ja, sag ich mal, kleinen Kritikgeschichten oder die Diskussion, ob der Künstler sich ein bisschen mehr Brillanz wünscht oder ein bisschen wärmeren Ton. Das ist eigentlich das, was uns Konzerttechniker auch immer weiter nach vorne bringt und besser macht, dieser Austausch.
0: Also Sie sagen Kritikfähigkeit, man könnte auch Dievenhaftigkeit in manchen Fällen sagen.
1: Ja, würde ich unterstreichen.
0: Jetzt sind Sie gerade im Nika Jazz Club, stimmen ein Klavier. Wenn Jazz auf diesem Flügel gespielt werden soll, ist es dann eine andere Arbeit?
1: Es ist ein bisschen eine andere Herausforderung. Heute Abend spielt zum Beispiel Axel Zwingberger, der Boogie-Woogie-König. Dort gilt es einfach, diese Stimmung möglichst stabil zu stimmen. Dass auch ein Pianist im Fortissimo Brutale, so nennen wir das manchmal, wirklich im Flügel anstellen kann, was sie wollen. Und dann kommt immer dieser Moment, dass ein ganz ruhiger Akkord im Raum steht. Und wenn der dann ganz in Ruhe steht und quasi nicht diese Schwebung hat, also ich mache das mal kurz vor, also so ein schöner Ton, wenn er lang ausklingt, macht er einfach nur so ein Dong. Und wenn ich eine Schwebung drin habe, dann macht er so ein Dong. Also man kennt das ja von diesen Saloon-Klavieren, wenn
0: Ja.
1: man diese Kassenverstimmung gewollt halt einfach hat. Hier im Nika Jazz Club sind wir wöchentlich bestimmt auch 3, 4 Mal und bereiten die Instrumente für jedes Konzert vor, weil jeder, der auf dem Instrument spielt, dann auch einfach ein schön vorbereitetes Instrument haben soll.
0: Also ein dreistündiger Boogie-Woogie-Abend ist genauso anstrengend für einen Flügel wie ein dicker Rachmaninow.
1: Ich würde mal sagen, dass ein Boogie-Woogie-Abend anstrengender ist für den Flügel, weil wir einfach eine so hohe Frequenz, die natürlich auch mit einer unglaublichen Energie und man feuert das Publikum an. Es ist ja eine ganz andere Stimmung und man wird angestachelt vom Publikum. Das heißt, wir haben wirklich zwei ganz unterschiedliche Szenerien, was die Konzerte angeht.
0: Sie sind meistens im Hintergrund, natürlich im Vorfeld und im Nachfeld des Konzerts. Haben Sie jemals schon mal Applaus bekommen? Hat jemand Sie schon mal auf die Bühne geholt?
1: Das ist tatsächlich noch nicht passiert. Ich weiß aber von Kollegen, dass sie namentlich erwähnt wurden nach dem Konzert, wo es auch durchaus hin und wieder vorkommt, dass sich ein Künstler bei dem Instrument bedankt und es tätschelt, weil es halt eben ein guter Best Buddy an dem gewesen ist. Es ist aber so, dass wir in der Pause nochmal ganz kurz an den Flügel gehen und für die zweite Hälfte nochmal einen ganz kurzen Check machen. Und da ist es tatsächlich schon passiert, dass die Leute immer ganz gebannt in der Pause dann dem Klavierstimmer, also uns, dem Konzerttechniker, dann zuschauen. Und wenn wir dann die Bühne verlassen, ist es durchaus schon vorgekommen, dass wir nochmal einen kleinen Applaus von einigen Leuten dann bekommen.
0: Jetzt sind Sie gerade im Jazzclub mit Klavierstimmen beschäftigt. Wie lange haben Sie schon und wie lange müssen Sie noch?
1: Also ich habe jetzt die linke Hälfte gestimmt, deswegen passt jetzt diese Unterbrechung ganz hervorragend, weil es natürlich auch eine Arbeit ist, die eine ganz große Konzentration erfordert. Es geht ja nicht nur darum zu hören, dass der Ton richtig klingt, sondern auch, dass die Mechanik richtig funktioniert. Und sobald da irgendwo ein Geräusch ist, wenn irgendwo was klappert oder so, dann schrillen sofort die Alarmglocken und dann muss die Tastenklappe raus, die Mechanik raus und dann guckt man sofort, wo es dran liegt. Und meistens kriegt man es dann auch ganz schnell gelöst.
0: Und Ihr größter Feind ist John Cage, bei dem Schrauben und Reißnägel ins Klavier geworfen werden.
1: Ja, natürlich. Das ist immer eine große Herausforderung mit den präparierten Instrumenten, weil wir sehr sensible Bereiche im Instrument haben und deswegen gibt es oftmals auch eine Absprache und tatsächlich auch einen Vorschlag, wenn Schrauben, Tischtennisbälle, Aufkleber im Instrument präpariert wird, dass oftmals, also gerade in der Elbphilharmonie, dann ein Konzerttechniker von uns, der für den Abend verantwortlich ist, dann auch dabei ist, wenn dort präpariert wird, damit eben kein Schaden an diesen auch wertvollen Instrumenten entsteht.
0: Sagt der Klavierstimmer, der Konzerttechniker für Steinway in Hamburg, gelernte Klavierbaumeister Simon Rempe. Passend zum Film The Piano Tuner, der morgen ins Kino kommt. Gestern haben wir das Gespräch aufgezeichnet vor dem abendlichen Konzert von Axel Zwingenberger, dann im Nika Jazz Club. Heute treten dort Adam Hall and the Velvet Playboys auf. Übrigens auch mit Boogie Woogie. Und den gerade angesprochenen, anspruchsvollen Ivo Pocorelic hören wir jetzt mit Ludwig van Beethoven.

L'Envol hier in der Orchesterfassung von Saoudi Zagaza um 8:35 ganz genau auf NDR Kultur. Mit einem Pas de Deux geht's Richtung Lesung, thematisch eigentlich überschaubar. Eine Dur-Tonleiter, 8 Töne absteigend von oben nach unten, aber gerade in dieser Schlichtheit ganz zauberhaft. Der Pas de Deux aus dem Nussknacker von Peter Tschaikowski mit dem Philharmonischen Orchester Oslo.

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1: Sonja Beiswenger liest den letzten Teil der Erzählung Ihr glücklichen Augen von Ingeborg Bachmann. Im Anschluss daran beginnt Maren Kreumann mit der Lesung der Erzählung simultan. Die junge Miranda ist extrem kurzsichtig. Eigentlich ist sie dankbar für diese Behinderung, weil sie ihr erspart, die leicht vergilbten Zähne ihres Freundes Josef zur Kenntnis zu nehmen und sich mit dem Elend dieser Welt zu konfrontieren. Deshalb verliert oder verlegt sie auch ständig ihre Brillen. Josef unterstützt und erträgt sie, aber weil Miranda fest annimmt, dass er sie verlassen wird, kommt sie ihm zuvor und sorgt dafür, dass ihre Freundin Stassi sie mit dem Ernst sieht, als sie ihn zu küssen versucht.
2: Stassi seziert Mirandas Charakter und behauptet vor allem, sie habe keinen. Sie ändere sich doch andauernd. Einmal sieht man sie elegant im Theater, dann ist sie wieder verwahrlost, ein Rock zipft. Oder sie hat wieder wochenlang keinen Friseur gesehen. Josef sagt, aber du verstehst nicht, es hängt doch davon ab, ob sie gerade ihre Brille gefunden hat oder nicht. Und dann hängt es noch davon ab, ob sie sie auch aufsetzt. Dumme Gans, denkt Stassi. Er ist ihr ja noch immer attachiert. Nein, die dumme Gans bin ich, weil ich mir Hoffnungen auf den Josef mache. Und jetzt weiß er nicht, was er will. Was will er bloß? Aber das ist doch sonnenklar. Diese raffinierte, schlampige, dumme, diese... Hier findet Stassi keine Worte mehr. Sie hat ihn doch vollkommen in der Hand mit ihrer Hilflosigkeit. Der Josef will doch beschützen. Und wer beschützt eigentlich mich? Und sie weint. Aus ihren schönen, anständig sehenden blauen Augen zwei Tränen in den Orangensaft und schwört sich, dass sie in ihrem ganzen Leben nicht mehr weinen wird. Jedenfalls nicht in diesem Jahr und nicht wegen Josef. Josefs heilige Miranda, die Fürsprecherin aller Grenzgänger, wird von Stassi geröstet, zerteilt, aufgespießt und verbrannt. Und Miranda fühlt es körperlich, wenn sie darüber auch nie ein Wort erfahren wird. Sie traut sich nicht mehr aus dem Haus. Sitzt da mit der zweiten neuen Brille. Sie will nicht auf die Straße. Ernst kommt zum Tee und sie machen Pläne für das Salzkammergut. Und Berti kommt einmal nachsehen. Er meint, sie habe eine Avitaminose. Miranda sieht ihn gläubig an. Ganz dieses Glaubens ist sie auch. Und sie schlägt Berti von sich aus vor, viel rohe Karotten zu essen. Berti sagt, indem er einen langen Rezeptzettel vollschreibt, außerdem sind die gut für deine Augen. Miranda sagt dankbar, natürlich, du weißt ja, das Wichtigste sind mir meine Augen. Nur Josef kann sie kaum mehr ansehen. Sie schaut immer rechts oder links oder sonst wo an ihm vorbei, damit ihr Blick ins Leere geht. Sie möchte sich am liebsten die Hand vor die Augen halten. Denn die größte Versuchung für sie ist immer noch die, Josef hingerissen anzuschauen. Es tut ihr einfach in den Augen weh, was er ihr vorspielt. Nicht wie anderen im Herzen, im Magen oder im Kopf. Und ihre Augen müssen den ganzen Schmerz aushalten. Weil Josef sehen für sie das Wichtigste auf der Welt war. Und jeden Tag findet jetzt statt, Josef weniger sehen, weniger von Josef sehen. Miranda gibt Eiswürfel in Josefs Glas. Und Josef lümmelt selbstverständlich da wie immer. Nur spricht er über Stassi. Als hätten sie schon immer über Stassi gesprochen. Manchmal sagt er feierlich Anastasia. Miranda, der Josef überall im Weg ist, schaut auf ihre manikürten Fingernägel. Porzellan. Das war der Lack, der die Josef-Zeit begleitet hat. Aber da Josef ihr nur mehr flüchtig beim Kommen und Gehen die Hand küsst und Porzellan nicht mehr bewundert und studiert, kann sie vielleicht auf diesen Lack auch verzichten. Miranda springt auf, macht das Fenster zu. Sie ist überempfindlich Geräuschen gegenüber. Es gibt neuerdings in dieser Stadt nur noch Geräusche. Radios, Fernseher, junge kläffende Hunde und diese kleinen Lieferwagen. Ja, daran stößt Miranda sich. Sie kann sich doch nicht wünschen, auch noch schlecht zu hören. Und auch dann würde sie die Geräusche noch arg hören, nur die Stimme nicht mehr deutlich, die sie am liebsten hört. Miranda sagt nachdenklich, Bei mir geht alles übers Ohr. Ich muss die Stimme von jemand mögen, sonst führt es zu nichts. Aber gibt sie nicht vor, nur schöne Menschen gern zu haben? Niemand kennt mehr schöne Leute als Miranda. Sie zieht sie an. Denn sie zieht Schönheit jeder anderen Qualität vor. Wenn sie verlassen wird, und Josef ist dabei, sie zu verlassen, dann wird eben Anastasia schöner oder besonders schön gewesen sein. Es ist die Erklärung für alle Wechselfälle in Mirandas Leben. Verstehst du, Berti? Sie war eben schöner als ich. Wovon hat Josef aber gesprochen die ganze Zeit? Also doch wieder einmal von ihr, wenn sie sich nicht täuscht. Das ist doch sehr, sehr selten, sagt Josef. Ja, findest du? Miranda versteht noch immer nicht, was er gesagt hat. Sie hört ihm immer weniger zu. Ja, sagt er. Mit dir ist das eben möglich. Darauf will er also hinaus. Und nun schaut Miranda ihn seit Wochen zum ersten Mal wieder an. Oh ja, sie wird diese furchtbare, fromme Lüge in eine Wahrheit verwandeln. Begreift er denn nicht? Eine Freundschaft? Josef, sie und eine Freundschaft? Ja, sagt Miranda. So selten ist das doch nicht, eine Freundschaft. Und eine inwendige, andere, weniger sublime Miranda weiß sich nicht zu fassen. Mein Gott, ist dieser Mann blöde. Er ist einfach zu blöde. Ja, merkt er denn überhaupt nichts? Und wird das bis in alle Ewigkeit so sein? Und warum bloß muss der einzige Mann, der mir gefällt, so sein? Ins Sonntagskonzert würden sie natürlich miteinander gehen, erklärt Josef nebenbei. Miranda findet das nicht mehr natürlich. Aber dass Dassi sonntags zu ihrem Mann muss, noch einmal des Kindes wegen sich auseinandersetzen, bleibt ihr ein Sonntag. Was? Die vierte Maler schon wieder? Sagt sie. Nein, aber doch die sechste, habe ich gesagt. Erinnerst du dich noch an London? Ja, sagt Miranda. Ihr Zutrauen ist wieder da. Sie wird noch einmal Maler hören mit Josef. Und keinen Ton davon konnte ihr Stassi zerstören und ihr auch Josef nicht streitig machen auf der Stiege des Musikvereins, solange sie sonntags noch weg musste zum sich auseinandersetzen. Josef kommt nach dem Konzert doch mit zu Miranda und so, als wäre es nicht das letzte Mal. Sagen kann es ihr nicht. In ein paar Wochen wird sie begriffen haben. Sie wirkt so vernünftig. Langsam zieht er sich die Schuhe an, sucht dann seine Krawatte, die er mit einem abwesenden Ausdruck bindet und zurechtrückt, ohne Miranda ein einziges Mal anzusehen. Er schenkt sich einen Sliwowitz ein, steht am Fenster und sieht hinunter auf das Straßenschild. Erste Blutgasse. Mein argloser Engel. Einen Augenblick lang nimmt er Miranda in die Arme. Er berührt mit seinem Mund ihr Haar und ist unfähig, etwas anderes zu sehen und zu fühlen, außer dem Wort Blutgasse. Wer tut uns das alles an? Was tun wir einander an? Warum muss ich das tun? Und er möchte ja Miranda küssen, aber er kann nicht. Und so denkt er nur, es wird noch immer hingerichtet. Es ist eine Hinrichtung, weil alles, was ich tue, eine Untat ist. Die Taten sind eben die Untaten. Und sein Engel sieht ihn mit geweiteten Augen an, behält die Augen fragend offen, als ob es noch etwas Letztes an Josef zu erkennen geben müsste. Endlich aber mit einem Ausdruck, der ihn noch mehr vernichtet, weil er ihn freispricht und begnadigt. Weil Josef weiß, dass niemand mehr ihn so ansehen wird, auch Anastasia nicht, schließt er die Augen. Miranda hat nicht gemerkt, wann die Tür zugefallen ist. Sie hört nur eine Garagentür unten knallen, ein Gejohle aus einem entfernten Lokal, Besoffene auf der Straße, den musikalischen Auftakt zu einer Radiosendung. Und Miranda möchte nicht mehr leben in dieser Geräuschhaft, Licht- und Dunkelhaft. Sie hat nur noch einen Zugang zur Welt über einen dröhnenden Kopfschmerz, der ihr die Augen zudrückt, die zu lange offen waren. Was hat sie zuletzt bloß gesehen? Sie hat Josef gesehen. In Salzburg, im Café Bazar, treffen sie einander wieder. Anastasia und Josef kommen herein als ein Paar. Und Miranda zittert nur, weil Stassi so böse oder unglücklich aussieht. Ja, was hat sie denn bloß? Wie soll ich denn da? Und Miranda, die immer auf Josef zugeflogen ist, hört ihn etwas Spöttisches, Lustiges sagen. Daraufhin geht Stassi verdüstert weiter und auf sie zu. Während Josef auf der Flucht, vor ihr doch wohl nicht, den alten Hofrat Perschi und dann noch die alten Wiels und die ganze Clique grüßen muss, hebt Miranda sich mit einem Ruck in ihren Sandalen und fliegt ungeschickt auf eine bleiche Stassi zu und murmelt mit einem roten Hauch im Gesicht, nachdem sie Stassi auf die Wange geküsst hat, gerötet von Heuchelei und einem angestrengten Willen: »Ich bin ja so froh für dich und den Josef natürlich. Ja, die Karte, ja, dank dir habe ich bekommen.« Josef gibt sie flüchtig und lachend die Hand. »Servus!« Und Stassi sagt großmütig: »Aber Josef, so gibt der Miranda doch einen Kuss.« Miranda tut, als hätte sie es gar nicht gehört. Sie tritt zurück, zieht Anastasia mit sich, tuschelt und flüstert, immer röter im Gesicht. »Du, bitte, das ist ja eine Konfusion in diesem Salzburg. Nein, nein, nichts Arges, aber ich muss nachher gleich den Ernst, der überraschend, du verstehst schon, bring es dem Josef irgendwie bei, du wirst es schon richtig machen.« Miranda hat es eilig. Sie sieht noch, dass Anastasia verstehend nickt und auf einmal lieb aussieht, aber plötzlich auch diese Röte im Gesicht hat. Es kann aber auch sein, dass nur sie so fiebrig ist und ihr Gefühl von einer befleckten Welt überhand nimmt. Aber ins Hotel wird sie noch kommen mit diesem Scharlach, dieser heißen Schande im ganzen Gesicht und auf dem Leib. Und sie sieht noch die Flügeltür und sieht nur nicht, dass die Flügel nicht mit ihr herumwollen, sondern ein Flügel der Tür gegen sie schwingt. Und sie denkt zuletzt, während es sie hinschleudert unter einem Hagel aus Glasscherben und während ihr noch wärmer wird vom Aufschlagen und dem Blut, das ihr aus dem Mund und aus der Nase schießt: immer das Gute im Auge behalten.
3: Simultan. Borgemoi hatte sie kalte Füße. Aber das musste endlich Pestum sein. Es gibt da dieses alte Hotel. Ich verstehe nicht, wie mir der Name... Er wird mir gleich einfallen, ich habe ihn auf der Zunge. Nur fiel er ihr nicht ein. Sie kurbelte das Fenster herunter und starrte angestrengt seitwärts und nach vorne. Sie suchte den Weg, der nach rechts, credimi, te lo giuro, dico a destra, abbiegen musste. Dann war es also das Nettuno. Als er an der Kreuzung verlangsamte und den Scheinwerfer aufblendete, entdeckte sie sofort das Schild, angeleuchtet im Dunkel, unter einem Dutzend Hotelschildern und Pfeilen, die zu Bars und Strandbädern wiesen. Sie murmelte: »Das war aber früher ganz anders. Hier war doch nichts, einfach nichts. Noch vor 5, 6 Jahren. Nein, wirklich, das ist doch nicht möglich.« Sie hörte den Kies knirschen unter den Rädern und Steine zurückschlagen gegen die Karosserie, blieb zusammengesunken sitzen, massierte sich den Hals, streckte sich dann gähnend. Und als er zurückkam, sagte er, damit sei es nichts. Sie müssten in eines der neuen Hotels gehen. Hier überzogen sie nicht einmal mehr die Betten. Es gab keine Gäste mehr für alte Hotels neben Tempeln, inmitten von Rosen und unter Bougainvilleen. Und sie war enttäuscht und erleichtert. Es sei ihr übrigens auch völlig gleichgültig, todmüde, wie sie sei. Im Fahren hatten sie wenig miteinander reden können. Auf der Autobahn war immer dieses scharfe Geräusch da vom Wind, von der Geschwindigkeit, das beide schweigen ließ. Nur vor der Ausfahrt in Salerno, die sie eine Stunde lang nicht finden konnten, gab es dies und jenes zu bemerken. Einmal Französisch, dann wieder Englisch. Italienisch konnte er noch nicht besonders gut. Und mit der Zeit nahm sie den alten Singsang wieder an. Sie melodierte ihre deutschen Sätze und stimmte sie aus seinen nachlässigen deutschen Sätze ein. Wie aufregend, dass sie wieder so reden konnte, nach 10 Jahren. Es gefiel ihr mehr und mehr. Und nun gar reisen mit jemand aus Wien. Sie wusste bloß nicht, was sie deswegen einander zu sagen hatten, nur weil sie beide aus dieser Stadt kamen und eine ähnliche Art zu sprechen und beiseite zu sprechen hatten. Vielleicht hatte sie auch nur nach einem dritten Whisky auf der Dachterrasse im Hilton geglaubt, er bringe ihr etwas zurück, einen vermissten Geschmack, einen fehlenden Tonfall, ein geisterhaftes Gefühl von einem Daheim, das nirgends mehr für sie war. Er hatte in Hietzing gewohnt, dann brach er ab, etwas musste also noch in Hietzing geblieben sein, schwer auszusprechen. Und sie war aufgewachsen in der Josefstadt, Wickenburggasse. Dann kam das unvermeidliche Name-Dropping. Sie tasteten das Wiener Terrain ab, fanden aber keine gemeinsamen Leute, die ihnen weitergeholfen hätten. Die Jordans, die Altenwils, von denen sie wusste natürlich, wer die waren, aber kennengelernt nie. Die Löwenfels kannte sie nicht, Deutschs auch nicht. Ich bin schon zu lange weg, mit 19 bin ich weg, ich spreche nie mehr Deutsch, nur wenn es gebraucht wird, dann natürlich. Aber das ist etwas anderes für den Gebrauch. Auf dem römischen Kongress hatte sie zuerst Mühe gehabt. Eigentlich eher Lampenfieber, wegen Italienisch. Es war dann aber sehr gut gegangen. Für ihn war das natürlich unbegreiflich, wenn man wie sie so viele Diplome in der Tasche hatte. Sie erwähne es auch nur, weil sie einander sonst nie kennengelernt hätten und sie doch keine blasse, nicht einmal die blasseste Ahnung, eben nach dieser Überanstrengung und mit allen Gedanken woanders, in dieser Hilton-Pergola danach. Und er in der FAO brauchte also nur Englisch und Französisch, so. Und Spanisch konnte er recht gut lesen. Aber wenn er nun in Rom bleiben wollte, dann war es doch ratsam. Und er schwankte zwischen Privatstunden und einem Italienischkursus, den die FAO organisierte. Er war einige Jahre lang in Rohrkela gewesen und 2 Jahre in Afrika, in Ghana, dann in Gabun. Länger in Amerika, selbstverständlich, sogar ein paar Jahre zur Schule dort gegangen, während der Emigration. Sie irrten beide die halbe Welt ab. Und am Ende wussten sie ungefähr, wo sie von Zeit zu Zeit gewesen waren. Wo sie gedolmetscht und er etwas erforscht hatte. Was denn bloß, fragte sie sich. Aber sie fragte es nicht laut. Und sie kehrten aus Indien wieder nach Genf zurück, wo sie studiert hatte, zu den ersten Abrüstungskonferenzen. Sie war sehr gut, sie wusste es auch, sie wurde hoch bezahlt. Zu Hause hätte sie es nie ausgehalten mit ihrem Selbstständigkeitsdrang. Es ist eine so unglaublich anstrengende Arbeit, aber ich mag das eben trotzdem. Nein, heiraten nie, sie würde ganz gewiss nie heiraten. Die Städte wirbelten auf in der Nacht. Bangkok, London, Rio, Cannes, dann wieder Genf, unvermeidlich, Paris auch unvermeidlich. Nur San Francisco, das bedauerte sie lebhaft. No, never. Und gerade das hatte sie sich immer gewünscht. After all those dreadful places there. Und immer nur Washington, grauenhaft. Ja, er auch. Er hatte es auch grauenhaft gefunden. Er könnte dort nicht. Nein, sie auch nicht. Dann schwiegen sie, ausgelaugt. Und nach einer Weile stöhnte sie ein wenig. Please, would you mind? Je suis terriblement fatiguée, mais quand même c'est drôle, n'est-ce pas, d'être parti ensemble, tu trouves pas? I was flabbergasted when Mr. Keane asked me. No, of course not, I just call him Mr. Keane, denn er schien immer zu keen auf etwas zu sein, auch auf sie während der Party im Hilton. But let's talk about something more pleasant. I utterly disliked him. Mr. Keane, der nicht so hieß, und der Mr. Ludwig Frankl in der FAO-Hierarchie im Weg stand, war vor den Bahnschranken von Battipaglia ein Gegenstand gemeinsamen Interesses. Erwies sich aber auch als wenig ergiebig, da sie ihn ja nur einmal gesehen hatte und Mr. Frankl ihn auch erst seit 3 Monaten um sich und über sich hatte. Einen hemdsärmeligen Amerikaner, ein Casse-Pied monolingue, emmerdant. aber, wie er sich ohnmächtig zugeben musste, sonst ein ganz entwaffnend hilfsbereiter und argloser Mensch. Sie musste noch einmal missbilligen und weiterreden. »I couldn't agree more with you. I was just disgusted the way he behaved.« Und was hatte der Mann sich eingebildet mit seinen gut und reichlich 50 Jahren und einer schon kaum mehr zu übersehenden Glatze unter den dünnen Haaren? Und sie fuhr ihrem Mr. Frankl durch die vielen dunklen Haare und legte ihm die Hand auf die Schulter. Er war nicht geschieden, das nicht, aber in der Scheidung, die eine Frau Frankl in Hietzing und er nur langsam betrieben. Er war sich noch immer nicht schlüssig, ob eine Scheidung das Richtige war. Bei ihr wäre es fast bis zu einer Heirat gekommen, aber kurz davor doch auseinandergegangen. Und über das Warum hatte sie jahrelang nachgedacht. Und nie kam sie auf den Grund. Nie vermochte sie einzusehen, was damals vorgefallen war. Als sie am Lido von Paestum hielten und sie wieder im Auto wartete, während er sich in den neuen Hotels umsah und verhandelte, fiel es ihr halbwegs ein, denn es hatte niemand Dritten gegeben und keine Zerrüttung. So etwas gab es jedenfalls nicht für sie. Sowas würde sie niemals zugelassen haben, obwohl sie Leute kannte, denen ekelhafte Dinge passierten oder die in theatralischen Vorstellungen dachten. Oder vielleicht brockten die sich solche Geschichten einfach ein, damit sie was erlebten. How abominable, wie geschmacklos. Alles, was degutant war, hatte sie in ihrer Nähe nie aufkommen lassen. Nur gegangen war es doch nicht, weil sie ihm nicht zuhören konnte. Höchstens, wenn sie beisammen lagen und er ihr wieder und wieder versicherte, wie sehr ihm dies und jenes an ihr. Und er gab ihr viele winzige Namen, die anfingen mit «Ma petite chérie». Und sie ihm viele große Namen, die endeten mit «Mon grand chéri». Und sie waren ineinander verhängt gewesen, leidenschaftlich. Sie hing vielleicht noch heute an ihm. Das war der beste Ausdruck dafür. An einem zu einem Schemen gewordenen Mann. Aber wenn sie damals aufgestanden waren am späten Vormittag oder am späten Nachmittag, weil man doch nicht immer zu aneinander hängen konnte, dann redete er von etwas, was sie nicht interessierte. Oder er erzählte ihr, wie jemand, der verkalkt ist, und er konnte doch nicht mit 30 schon an einer schweren Arteriosklerose leiden, 3 oder 4 wichtige Ereignisse aus seinem Leben und gelegentlich noch einige kleinere Begebenheiten. Sie kannte sie alle nach den ersten Tagen auswendig. Und gesetzt den Fall, sie hätte wie andere, die ihr Privatleben den Gerichten dieser Welt auslieferten, vor einen Richter treten müssen, um sich zu verteidigen oder um anzuklagen. So wäre weiter nichts herausgekommen, als dass es eine Zumutung für einen Mann war, wenn eine Frau ihm nicht zuhörte. Aber auch eine Zumutung für sie, weil sie ihn anhören musste. Denn meistens hatte er sie belehrt oder ihr etwas erklärt. Das Thermometer und das Barometer, wie Eisenbeton hergestellt wurde und wie Bier, was der Raketenantrieb war und warum Flugzeuge fliegen, wie die Situation in Algerien früher und danach war. Und sie, mit ihren riesigen, kindlich aufgerissenen Augen, hatte getan, als hörte sie zu, in Gedanken immer woanders, bei ihm und ihrer Empfindung für ihn, Stunden zurück oder um Stunden voraus. Nur im Augenblick konnte sie nichts für ihn aufbringen, schon gar nicht Aufmerksamkeit. Und erst jetzt, viele Jahre zu spät, kam aus ihr die Antwort auf eine unwichtig gewordene Frage, auf ein immer leiseres, fast schon erlöschendes Warum. Die Antwort kam, weil sie sie nicht französisch suchte, sondern in ihrer eigenen Sprache. Und weil sie jetzt mit einem Mann reden konnte, der ihr die Sprache zurückgab und der, dessen war sie sicher, terribly nice war. Sie hatte nur noch kein einziges Mal Ludwig zu ihm gesagt, weil seine Freunde und seine Familie ihn unmöglich so nennen konnten. Sie überlegte, wie sie diese 3 oder 4 Tage lang ohne seinen Vornamen auskommen könne. Sie würde einfach Darling oder Caro oder mein Lieber sagen. Und als er die Wagentür auf ihrer Seite aufmachte, hatte sie schon verstanden und stieg aus. Er hatte also 2 Zimmer im selben Stockwerk gefunden. Er suchte ihr die Tasche, das Kopftuch und das Plaid heraus, und ehe der Hausdiener kam, überfiel sie ihn von hinten, umarmte ihn ungeschickt und sagte heftig: »I'm simply glad we've met. You are terribly nice to me and I do not even deserve it.« Im Speisesaal, in dem abgeräumt wurde, waren sie die Letzten mit der letzten lauen Suppe. Dieser panierte Fisch, ist das Kabeljau tiefgefroren? Sie stocherte lustlos in dem Fisch herum. Haben die hier keine Fische mehr mit dem Mittelmeer vor der Tür? In Rohrkeller, da hatte man das Gefühl gehabt, wirklich etwas tun zu können. Es war seine beste Zeit gewesen in Indien, trotz allem. Er zog mit der Gabel über das weiße Tischtuch die Eisenbahnlinie Kalkutta-Bombay. Ungefähr hier musst du es dir vorstellen. Praktisch haben wir mit einem Bulldozer angefangen und selbst die ersten Baracken gebaut. Nach 3 Jahren spätestens ist jeder völlig verbraucht. Ich bin genau 21 Mal hin und her geflogen zwischen Kalkutta und Europa. Und dann hatte ich genug. Als der Wein doch noch gebracht wurde, erläuterte sie es nachsichtig. Sie waren immer zu zweit in einer Kabine. Nicht wie Pilot und Co-Pilot, nein. Natürlich nur, um sofort wechseln zu können, nach 20 Minuten. Das war die vernünftigste Zeit. Länger konnte man nicht übersetzen, obwohl man manchmal 30 oder gar 40 Minuten aushalten musste. Der reine Wahnsinn. An den Vormittagen ging es noch, aber nachmittags wurde es immer schwerer, sich zu konzentrieren. Es war dieses fanatisch genaue Zuhören, dieses totale Sich-Versenken in eine andere Stimme. Und ein Schaltbrett war ja einfach zu bedienen, aber ihr Kopf, just imagine, die Margini. In den Pausen trank sie aus einer Thermosflasche warmes Wasser mit Honig. Jeder hatte seine eigene Methode, sich über den Tag zu bringen. Aber am Abend kann ich kaum noch die Zeitung in der Hand halten. Es ist wichtig, dass ich regelmäßig alle großen Zeitungen lese. Ich muss den Wendungen auf der Spur bleiben, den neuen Ausdrücken. Aber die Terminologien, das gerade war das Wenigste. Da gab es die Berichte, die Listen, die musste sie vorher auswendig lernen. Chemie mochte sie nicht, Landwirtschaft sehr. Flüchtlingsprobleme, das ging, wenn sie für die Vereinten Nationen arbeitete. Aber Union des Postes Universelles und International Unions of Marine Insurance, das waren ihre letzten Albträume gewesen. Die mit nur 2 Sprachen hatten es eben leichter. Sie aber, sie lernte schon früh morgens, wenn sie ihre Atemübungen und ihre Gymnastik machte. Sie war einmal in einem Krankenhaus gewesen, wo ein Arzt ihr das autogene Training beigebracht hatte. Und sie wandelte das jetzt für sich ab, nicht sehr orthodox, aber es half ihr sehr. Es ist mir damals sehr schlecht gegangen. Mr. Frankl, dem es offenbar nie schlecht gegangen war, wunderte sich aber nicht, dass sie öfters schloss mit einem Satz: »Damals ist es mir gar nicht gut gegangen« oder »Damals ist es mir schlecht gegangen«. Actually, basically, was man schon so perfekt nannte, als ob es das geben könnte. Eine Russin, eine ältere Frau übrigens,

0: Metscher hatte übersetzt, der amerikanische Delegierte sei ein silly man. Und nun bestanden die todernst darauf, dass Durak stupid heiße. Nicht mehr und nicht weniger. Und sie hatten alle etwas zum Lachen gehabt. Ja, manchmal sogar das.
1: Maren Kreumann mit dem Anfang der Erzählung simultan von Ingeborg Bachmann, eine Produktion des NDR 2026 in der Regie von Anna Hartwig. 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
3: Um 9 Uhr mit Claudia Drews. In der vergangenen Nacht ist der Tankrabatt der Bundesregierung ausgelaufen. Experten rechnen mit einem Preissprung heute Mittag. Aus der NDR-Nachrichtenredaktion Amir Brecht.
4: Schon gestern war es ordentlich voll an einigen Tankstellen. Viele wollten noch mal vom Rabatt profitieren. 17 Cent pro Liter, das war die Steuerbegünstigung für die Mineralölkonzerne. Allerdings haben diese Summe viele Tankstellen offenbar gestern schon wieder draufgeschlagen. Experten gehen trotzdem davon aus, dass es heute Vormittag noch mal voll wird an den Zapfsäulen, bevor um 12 Uhr dann die nächste Anpassung kommt. Das Bundeskartellamt hat die Mineralölbranche schon vor unverhältnismäßig hohen Preisaufschlägen gewarnt. Verhindern kann es die aber nicht. Ein neuer Tankrabatt ist erstmal nicht geplant. Dieser hat den Steuerzahler ja 1,6 Milliarden Euro gekostet und profitiert haben auch eher die Vielfahrer.
3: Mit dem heutigen 1. Juli sind außerdem mehrere Änderungen in Kraft getreten. So heißt das Bürgergeld jetzt Grundsicherung. An der Höhe der Leistung ändert sich nichts. Allerdings können Sanktionen schneller verhängt werden. Beispielsweise, wenn Betroffene keine Bewerbungen schreiben oder nicht zu Terminen im Jobcenter erscheinen. Zu den Änderungen zum Monatsanfang gehört auch, dass die Renten steigen. Zudem gilt ein neuer Zoll auf Päckchen aus Ländern außerhalb der EU. Pro Bestellung wird ein Betrag von mindestens 3 Euro fällig. Ziel ist es, die Paketflut durch Waren von Billiganbietern wie Temu oder Shein einzudämmen. Noch vor der Sommerpause soll ein Paket für weitere Reformen auf den Weg gebracht werden. Dafür wollen sich Union und SPD im Koalitionsausschuss heute bei möglichst vielen Themen auf konkrete Pläne einigen. Darunter Rente, Steuern und das Thema Arbeitszeit. Aus Berlin, Jim Bob Nikschas.
5: Am leichtesten erscheint noch das Thema Rentenreform. Hier wollen Union und SPD die Vorschläge der Rentenkommission übernehmen. Nur über die Abschaffung von Minijobs könnte es beim Treffen im Kanzleramt noch Diskussionen geben. Größeren Redebedarf hat die Koalition beim Thema Steuern. Ab 2027 sollen Menschen mit kleineren und mittleren Einkommen laut Koalitionsvertrag weniger Steuern zahlen. Um das zu finanzieren, will die SPD Spitzenverdiener stärker belasten. CDU und CSU lehnen das ab. Der Kompromiss könnte eine höhere Reichensteuer sein. Die greift bei Einkommen ab rund 250.000 Euro im Jahr.
3: In Stade hat es am Abend einen Gedenkgottesdienst für die Todesopfer der Schüsse in einem Mutter-Kind-Heim gegeben. Der 45-jährige Verdächtige sitzt inzwischen in Untersuchungshaft. Aus Hannover, Janis Gulde.
6: Rund 700 Menschen versammelten sich zur Trauerfeier in der Wilhardi-Kirche in Stade. Unter den Gästen auch Ministerpräsident Lies und Stades Landrat Seefried. Beide zeigten sich sichtlich erschüttert. Das Motiv der Tat soll laut NDR-Informationen ein Sorgerechtsstreit gewesen sein. Der mutmaßliche Täter, ein 45-jähriger Mann aus Hannover, hatte am Montag einen Termin, um über das Sorgerecht für seine 3 Monate alte Tochter zu sprechen. Während des Termins eskalierte die Situation, es fielen Schüsse. Die 6 Opfer waren Mitarbeiter der Stader Jugendhilfe Einrichtung und des Jugendamts der Region Hannover.
3: Der Großbrand in einer Lagerhalle in Neumünster ist unter Kontrolle. Laut Feuerwehr laufen Abrissarbeiten, damit die Einsatzkräfte besser an mögliche Glutnester herankommen. Problematisch sei, dass die Halle mit Asbestplatten eingedeckt gewesen sein könnte, hieß es. Was den Rauch angeht, gab es aber Entwarnung. Messungen hätten keine Auffälligkeiten gezeigt. In der Halle sind Akkus für E-Scooter gelagert. Das Feuer hatte sich dort gestern ausgebreitet. Warum ist weiter unklar. Die Bahnstrecke Neumünster-Hamburg konnte heute früh wieder freigegeben werden. Allerdings dürfen die Züge nur im Schritttempo fahren. Bei der Fußball-Weltmeisterschaft steht neben Frankreich und Norwegen auch Mexiko im Achtelfinale. Der Co-Gastgeber bezwang Ecuador. Aus dem ARD-WM-Team Michael Küster.
7: Eine starke erste Halbzeit hat den Mexikanern heute früh gereicht. Gegen Ecuador gab es im Aztekenstadion einen ungefährdeten 2:0 Erfolg. Damit ist nun die gesamte deutsche Vorrundengruppe ausgeschieden. Frankreich steht nach einer 3:0

0: Bulgarien über Schweden ebenfalls im Achtelfinale. Gegner dort ist am Samstag Paraguay. Schon am Abend hat Norwegen mit einem 2:1 über die Elfenbeinküste das Achtelfinalticket gebucht. Die Skandinavier treffen am Sonntag auf Brasilien.
1: Und das waren die Nachrichten. Das Wetter in Norddeutschland: wechselnd bewölkt, örtlich teils kräftige Schauer und Gewitter, an der Nordsee auch Sonne. Höchstwerte 20 Grad in Laboe bis 25 Grad in Osnabrück. Morgen zunächst heiter, später dann von der Nordsee her Wolken und Regen bei maximal 20 bis 26 Grad. Am Freitag Sonne und Wolken und auch einzelne Schauer bei 19 bis 24 Grad. Es ist 9.05 Uhr.
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3: Heute Mittwoch am 1. Juli. Mit Blazer, aber ohne Raute. Gestern ist das Porträt von Angela Merkel enthüllt worden, das ab Oktober im Kanzleramt hängen wird. Zunächst ist es mal im Bode-Museum zu sehen. Wie war das gestern, die Enthüllung? Was ist auf dem Porträt zu sehen und wie zeigt sich Angela Merkel da? Eines unserer Themen in dieser halben Stunde. Dazu gibt es Musik von Friedrich von Flotho, von Fritz Kreisler und jetzt gleich von Ernst von Dohnanyi. Guten Morgen.

0: Ouvertüre zur komischen Oper Tante Simona von Ernst von Dohnányi. Das war das ORF Radiosinfonieorchester Wien um 10 nach 9 auf NR Kultur. Heute gibt es in Niedersachsen Zeugnisse, die Schulferien beginnen. In Schleswig-Holstein am Samstag, in Hamburg nächste Woche Donnerstag am 9. und in Mecklenburg-Vorpommern am 13. Juli. Grund zur Freude natürlich, wenn die Ferien anfangen, aber nicht alle Schülerinnen und Schüler können die unbeschwert genießen. Einige von ihnen machen sich einen Kopf wegen schlechter Noten. Und für solche Fälle bietet die Schulbehörde in Niedersachsen Zeugnistelefone an. Da können Schüler ihre Sorgen äußern, sich beraten lassen. Gertrud Plasse gehört schon seit 26 Jahren zum Team des Zeugnistelefons. Aktuell sind da 4 Mitarbeiter in Rothenburg und Hannover. Und sie sagt, immer häufiger rufen auch Eltern an.
1: Da merken wir schon, dass so in Klasse 3, 4 dann durchaus auch der Stress erstmal zunimmt. Schafft man es, dass das Kind dann auch den Übergang auf die höhere Schulform empfohlen bekommt und mit den guten Noten von der Grundschule abschließt. Und in den höheren Jahrgängen, da ist es dann tatsächlich eher so, dass auch die Jugendlichen sich selber melden und sagen, jetzt habe ich gerade ein Schuljahr hinter mir, das hat mir ganz wenig Freude bereitet und im nächsten Schuljahr will ich dann ganz gern nochmal durchstarten und wie kann ich das für mich eigentlich organisieren, dass es dann nochmal besser läuft.
0: Wenn es also um Schulängste geht, dann können die Mitarbeiterinnen des Zeugnistelefons Tipps geben oder auch an andere Experten weitervermitteln. Manchmal ist es einfach nur wichtig, zuzuhören. Das gilt auch für Eltern, sagt Gertrud Plasse.
1: Dass man dem Kind auch signalisiert, du bist viel mehr als deine Noten, ich schätze deine Persönlichkeit, du bist ein guter Freund, hast dich um dein Haustier gekümmert oder auch bestimmte Interessen verfolgt. Und das kann nochmal ein guter Startschuss auch sein für die Beziehung zwischen Eltern und Kind. Und nicht zu vergessen, jetzt sind ja erstmal die Sommerferien und wenn man das mit dem Zeugnis dann in Ruhe besprochen hat und vielleicht auch einen Plan fürs nächste Schuljahr hat, dann sollte man wirklich heute Abend noch was Schönes zusammen machen, um dann die Ferien noch erstmal in Ruhe zu genießen und sich auszuruhen.
0: Also in jedem Fall die Zeit nehmen, um mit den Kindern über das Zeugnis zu reden. Dabei gilt die Faustregel, ein Lob hilft oft mehr als Leistungsdruck und Kritik. Noch eine der Tipps vom Zeugnistelefon in Niedersachsen. Heute von 10 bis 16 Uhr erreichbar unter der Rothenburger Rufnummer 04261 840630.

0: Ouvertüre zur Operette La Veuve Grappin von Friedrich von Flotow hier mit dem Münchner Rundfunkorchester unter Ulf Schirmer um 9.21 Uhr auf NR Kultur. Ja, schon komisch, wenn man langsam Geschichte wird. Das hatte Angela Merkel vorab gesagt zu ihrem Eintritt in die Ahnengalerie im Bundeskanzleramt. Das offizielle Staatsporträt von ihr wurde gestern in Berlin feierlich enthüllt. Zunächst mal ist es im Bode-Museum zu sehen, wie das war bei der Enthüllung. Georg Schwarte hat es miterlebt.
1: So, jetzt machen wir noch eins, nur mit mir.
2: Die Kanzlerin AD gibt Regieanweisungen. Sie hat wie stets das Kommando. Da steht Angela Merkel, türkiser Bläser, schwarze Hose, vor der Frau in Blau. Vor sich gewissermaßen ihrem Kanzlerbild.
1: Sozusagen das Staatsporträt.
2: Sozusagen. Im französischen Saal des Berliner Bode-Museums. Herr Sauer, der Ehemann, sitzt vor ihr. Annette Schavan, ihre alte Vertraute. Die Kanzleramtsminister Braun und Altmaier, Sarah Wiener, Freunde eben. Und die halten dann kurz den Atem an, als Merkel und der junge Künstler Jérémy Kerras das unter einem Leintuch verborgene Bild enthüllen. A und O, Staunen und Beifall. Es schaut allen entgegen, die Frau in Blau. Sehr blauer Bläser, leicht zerknittert, vier Knöpfe unruhig verteilt, der Blick entschlossen, gerade, ernst, das Gesicht furchig, der Hintergrund goldenbraun, Licht von links. Sie steht und schaut uns an aus blaugrauen Augen.
3: Wir nennen es kunsthistorisch sehr elegant, finde ich, ein Kniestück en face.
2: Erklärt Marion Ackermann, die Präsidentin der Stiftung Preußischer Kulturbesitz. Nur bis zum Knie reicht der Ausschnitt, aber das Bild mächtig. 1,10 Meter breit, 1,40 Meter lang. Das Porträt ihres Vorgängers Schröder, den der Maler Immendorf als Ikone malte, ist 10 Zentimeter kürzer. Zufall?
3: Jedes Detail zählt.
2: Angela Merkel wirkt auf entspannte Art zufrieden. 4 Jahre hatte sie sich Zeit gelassen mit der Auswahl des Künstlers, des Deutsch-Franzosen Jérémy Kerras.
1: Er verbindet abstrakte und realistische, ich weiß nicht genau, wie man das sachkundig nennt, Malerei miteinander.
2: Sie brauchte damals nach 16 Jahren Kanzleramt alles, aber erstmal kein Porträt.
1: Und der Grund war ganz einfach, ich brauchte Abstand. Ich wollte das Entstehen eines solchen Porträts nicht einfach wie so einen Punkt auf einer To-Do-Liste abarbeiten, sondern ich wollte Freude an einem solchen Vorgang haben.
2: Der Maler 28 hat sich handschriftlich bei ihr persönlich beworben. Sie fand ihn spannend, aus Gründen.
1: Es hat mich auch gereizt zu schauen, wie jemand, der am Anfang seines Künstlerlebens steht, auf eine Person schaut, die mehr als 70 Lebensjahre und 30 Jahre aktive Politik auf dem Buckel hat.
2: Er hat offenbar sehr genau hingeschaut. Er hat die Merkel-Raute ignoriert, die Falten der Macht nicht. Und sie hat ihm offenbar vertraut.
4: Ein Porträt wie dieses konnte nur da entstehen, wo Vertrauen herrscht und wo sie und wo ich, wo wir uns wohlfühlten,
2: sagt der 28-Jährige, der dann fast ein Jahr mit Merkel verbrachte, Stunden, Tage.
4: Es war ein wirklich ungewöhnliches Jahr für mich, im besten Sinne. Mein Leben hat sich ziemlich verändert.
2: Ihres auch. Und die Zeit des Porträtsitzens ein Genuss, sagt sie.
1: Wir haben uns aufeinander eingelassen, dabei Musik gehört und im wahrsten Sinne des Wortes über Gott und die Welt geredet.
2: Jetzt hängt sie im Bode-Museum für 3 Monate, Saal 266. Der wird bald sicher Merkel-Saal heißen. Das Bode-Museum für Merkel, eine Kindheitserinnerung. Und sie erzählt, wie Merkel eben erzählt, von ihrer Oma aus Pankow.
1: Die leider weder Opern- noch Museumsfreundin war. In die Oper habe ich sie mal gekriegt. 3. Rang und zu spät weggefahren von Pankow. Fürchterlich. Jedenfalls ins Museum ist sie mit mir nie gegangen.
2: Aber sie, die junge Angela, ging ins Bode-Museum. Heute wohnt sie schräg gegenüber und hängt dort jetzt als Frau in Blau. Ein Herrscherporträt in demokratischer Zeit, sagt die Präsidentin der Stiftung Preußischer Kulturbesitz. 14 Euro kostet das Ticket. Dafür gibt es dann dort viele Porträts zu sehen.
3: Könige, Päpste, Fürstinnen und Fürsten, Kaufleute, Gelehrte und Künstler.
2: Und eben auch sie, die Kanzlerin, die Frau in Blau.
0: Die Frau in Blau, Georg Schwarte, über die Enthüllung des großen Merkel-Porträts, das jetzt im Bode-Museum zu sehen ist. Ab 4. Oktober wandert es dann als Leihgabe ins Bundeskanzleramt. Ein Gespräch dazu mit der Politikwissenschaftlerin Eva Hausteiner noch in dieser Stunde.

0: A Cloris von Renaldo Ahn, hier mit Oboist Albrecht Meyer und der Academy of St. Martin in the Fields. 9.30 Uhr.
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0: Mit einem kurzen Blick auf die Nachrichten. Der Tankrabatt gilt seit heute nicht mehr. Fachleute rechnen deshalb damit, dass die Preise mittags um 12 Uhr weiter nach oben gehen. Schon gestern waren Benzin und Diesel deutlich teurer geworden. Nach den tödlichen Schüssen in Stade übernimmt eine Mordkommission die Ermittlungen. Die Staatsanwaltschaft wirft dem mutmaßlichen Täter sechsfachen Mord vor. Er ist mittlerweile in Untersuchungshaft. Und in Niedersachsen und Bremen gibt es heute Zeugnisse. Vor allem am kommenden Wochenende wird mit vielen Staus auf den Autobahnen gerechnet. Denn am Freitag starten auch in Schleswig-Holstein, Sachsen, Sachsen-Anhalt und Thüringen die Sommerferien. In Hamburg dann nächste Woche Donnerstag und in Mecklenburg-Vorpommern dann kurz später. Das Wetter im Norden, heute ein Wechsel aus Sonnen und kräftigen Schauern und Gewittern. An der Nordsee gibt es auch Sonne, 20 bis 25 Grad.

0: Lars Michael Stransky und die Wiener Philharmoniker unter André Previn aus dem Hornkonzert Nummer 1 von Richard Strauss, der dritte Satz Rondo um 9.40 Uhr auf NR Kultur. Heute haben wir es schon gehört, das offizielle Staatsporträt von Angela Merkel wurde gestern in Berlin feierlich enthüllt. Es kommt dann in die sogenannte Ahnengalerie im Oktober, ist vorab im Bode-Museum zu sehen. Und während sie hier Geschichte wird, lebt sie mehr denn je weiter in den sozialen Medien. Gerade in der Gen Z gibt es eine regelrechte Merkel-Nostalgie auf TikTok und Instagram. Und über Merkel zwischen Ölgemälde und Internet-Meme habe ich mit der Politikwissenschaftlerin Eva Haussteiner gesprochen. Sie ist Professorin an der Friedrich-Alexander-Universität in Erlangen-Nürnberg. Ihre Forschungsschwerpunkte politische Theorie, Ideengeschichte und politische Ikonografie. Und ich habe sie gefragt, also 4,5 Jahre hat sich ja Angela Merkel Zeit gelassen für die Entscheidung, auch für den Prozess des Porträts. Sollte einfach mehr sein als ein Punkt auf einer To-Do-Liste. Ich habe gefragt, welches Bild hinterlässt sie denn? Wie wichtig ist das? Welche Bedeutung hat dieses Porträt?
1: Das war für Angela Merkel sicher keine leichte Aufgabe, ein Kanzlerinnenporträt anfertigen zu lassen, weil ihr ganzer Politikstil immer davon gelebt hat, ihre eigene Person ein Stück weit zurückzustellen. Insofern ist es sehr verständlich, dass es da viele Spekulationen gab. Und umso interessanter ist jetzt das Resultat, finde ich. Also an sich große Simplizität und Klarheit, aber auch starkes Selbstbewusstsein. Das Porträt ist 10 Zentimeter größer als das von Gerd Schröder. Und es enthält, das ist quasi in der Tradition klassischer Herrscherporträts, Attribute. Sozusagen Insignien, aber nicht Insignien der Herrschaft, sondern wiederum bescheidene Attribute. Eine Aktenmappe, ein Briefbeschwerer und eine Bernsteinkette, die an die Ostsee erinnert. Mhm. Also das ist alles sehr on-brand. Und on-brand ist, finde ich, auch der Entstehungsprozess, wo sich doch zeigt, dass Angela Merkel eine sehr kluge Politikerin in der Selbstdarstellung immer noch ist, weil sie nicht optiert hat für einen Starkünstler, für einen sehr teuren Künstler. Sie hat sich Zeit gelassen und enthüllt auch nun auf eine bescheidene, aber selbstbewusste Weise. Also sehr passend zu ihrem bisherigen Politikstil, würde ich sagen.
0: Mhm. Im Oktober wird das Porträt dann neben dem Schröder-Porträt von Jörg Immendorf hängen. Sie hat sich bewusst nicht für einen großen Namen entschieden, sondern für einen 28-jährigen Künstler. Könnte das auch dafür sprechen, dass sie Anschluss an jüngere Generationen sucht?
1: Ich weiß gar nicht unbedingt, ob das Alter für sie so ausschlaggebend war. Da können wir nur spekulieren. Es ist auf jeden Fall ein Statement, eben kein Starkünstler, wie Gerhard Schröder das gemacht hat. Die beiden waren ja auch befreundet, Immendorf und Schröder, auszuwählen. Passt natürlich. Also Angela Merkel ist gerade bei der jungen Generation, die sie ja überhaupt nur teilweise wählen konnten, weil die Gen Z dafür noch zu jung war, größtenteils sehr beliebt.
0: Es finden sich ja auch im Internet viele Beiträge, in denen gerade von jungen Menschen Angela Merkel sehr nostalgisch und romantisierend betrachtet wird. Wie nehmen Sie diesen Trend wahr? Woher kommt dieser Hype, kann man ja fast sagen?
1: Ja, das ist wirklich interessant. Also das ist sicherlich einerseits eine Frustration mit gegenwärtiger Politik, aber man kann sich ja fragen, wofür steht Merkel immer noch? Das ist einmal ein Politikstil, der auf eine Weise typisch deutsch rüberkommt, also so ein bisschen so Allmann-Style, nüchtern, ehrlich, korrekt, bisschen uncool, der aber andererseits auch einzigartig ist. Also ganz anders als Schröder, Merz, unprätentiös, das Gemeinwohl in den Vordergrund stellend, ohne persönliches Partikularinteresse an irgendwie Glamour oder Reichtum oder dergleichen. Also einmal der Politikstil Merkels. Aber sie ist natürlich auch die Verkörperung einer bestimmten Zeit, die evident vorbei ist. Eine Zeit der gefühlten Stabilität und Sicherheit, als man sich diese merkelsche Gelassenheit noch leisten konnte, auch wenn das sicher rückblickend eine Illusion war, aber eben eine tröstliche Illusion. Das klärt aber doch immer nicht die Frage, warum gerade bei den Jüngeren. Und das ist, glaube ich, interessant, weil für die Jüngeren da was zusammenkommt. Also Angela Merkel ist für sie zu einem großen Teil vielleicht eine Kindheitserinnerung. Mhm. Also sozusagen eine Erinnerung an eine sorglose Kindheit. Das ist bei Älteren vielleicht wie bei mir oder bei Ihnen anders. Also wir haben Angela Merkel auch als erwachsene Menschen erlebt und romantisieren, nostalgisieren das vielleicht dadurch weniger, haben dann weniger starkes Gefühl der Sentimentalität. So erkläre ich mir die Tatsache, dass es gerade die Jüngeren so, man könnte sagen, abholt.
0: Mhm. Dabei ist Angela Merkel ja nicht unumstritten. Griechenland-Politik, die Schere zwischen Arm und Reich, wenig Innovation. Wird das von den Jungen ausgeblendet oder nicht gewusst?
1: Ich glaube weder noch. Ich glaube, das wird sehr wohl gewusst und auch in Rechnung gestellt. Also wenn Sie mit jüngeren Leuten sprechen, dann sagen die auch, ja, politisch wurde viel verpasst und wir sind mit vielen nicht einverstanden. Aber der Habitus, also sozusagen auf ästhetischer Ebene, auf Ebene des Umgangs mit anderen, aber auch vielleicht sozusagen die Herangehensweise von erstmal gelassen, erstmal nicht aggressiv gegenüber dem politischen Gegner, nicht sprunghaft, eher mit ruhiger Hand, ja, auf diesem Attribut, auf diesem Briefbeschwerer, den ich vorher erwähnt habe, steht ja auch, in der Ruhe liegt die Kraft. Das wird als politische Qualität wahrgenommen und das ist eine Qualität, die auch nicht was ganz Neues ist als politisches Ideal, dieses politische Tugendideal gibt es seit Jahrhunderten, seit Jahrtausenden. Also der Gelassene, die gelassene Politikerin, die dann sozusagen mit kühlem Kopf entscheiden kann. Und so wollte Angela Merkel, glaube ich, auch immer gesehen werden. Und das scheint ein Stil zu sein, der weiter gut ankommt, gerade in Zeiten wahrgenommener Polykrise.
0: Die Politikwissenschaftlerin Eva Haussteiner, Professorin an der Universität Erlangen-Nürnberg, zum offiziellen Staatsporträt von Angela Merkel, gemalt vom 28-jährigen Deutsch-Franzosen Jérémy Kieras, jetzt bis Oktober im Bode-Museum in Berlin zu sehen. Dann kommt es in die sogenannte Ahnengalerie im Bundeskanzleramt.

Filmmusik Shakespeare in Love von Stephen Warbeck. Ralitza Nikolaus begleitet Sie gleich nach 10 durch den Vormittag. Ich bin Philipp Schmid, freue mich ab jetzt auf morgen früh. Mit zweierlei Walzer geht's Richtung Nachrichten. Franz Schubert und Sophie Hunger, einen glücklichen Mittwoch.

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1: Um 10 Uhr mit Claudia Drews. Seit Mitternacht gilt der Tankrabatt der Bundesregierung nicht mehr. Experten erwarten, dass die Spritpreise daher heute ansteigen werden. Aus Berlin Oliver Neuroth.
2: Heute Mittag wird es für Autofahrer spannend. Um 12 Uhr dürfen die Tankstellen die Preise anheben. Die Frage wird sein, wie hoch fällt der Anstieg aus, wenn die Steuervergünstigung auf Kraftstoff nicht mehr greift. In den vergangenen 2 Monaten hatte die Bundesregierung die Steuern auf den Liter Benzin und Diesel für die Mineralölkonzerne um 17 Cent abgesenkt. Die Konzerne haben den Rabatt größtenteils an die Kunden weitergegeben, das zeigen Untersuchungen. Der Tankrabatt sollte die gestiegenen Ölpreise durch den Iran-Krieg abmildern, konkret durch die Sperrung der Straße von Hormus, eine der wichtigsten Schifffahrtsrouten für den Transport von Öl. Allerdings sind die Ölpreise inzwischen wieder gesunken. Der ADAC meint deshalb, eigentlich müsste der Spritpreis auch ohne Tankrabatt unter 2 Euro bleiben. Die Bundesregierung hat schon klargemacht, den Tankrabatt wird es in dieser Form nicht noch einmal geben, selbst wenn sich die Lage im Nahen Osten wieder zuspitzen sollte und der Ölpreis steigt.
1: Mit dem heutigen 1. Juli sind außerdem mehrere Änderungen in Kraft getreten. So heißt das Bürgergeld jetzt Grundsicherung. An der Höhe der Leistung ändert sich nichts. Allerdings können Sanktionen schneller verhängt werden. Beispielsweise, wenn Betroffene keine Bewerbungen schreiben oder nicht zu Terminen im Jobcenter erscheinen. Zu den Änderungen zum Monatsanfang gehört auch, dass die Renten steigen. Zudem gilt ein neuer Zoll auf Päckchen aus Ländern außerhalb der EU. Pro Bestellung wird ein Betrag von mindestens 3 Euro fällig. Ziel ist es, die Paketflut durch Waren von Billiganbietern wie Temu oder Shein einzudämmen. Das Bundeskabinett will heute 2 Gesetzentwürfe zur Stärkung der Bundeswehr beschließen. Dabei geht es um den beschleunigten Bau von militärischer Infrastruktur sowie die Stärkung der Reserve. Künftig sollen Reservisten zu Wehrübungen verpflichtet werden können und ihre Arbeitgeber müssen sie dafür freistellen. Der Vorsitzende des Bundestagsverteidigungsausschusses Röwekamp verteidigte auf NDR Info diesen Plan gegen Kritik von Wirtschaftsverbänden.
3: Die Wahrung von Frieden und Freiheit ist auch im unternehmerischen Interesse und man wird keine Heizung einbauen und auch keine Versicherung verkaufen können, wenn wir nicht im Frieden leben. Und deswegen müssen auch diese Unternehmen, diese Betriebe einen Beitrag dazu leisten, dass Deutschland weiterhin verlässlich in Frieden und in Demokratie und in Freiheit leben kann. Das ist auch in ihrem Interesse. Und dagegen ist das Freistellen eines Mitarbeiters für eine kurzfristige Reserveübung wirklich ein geringer Preis.
1: Der Vorsitzende des Bundestagsverteidigungsausschusses Röwekamp auf NDR Info. Später treffen sich die Spitzen von Union und SPD zudem in Berlin, um über weitere Reformen zu sprechen. Nach den tödlichen Schüssen in Stade wurde am Abend der 6 Opfer gedacht. Etwa 700 Menschen nahmen am Gottesdienst in der St. Wilhardi-Kirche teil. Die Tat hat eine Diskussion darüber entfacht, wie Sozialarbeiter, Kinder und von Gewalt betroffene Elternteile besser geschützt werden können. Der Deutsche Berufsverband für Soziale Arbeit warnte davor, sich auf der Idee von Sicherheit durch Kontrollen und Security-Personal auszuruhen. Wichtiger sei eine gute Ausstattung in den Einrichtungen und Jugendämtern, sagte eine Vertreterin auf NDR Info. Wer den Kölner Dom besucht, muss von heute an Eintritt zahlen. 12 Euro sind fällig. Mit dem Geld sollen Pflege, Erhalt und Sanierungen des Wahrzeichens gedeckt werden. Die Verwaltung gibt die täglichen Kosten dafür mit rund 44.000 Euro an. Alle, die für einen Gottesdienst oder etwa zum Beten in die Kathedrale kommen, müssen dafür auch weiter nichts bezahlen. Es gibt dafür gesonderte Zugangsbereiche. Bei der Fußball-Weltmeisterschaft steht neben Frankreich und Norwegen auch Mexiko im Achtelfinale. Der Co-Gastgeber bezwang Ecuador. Aus dem ARD-WM-Team Michael Küster.
4: Eine starke erste Halbzeit hat den Mexikanern heute früh gereicht. Gegen Ecuador gab es im Aztekenstadion einen ungefährdeten 2:0 Erfolg. Damit ist nun die gesamte deutsche Vorrundengruppe ausgeschieden. Frankreich steht nach einer 3:0 Gala über Schweden ebenfalls im Achtelfinale. Gegner dort ist am Samstag Paraguay. Schon am Abend hat Norwegen mit einem 2:1 über die Elfenbeinküste das Achtelfinalticket gebucht. Die Skandinavier treffen am Sonntag auf Brasilien.
1: Und das waren die Nachrichten. Das Wetter in Norddeutschland wechselnd bewölkt, örtlich teils kräftige Schauer und Gewitter, an der Nordsee auch Sonne. Höchstwerte 20 Grad in Laboe bis 25 in Osnabrück. Morgen zunächst heiter, später von der Nordsee her dann Wolken und Regen und maximal 20 bis 26 Grad.

0: Schau noch auf den Freitag, Sonne und Wolken und einzelne Schauer bei 19 bis 24 Grad. Es ist genau 10.05 Uhr.
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2: Einen schönen guten Morgen wünsche ich Ihnen an diesem 1. Juli. So richtig sommerlich sieht es gerade noch nicht aus, bisschen kühl, aber es hat so schön geregnet. Die Natur ist so richtig wieder da, habe ich das Gefühl. Diese vertrockneten Wiesen, das kann man sich ja auch nicht immer dauernd anschauen dafür. Aber sich überlegen, wie entstehen eigentlich Texte? Die von Haruki Murakami entstehen durch Musik. Wie das funktioniert, wie er die Worte liebt, als Sprachmusiker bezeichnet wird, das wird in einem Buch gesagt. Erzählen wir Ihnen in dieser Stunde.

Nikolai Luganski mit dieser Etüde Opus 25 Nummer 1 in Astur von Frédéric Chopin. Am Wochenende beginnt das Schleswig-Holstein Musikfestival. Mit NDR Kultur sind Sie ganz nah dran. Wir übertragen das Eröffnungskonzert am Sonntag live auf NDR Kultur bei Dreisat und auch online auf ndr.de zu sehen und auch später noch anzuschauen. Und das wird sicherlich ein besonderer Auftakt mit der gefeierten Cellistin Anastasia Kobiekina und Dvoraks Cellokonzert mit Mahlers erster Sinfonie mit dem NDR Elbphilharmonieorchester unter Leitung von Karina Kanellakis. Und eine, die dann ganz bald auch dort auftreten wird im Rahmen des Schleswig-Holstein Musikfestivals. In der Christkirche in Rendsburg ist die Geigerin Hilary Hahn. Sie hat ja einiges hinter sich und sie wird jetzt wieder gerne gesehen in Rendsburg und dann auch auf dem Landgestüt Redefin am 25. Juli, ist noch ein bisschen hin, am 24. Juli in Rendsburg, Hilary Hahn mit der Deutschen Kammerphilharmonie Bremen und Oma Meyer-Welber. Und auf dem Programm steht das große A-Dur-Violinkonzert von Wolfgang Amadeus Mozart. Und das Rondo hören wir jetzt daraus mit Hilary Hahn, hier begleitet vom NDR Elbphilharmonieorchester unter Leitung von Jan-Pascal Tortelier.

0: Das Rondo aus dem großen A-Dur-Violinkonzert von Wolfgang Amadeus Mozart in der Aufnahme mit Hilary Hahn und dem NDR Elbphilharmonieorchester unter Leitung von Jan-Pascal Tortelier. Sie sind bei NDR Kultur. Musik spielt in den Romanen von Haruki Murakami eine Hauptrolle. Sie entstehen aus Musik. Jazz, Klassik, Pop sind bei ihm viel mehr als nur Begleitung. Sie prägen seine Erzählweise, seine Figuren, die Atmosphäre. Der Literaturwissenschaftler Florian Besthorn ist diesen Klangwelten in dem neuen Buch Musik hinter den Worten nachgegangen. Hanna Schmidt ist eingetaucht.
1: Haruki Murakamis Texte klingen. Nicht wie Stimmen, nicht wie ein Song oder eine Sinfonie, das ist schon klar. Es sind ja erst einmal nur Buchstaben auf Papier oder einem Bildschirm. Der japanische Autor nutzt Beschreibungen von Musik und Klang aber als zentrale Elemente für seine Erzählungen. Und er strukturiert, er komponiert seine Texte nach musikalischen Kriterien. Er schreibt selbst:
2: Ich bin ein Jazzliebhaber. Deshalb lege ich zuerst einen Rhythmus fest. Dann füge ich Akkorde hinzu und beginne zu improvisieren, wobei ich mir alles spontan ausdenke. Ich schreibe so, als würde ich Musik machen.
1: Für Florian Besthorn ist Haruki Murakami ein Sprachmusiker. Das beschreibt er in seinem Buch Musik hinter den Worten, das jetzt erschienen ist.
3: Es gehört seit Jahrzehnten zu einem seiner Textmerkmale, dass seine Werke nicht nur inhaltlich, sondern auch in Bezug auf den Klang höchst fantasievoll gestaltete Welten präsentieren. Murakami geht sogar noch weiter, wenn er davon ausgeht, dass er persönlich die Fähigkeit, Romane zu schreiben, eigentlich durch das viele Hören von Musik gewonnen habe.
1: Auf über 300 Seiten untersucht Florian Besthorn die unterschiedlichen Ebenen, auf denen Haruki Murakami in seinen Romanen mit Musik arbeitet und wie und zu welchem Zweck er das tut. Es geht ihm dabei aber nicht darum, einen wie auch immer gearteten musikalischen Schreibstil zu analysieren. Eigentlich, schreibt er, möchte er untersuchen, welche Bedeutung Murakami den ausgewählten Musikwerken in seinen Texten gibt.
3: Sein Umgang mit Kompositionen ist hierbei vergleichbar mit demjenigen von Regisseuren wie Wim Wenders oder Stanley Kubrick, die ihre Filme teils anhand von präexistenter Musik entwickelten, um diese bewusst als Fundament für ihre eigenen neuen Aussagen zu nutzen. Bei Murakami wird die Zeitkunst Musik ähnlich eingesetzt und hilft etwa dabei, Erinnerungen wachzurufen oder Zeitreisen zu ermöglichen.
1: In Murakamis Roman Die Pilgerjahre des farblosen Herrn Tazaki zum Beispiel blickt der Protagonist immer wieder nostalgisch auf seine Schulzeit zurück und verbindet diese Erinnerung mit einem besonderen Musikstück, Franz Liszts Le Mal du Pays. Murakami schreibt:
2: Die Melodie war von einer stillen Sehnsucht erfüllt. Ein einprägsames, ruhiges Thema, das eingangs monoton gespielt wurde. Dann eine leichte Variation. Erfüllt von einer sanften Traurigkeit, aber nicht sentimental. Die ruhige, melancholische Melodie verlieh der unbestimmten Traurigkeit, die sein Herz umfangen hielt, nach und nach einen Umriss. Als würde sich feinster Blütenstaub auf der Oberfläche eines transparenten Lebewesens niederlassen, sodass dessen gesamte Gestalt nun vor ihm auftauchte.
1: An dieser Stelle, das arbeitet Florian Besthorn heraus,
3: greift Murakami Liszts Ansatz einer poetischen Musik auf, bei der Töne viel mehr als Worte geeignet erscheinen, um die unzugänglichen Tiefen unstillbarer Sehnsucht auszudrücken, wie der Komponist häufig zitiert wird.
1: Um Gedanken wie diesen zu veranschaulichen, stellt Florian Besthorn immer wieder auch Notenbeispiele zu seinem Text. Sowohl von existierenden Werken als auch von imaginären Stücken und musikalischen Suchen, die Haruki Murakami in seinen Romanen beschreibt. Selbst wer bisher noch in keine oder nur wenige von Haruki Murakamis Romanen eingestiegen ist, durch Florian Besthorns schlaue, kleinteilige und unglaublich genaue Analysen bekommt er mit Sicherheit große Lust, sie zu lesen. Gleichzeitig schärft seine Herangehensweise auch den Blick für andere Texte und ein Bewusstsein dafür, welche enorme Kraft musikalische Bezüge selbst in schriftlicher Form entfalten können.
0: Da bekommt man gleich wieder Lust einzutauchen in die Bücher von Haruki Murakami. Ist vielleicht was für den Sommer. Oder auch dieses Buch, was uns Hanna Schmidt vorgestellt hat, Florian Besthorn, Musik hinter den Worten, Haruki Murakamis Klangwelten in der Edition Text und Kritik erschienen. Leider nicht ganz billig, 36 Euro.

Die Klaviersonate D-Dur Kirkpatrick, Verzeichnis 214 von Domenico Scarlatti mit Michael Pletnyov. Felix Weingartner hat auch als Pianist angefangen einmal, aber bei Franz Liszt gelernt, dann aber bald angefangen zu dirigieren. Er schaffte es schnell nach ganz oben zu den Berliner und Wiener Philharmonikern, Felix Weingartner. Dafür ist er bis heute auch am ehesten bekannt. Er hat aber auch komponiert, nicht gerade wenig, Chorwerke, Kammermusik, Opern, Sinfonien. Die gibt's in Aufnahmen vom Symphonieorchester Basel mit Marco Letonia. Die vierte wird gern als bukolisch charakterisiert, ein heiter, ernstes Werk. Hier spiegelt sich Weingartners Liebe zur Natur. Wir hören das Finale.

0: Das Sinfonieorchester Basel unter Leitung von Marco Letonia mit dem Finale der Sinfonie Nummer 4 F-Dur von Felix Weingartner.
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0: Das folgende Gedicht ist gerade mal 16 Sekunden lang von Theodor Storm. Ein kurzes und zugleich prägnantes Gedicht mit dem Titel Juli, der kürzlich verstorbene Schauspieler und Filmregisseur Hark Bohm liest.
2: 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Seine Ähren senkt das Korn, rote Beere schwillt am Dorn. Voller Segen ist die Flur, junge Frau, was sinnst du nur?
0: Hark Bohm mit dem Gedicht Juli von Theodor Storm.

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Die Chicago Sinfonietta unter Leitung von Mei N. Chen mit Dances in the Canebrakes von Florence Price. Ursprünglich ein spätes Stück von ihr für Klavier solo komponiert von Florence Price. Und dann kurz nach ihrem Tod hat es William Grant Still orchestriert. William Grant Still, der Florence Price sehr geschätzt hat. Und das waren drei Tänze, die sehr interessant auf afroamerikanischen Melodien aufbauen. Sie sind bei NDR Kultur und wir hören Filmmusik, aber in einer ganz besonderen Version mit dem Pianisten Alexandre Tarot und dem Orchestra dell'Accademia Nazionale di Santa Cecilia und Antonio Pappano ist ein Doppelalbum Cinema erschienen und darauf auch die Musik zum Film Thomas Crown ist nicht zu fassen. Da in diesem Film gibt es den längsten Kuss der Filmgeschichte mit Faye Dunaway und Steve McQueen. His Eyes, Her Eyes.

0: nach oben 20, 30 Cent pro Liter. Und inzwischen wurden die eben kaum noch gesenkt. Das heißt, ich bin heute früh an mehreren Tankstellen vorbeigefahren und bei allen Spritsorten stand eine 2 vor dem Komma. Und dann im Laufe des Tages wird man dann sehen, ob und wie die Preise nachgeben. Das wird jetzt sicherlich ein paar Tage benötigen, bis man das neue Niveau gefunden hat. Ich befürchte allerdings, Sprit wird vergleichsweise teuer bleiben, denn die Ölpreise sind ja schon auf Vorkriegsniveau.
1: Mit dem heutigen 1. Juli sind außerdem mehrere Änderungen in Kraft getreten. So heißt das Bürgergeld jetzt Grundsicherung. An der Höhe der Leistung ändert sich nichts. Allerdings können Sanktionen schneller verhängt werden. Beispielsweise, wenn Betroffene keine Bewerbungen schreiben oder nicht zu Terminen im Jobcenter erscheinen. Zu den Änderungen zum Monatsanfang gehört auch, dass die Renten steigen. Zudem gilt ein neuer Zoll auf Päckchen aus Ländern außerhalb der EU. Pro Bestellung wird ein Betrag von mindestens 3 Euro fällig. Ziel ist es, die Paketflut durch Waren von Billiganbietern wie Temu oder Shein einzudämmen. Die Spitzen der Bundesregierung treffen sich heute in Berlin, um ein großes Reformpaket auf den Weg zu bringen. Bei möglichst vielen Themen soll der Koalitionsausschuss sich auf konkrete Pläne einigen, darunter eine Steuerreform. Bob Nikschas aus Berlin erklärt, was genau in dem Paket alles drin sein soll.
2: Ja, so ganz klar ist das noch nicht. Auf jeden Fall soll die Rente dabei sein. Da wollen Union und SPD die Vorschläge der Rentenkommission übernehmen und sich heute auf einen Fahrplan einigen, welche Teile da genau wann kommen sollen. Auch um eine Reform der Arbeitszeitregeln ringt die Koalition ja schon länger. Also ob man weggeht vom 8-Stunden-Tag hin zu einer wöchentlichen Höchstarbeitszeit und wie das eigentlich in der Praxis dann aussehen soll. Außerdem soll es heute auch wieder um Bürokratieabbau gehen. Und der größte Brocken, der ist und bleibt wohl die geplante Steuerreform ab kommendem Jahr.
1: Nach den tödlichen Schüssen in Stade wurde am Abend der 6 Opfer gedacht. Etwa 700 Menschen nahmen am Gottesdienst in der St. Wilhardi-Kirche teil. Die Tat hat eine Diskussion darüber entfacht, wie Sozialarbeiter, Kinder und von Gewalt betroffene Elternteile besser geschützt werden können. Der Deutsche Berufsverband für Soziale Arbeit warnte davor, sich auf der Idee von Sicherheit durch Kontrollen und Security-Personal auszuruhen. Wichtiger sei eine gute Ausstattung in den Einrichtungen und Jugendämtern, sagte eine Vertreterin auf NDR Info. Der Großbrand in einem Lagerhallenkomplex in Neumünster ist unter Kontrolle. Die Löscharbeiten dauern aber an. Mehrere Hallen sind von dem Feuer betroffen. Dort wurden Akkus von E-Scootern gelagert. Aktuell laufen Abrissarbeiten, damit die Einsatzkräfte besser an mögliche Glutnester herankommen. Weil der Rauch möglicherweise gefährlich ist, gibt es immer noch Warnmeldungen. Mehrere Schulen und Kitas im Umfeld des Brandes bleiben heute geschlossen. Mexiko, Frankreich und Norwegen stehen bei der Fußball-WM im Achtelfinale. Der Co-Gastgeber gewann im Aztekenstadion 2:0 gegen Ecuador. In den Niederlanden ist Teamchef Ronald Koeman nach dem WM aus zurückgetreten. In Deutschland ist die Zukunft von Julian Nagelsmann weiter unklar. Einige Spieler haben sich jetzt über Social Media zum WM aus geäußert. Aus dem ARD-WM-Team Michael Küster.
3: Teilweise emotional und ausführlich oder aber auch ganz kurz und knapp sind die Spieler vor ihrem Abflug ein letztes Mal auf die Fans zugegangen. Dennis Undav zum Beispiel hat auf Instagram geschrieben, wir haben Deutschland enttäuscht, das sitzt, mehr gibt es gerade nicht zu sagen. Florian Wirtz hat gepostet, wir sind mit großen Träumen gekommen, haben als Mannschaft alles gegeben und dennoch war es nicht genug. Es wird Zeit brauchen, aber wir kommen wieder. Und auch Kai Havertz hat sich gemeldet mit den Worten, als Team tut es uns unendlich leid, dass wir die Erwartungen der Nation nicht erfüllen konnten.
1: Und das waren die Nachrichten. Das Wetter in Norddeutschland, wechselnd bewölkt, örtlich teils kräftige Schauer und Gewitter und an der Nordsee auch Sonne. Höchstwerte 20 Grad in Laboe bis 25 Grad in Osnabrück. Morgen zunächst heiter, später dann von der Nordsee her Wolken und Regen bei maximal 20 bis 26 Grad. Am Freitag Sonne und Wolken und auch einzelne Schauer bei 19 bis 24 Grad. Es ist 11.05 Uhr.
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5: Ich zitiere von Zeit zu Zeit einen wunderbaren Satz von Leonardo da Vinci. La musica rappresenta le cose che non si possono vedere. Die Musik stellt die Dinge dar, die man nicht sehen kann. That's all.
6: That's all, das ist alles. Hans-Werner Henze.

Der weltberühmte Komponist, der schwule Dandy, der Kommunist und Ästhet. Heute würde er 100 Jahre alt. Seine Liebe zur Freiheit klingt aus seiner Musik. Und wir wollen in dieser Stunde an ihn erinnern, der einen so wunderbaren Humor gehabt hat.

Truls Mörk und das norwegische Kammerorchester unter Leitung von Iona Brown mit dem ersten Satz des Cellokonzerts Nummer 1 C-Dur von Joseph Haydn. Hans-Werner Henze, geboren am 1. Juli 1926, heute vor 100 Jahren in Gütersloh, hat als junger Mensch Krieg und Gefangenschaft erlebt. 1953 ging er nach Italien, weg aus einem Nachkriegsdeutschland, das für ihn politisch wie ästhetisch eine Zumutung war. Eine intensive Freundschaft verband den großen Komponisten mit Ingeborg Bachmann, die wir in diesem Jahr und gerade in diesen Tagen feiern. Henze sagte über sie einmal, er hat ja ihre Gedichte und Libretti vertont. Sie war 6 Tage älter als ich, aber ihr Wissen um die Welt, um die Menschen, um die Dinge der Kunst übertraf das meine um 2000 Jahre. Henze hat ein umfangreiches Werk hinterlassen, in dem es ihm immer auch darum ging, auch dem Kantablen, der Schönheit Raum zu geben, die aber immer eine gefährdete Schönheit blieb. Wir wollen Henze ein bisschen nachspüren, gleich nach der folgenden Musik von Alexandre Desplat.

0: London Symphony Orchestra mit dem Titelthema zum Soundtrack The Shape of Water von Alexandre Desplat. 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Heute würde Hans-Werner Henze 100 Jahre alt, einer der bedeutendsten deutschen Komponisten der Nachkriegszeit. Er wollte immer Musik schreiben, die auch Nicht-Spezialisten anspricht, hat zwei Festivals gegründet, die bis heute bestehen, die Münchner Musikbiennale und ein Festival für die Menschen in Montepulciano. Wie kann man sich seiner Musik annähern? Was ist bis heute so faszinierend an seinem Schaffen? Diese Frage hat sich Raphael Rennecke gestellt. Eine Henze-Faszination war sein Verlangen nach Schönheit, das er übrigens mit seiner Freundin Ingeborg Bachmann geteilt hat und die seine tiefe Liebe zu Italien begründet hat.
1: Italien, Frühjahr 1953. Tief im Süden, am Golf von Neapel, findet ein junger deutscher Komponist Zuflucht und Rettung.
2: Und vor allem meine schönheitsdurstige Seele.
1: Die traumatischen Erfahrungen des Zweiten Weltkriegs, die Trümmerhaufen in Nachkriegsdeutschland, sie sind längst nicht vergessen. Aber der 27-Jährige spürt es im Land der Sonne und des Lichts. Er und seine schönheitsdurstige Seele sind endlich angekommen. Die Schönheit, die Hans-Werner Henze sucht, findet er da, wo die musikalische Avantgarde nur Niemandsland sieht. Aus den Gesängen der Fischer, der Marktfrauen, der Straßenjungen hört er eine uralte Schönheit.
2: Präzis, unveränderbar, ohne Fehl.
1: Er ist wie gebannt von ihrem zeitlosen Zauber. Und er will sie hinüberführen in seine Musik. Seine Vision?
2: Eine Musik, die von der Schönheit der alten Jahrhunderte weiß.
1: In seinem Verlangen nach Schönheit findet Henze in Italien eine Wahlverwandte, die gleichaltrige Dichterin Ingeborg Bachmann. Als sie Henzes Musik zum ersten Mal hört, erkennt sie darin sofort, was der Komponist mit aller Liebe und Hingabe in sie hineingelegt hatte.
3: Eine neue Schönheit, mit der sie dieser Zeit ein paar Schritte voraus sind.
1: Und sie schreibt ihm weiter:
3: Ich bin verrückt nach Schönheit. Könnte man doch für immer in ein Reich aus Schönheit, Klängen und Worten treten.
1: Kurze Zeit später betreten sie dieses Reich. In seinen Nachtstücken und Arien vertont Henze ein Gedicht von Bachmann, Freies Geleit. Es ist eine flammende Absage an Krieg und Zerstörung und zugleich eine Hymne auf die Schönheiten der Natur. In der Schlussstrophe heißt es:
3: Die Erde will ein freies Geleit ins All, jeden Tag aus der Nacht haben, das noch tausend und ein Morgen wird von der alten Schönheit jungen Gnaden.
1: Wer Henzes Musik zu den Worten von der alten Schönheit gehört hat, wird sie so schnell nicht vergessen.

0: Da schwingt sich die Singstimme auf in leuchtende Höhen. Und Henze schenkt dem Wort Schönheit die längste Melodie des gesamten Werks. Er dehnt das Wort, verleiht der Schönheit Flügel, auf das sie schweben kann in wundersamem Flug. Und das Orchester? Es setzt den Worten Lichter auf. Akkorde, in denen sich das Leuchten alter Schönheit unablässig bricht. Dur- und Moll-Dreiklänge.
1: Die schönen alten Akkorde von gestern.

0: Die Musik klingt heimatlich herüber und doch jung und neu und einzigartig zugleich. Doch ist es eine Schönheit, die nicht beschönigt. Unter den hellen Lichtern, mit denen die Arie verklingt, öffnen sich bedrohliche Tiefen.
1: Man fühlt, dass es eine Idee von Schönheit und Frieden ist, die jeden Moment erschüttert werden könnte.
0: Und so ist Schönheit schon hier, wie von da an immer in Henzes Musik, ein gefährdetes Paradies. Ein kurzes Aufleuchten nur einer besseren Welt. Das aber macht sie für uns umso kostbarer.
2: Raphael Rennecke über die Faszination Schönheit im Werk von Hans-Werner Henze. Heute sein 100. Geburtstag. Und was immer wieder heraussticht, viele, viele bedeutende Musikerinnen, Musiker, Sängerinnen, Sänger haben sich gerne mit Henze beschäftigt und seinem Werk. Zuletzt auch der Mandolinist Avi Avital für sein Album, auf dem er ganz, ganz unterschiedliche Mandolinwerke zusammengesammelt hat. Und bei Henze hat er die Kombination von Mandoline, Gitarre und Harfe gefunden, nennt das eine Art Klangspielplatz. Und den ersten Satz daraus, den nennt er sogar einen Rundgang durch einen fiktiven Spielzeugladen. Wir hören mal hinein. Avi Avital, Jean Schiebe und Annelene Lenartz mit dem zweiten Satz, rezitativ.

zweite Satz aus Carillon, Rezitativ und Masque von Hans-Werner Henze, eine Komposition von 1974, hier gespielt von Avi Avital, Sean Schiebe und Annelene Lenartz. Heute Abend können Sie hier auf NDR Kultur ein Konzert zu Ehren Henzes hören, nach 20 Uhr von der Musica Viva. Da ist das Floß der Medusa auf dem Programm gewesen, mit dem Symphonieorchester des Bayerischen Rundfunks und dem Chor unter Leitung von Simon Rattle, dieses Stück, was in Hamburg für einen der größten Skandale der Geschichte gesorgt hat, 1968. Heute Abend also zu hören und dazu noch eine Hommage an Henze, der Komponistin Olga Neuwirth, Zones of Blue für Klarinette und Orchester. Das war die Uraufführung im Februar, die Sie heute Abend dann hören können mit dem Klarinettisten Jörg Wiedmann.

Der erste Satz des Klavierkonzerts A-Moll von Felix Mendelssohn Bartholdy in der Aufnahme mit Oliver Schnieder und dem Musikkollegium Winterthur unter Leitung von Douglas Boyd. 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Können Sie sich erinnern? Späte 1970er Jahre.

Die Band Village People, ob mit In the Navy, Macho Man oder YMCA. Diese Band hat es mit diesen Disco-Pop-Hits nicht nur in die städtischen Clubs, sondern auch auf so manches Schützenfest geschafft. Das Erscheinungsbild war dabei nicht so ganz unerheblich. Leder-Outfits, verkleidet als Cowboy oder auch als Polizist, machten sich die Bandmitglieder maskuline Stereotype zu eigen. Besonders Homosexualität schlug sich als Thema in ihren Songtexten nieder, womit die Village People zu Ikonen der LGBTQ+-Bewegung wurden. YMCA entstand 1978, gilt bis heute als Hymne dieser Bewegung. Und einer der Mitautoren von YMCA oder Go West oder In the Navy war Victor Willis, Frontmann und Mitbegründer der Disco-Band. Er ist offenbar schon gestern nach kurzer, aber aggressiver Krankheit gestorben. Das wurde jetzt bekannt. 1951 in Dallas in Texas auf die Welt gekommen.

Das Orchestre de Chambre de Lausanne mit dem fünften Satz dieser Suite für Streichorchester von Ethel Smyth. Die Geigerin Antje Weithas hat seit dem Gewinn des Josef-Joachim-Violinwettbewerbs 1991 eine besondere Beziehung zu Hannover. Zuletzt hat sie auf eindringliche Weise dort das Violinkonzert von Alban Berg gespielt. Jetzt hören wir sie mit Dvorak und mit Silke Affenhaus.

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1: Um 12 Uhr mit Tarek Yusbashi. Seit Mitternacht gibt es den Tankrabatt nicht mehr. Damit wird Autofahren ab heute wieder teurer. In diesen Minuten passen die Mineralölkonzerne ihre Preise an den Tankstellen an und können die knapp 17 Cent Steuernachlass wieder komplett draufschlagen. Allerdings waren die Preise auch gestern schon teilweise deutlich angehoben worden. Nicolas Lieven aus der NDR Info Wirtschaftsredaktion.
2: Viele Tankstellen haben dieses Rabatt-Aus auf gestern vorgezogen.

0: der Höhe der Leistung ändert sich nichts, allerdings können Sanktionen schneller verhängt werden, beispielsweise wenn Betroffene keine Bewerbungen schreiben oder nicht zu Terminen im Jobcenter erscheinen. Zu den Änderungen zum Monatsanfang gehört auch, dass die Renten steigen. Zudem gilt ein neuer Zoll auf Päckchen aus Ländern außerhalb der EU. Pro Bestellung wird ein Betrag von mindestens 3 Euro fällig. Ziel ist es, die Paketflut durch Waren von Billiganbietern wie Temu oder Shein einzudämmen. Die Spitzen der Bundesregierung treffen sich am Nachmittag in Berlin, um ein großes Reformpaket auf den Weg zu bringen. Der Koalitionsausschuss soll sich dabei in möglichst vielen Punkten auf konkrete Pläne einigen, darunter eine umfangreiche Steuerreform. Jim Bob Nikschas aus Berlin erklärt, was genau in dem Paket alles drin sein soll.
1: Ja, so ganz klar ist das noch nicht. Auf jeden Fall soll die Rente dabei sein. Da wollen Union und SPD die Vorschläge der Rentenkommission übernehmen und sich heute auf einen Fahrplan einigen, welche Teile da genau wann kommen sollen. Auch eine Reform der Arbeitszeitregeln ringt die Koalition ja schon länger, also ob man weggeht vom 8-Stunden-Tag hin zu einer wöchentlichen Höchstarbeitszeit und wie das eigentlich in der Praxis dann aussehen soll. Außerdem soll es heute auch wieder um Bürokratieabbau gehen und der größte Brocken, der ist und bleibt wohl die geplante Steuerreform ab kommendem Jahr.
0: In der Straße von Hormus ist nach iranischen Angaben ein Containerschiff auf Grund gelaufen. Der ausländische Frachter sei nicht auf der vom Iran genehmigten Route durch das Gewässer unterwegs gewesen, meldet das iranische Staatsfernsehen. Es wiederholte zudem eine Warnung der Revolutionsgarde, wonach Schiffe ausschließlich den Korridor südlich der iranischen Insel Larak nutzen dürfen. Nähere Angaben zu dem havarierten Schiff gibt es bislang nicht. Der Großbrand in einem Lagerhallenkomplex in Neumünster ist unter Kontrolle. Die Löscharbeiten dauern aber an. Mehrere Hallen sind von dem Feuer betroffen. Dort wurden Akkus von E-Scootern gelagert. Aktuell laufen Abrissarbeiten, damit die Einsatzkräfte besser an mögliche Glutnester herankommen. Weil der Rauch möglicherweise gefährlich ist, gibt es immer noch Warnmeldungen. Mehrere Schulen und Kitas im Umfeld des Brandes bleiben heute geschlossen. In der Zentrale des Deutschen Fußballbundes in Frankfurt am Main hat es heute Durchsuchungen des Landeskriminalamtes Nordrhein-Westfalen gegeben. Hintergrund sind mögliche Verfehlungen rund um die Fußball-EM 2024, die in Deutschland ausgetragen wurde. Aus der Sportredaktion Marcel Stobe.
2: Es geht um Hoteleinladungen und tausende Tickets für Spiele der EM 2024. Diese sollen Mitarbeitern von Stadtverwaltungen illegal zum Vorzugspreis angeboten worden sein. Zuerst wurde deswegen gegen einen ehemaligen Mitarbeiter der Stadt Gelsenkirchen ermittelt. Er soll ein Halbfinale besucht und einen Vorteil von 2.400 Euro erlangt haben. Mittlerweile gibt es aber den Verdacht, dass solche Vergünstigungen strukturell an die Austragungsstädte verteilt wurden. Die Ermittlungskommission untersucht deshalb nun diverse Stadtverwaltungen der damaligen Gastgeber, zu denen auch Hamburg gehört, mehrere Unternehmen und eben die DFB-Zentrale in Frankfurt, den damaligen Sitz der Euro 2024 GmbH.
0: Das waren die Nachrichten. Das Wetter in Norddeutschland: wechselnd wolkig, teilweise kräftige Schauer und Gewitter, auch längere trockene Abschnitte bei Höchstwerten von 21 bis 25 Grad. Morgen gebietsweise heiter, zum Teil auch Schauer, die Temperaturen liegen bei 20 bis 26 Grad. Am Freitag Sonne und Wolken, vereinzelt Schauer, 19 bis 24 Grad. Und am Sonnabend dann gebietsweise Schauer bei 20 bis 26 Grad. Es wird 12.05 Uhr.
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4: Hallo, schön, dass Sie dabei sind. Wir haben die turbulenteste Liebeskomödie des Jahres für Sie in dieser Stunde. Unser Buchtipp, zumindest wenn man dem Piper Verlag glauben will. Da geht es um eine Filmkritikerin und einen Hollywood-Star. Stellen wir Ihnen nachher vor. Und Musik von Brahms, von Schubert und zu Beginn von Ludwig van Beethoven.

Der Minuettsatz aus der Sinfonie Nummer 1 C-Dur von Ludwig van Beethoven mit den Wiener Philharmonikern unter Leitung von Christian Thielemann. In diesem Jahr, am 1. Dezember, wird der Pianist Rudolf Buchbinder 80. Sein neuester Streich ist unser Album der Woche hier auf NDR Kultur, ein Schubert-Doppelalbum mit allen Tänzen von Franz Schubert. Einmal diese kurzen Stückchen nicht als Füllsel hören, sondern sich darauf konzentrieren. So klingt gehobene Unterhaltung. Oder wie Buchbinder selbst sagt, wie die Lieder sind Schuberts Tänze Miniaturwelten mit gigantisch großem Herzen. Das sind die 12 Grazer Walzer.

0: Rudolf Buchbinder mit den 12 Grazer Walzern von Franz Schubert, unser Album der Woche hier auf NDR Kultur. Es war ein großer äußerer Widerstand gegen seine Person und sein Werk. Es waren die Erfahrungen aus Nationalsozialismus und Krieg. Es waren innere Konflikte als homosexueller Musiker bis hin zu öffentlichen Attacken. Viele prägende Erlebnisse, die Hans-Werner Henze zu dem vielleicht politischsten Komponisten in Deutschland haben werden lassen. Es gibt jetzt ganz aktuell in der Arte Mediathek eine Dokumentation, die beginnt so.
1: Henze kommt vom Drama, von der Oper, von der Stimme.
2: Er bekämpfte seine inneren Dämonen.
3: Henze wollte einfach ein Zeichen setzen.
4: Sein politisches Getue. Wir aßen von goldenen Tellern.
5: Seine Lebensgeschichte ist politisch gesehen Hoffnung und Desillusion.
6: Kunst muss gegenüber der Welt Position beziehen.
7: Sul mondo.
0: Die Dokumentation unter dem Motto Komponist, Kommunist, Dandy ist sehr sehenswert. Da wird mit Zeitzeuginnen und Zeitzeugen wie Jörg Wiedmann, Camilla Nylund, Edda Moser, die sich da ebenso kritisch geäußert hat, mit Barry Kosky oder Ricardo Panfili hingewiesen auf sein Werk, auch auf die diese besondere Geschichte des Floßes der Medusa, was Sie heute Abend bei uns auf NDR Kultur hören können. Und ja, diese Doku ist sehr eindrücklich gestaltet. Da kann man sich dann das auch filmisch anschauen, ist ja dann auch nochmal ein weiterer besonderer Aspekt in der Arte Mediathek.

Einige Liebeslieder, Walzer von Johannes Brahms mit dem Gewandhausorchester Leipzig unter Leitung von Ricardo Chailly. Ivan Repusic ist seit der vergangenen Saison Generalmusikdirektor der Leipziger Oper, hat gerade vor kurzem beim Münchner Rundfunkorchester seinen Abschied gegeben, ein viel gefragter Dirigent. Wir hören ihn jetzt auch mit dem Münchner Rundfunkorchester, das er seit 2017 geleitet hatte, mit der Ouvertüre zur Operette Pique Dame von Franz von Suppé.

0: Das Münchner Rundfunkorchester unter Leitung von Ivan Repušić mit der Ouvertüre zur Operette Pik Dam von Franz von Suppé.
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0: Sommerzeit, Lesezeit, Zeit vielleicht auch einmal was Unterhaltsames zu schmökern im Strandkorb oder auf dem Liegestuhl. Vielleicht braucht man auch was fürs Herz. Meine Kollegin Maren Aring aus der Literaturredaktion hat einen Tipp. Paris Hollywood von Cécile Murie.
2: Marianne hat einen Crush. Seit Jahren schwärmt die französische Filmkritikerin für den Hollywood-Star Ben White.
3: Verschlinge alle seine Filme. Es ist wie eine Art Pausenbeschäftigung, die Großhirnrinde auf Standby, zwischen einem deutsch-serbischen Drama und einer Doku über das Artensterben. Nach und nach, ohne es zu wollen, habe ich ihn für mich entdeckt und Anspruch auf diesen Traummann erhoben.
2: Als sie Ben zu seinem neuen Film interviewen soll, ist Marianne unfassbar aufgeregt. Auch weil der Schauspieler in dem Ruf steht, in Gesprächen unberechenbar zu sein.
3: Was macht es mit Ihnen, wenn Sie mit Zombies drehen? Ja, das habe ich wirklich gefragt. Ben Whites Nasenflügel zittern.
4: Die sind nicht echt, wissen Sie? Die Zombies. Und die Dinosaurier in Jurassic Park waren auch nicht echt. Ich hoffe, Sie sind nicht allzu enttäuscht.
3: Nein, nein, überhaupt nicht. Ich wollte nur wissen, ob Sie auch immer noch nichts gekommen sind.
4: Schockstarre auf den Ringen. Wir waren uns einig gewesen, keine persönlichen Fragen.
2: Nicht nur, dass Marianne schlecht Englisch spricht, sie ist auch furchtbar tollpatschig. Das Interview eskaliert jedenfalls komplett. Würde die Szene in einem Film vorkommen, würde man wahrscheinlich von Slapstick sprechen. Am gleichen Abend bekommt Marianne eine zweite Chance, mit Ben zu sprechen, der inzwischen offensiv flirtet. Naja, es kommt, wie es kommen muss. Die beiden vergucken sich ineinander. Die Journalistin und der Blockbuster-Schönling. Kommt einem irgendwie bekannt vor, oder?
5: Ich lebe in Notting Hill, du in Beverly Hills. Jeder Mensch auf der Welt kennt dich. Meinen Namen vergisst sogar meine Mutter manchmal.
6: Verstehe. Vergiss nicht. Ich bin auch nur ein Mädchen, das vor einem Jungen steht und ihn bittet, es zu lieben.
2: Das alles erinnert an Notting Hill. Hugh Grant als Buchladenbesitzer, der sich in den Kinostar Julia Roberts verliebt. Ja, diese Parallele lässt sich nicht von der Hand weisen und hat mich am Anfang auch gestört. Aber, großes Aber, Cécile Murie macht es in Paris Hollywood ganz anders. Diese Love Story ist nicht süßlich und schon gar nicht kitschig. Sie ist mutig erzählt, springt vor und zurück, ist überraschend und sehr, sehr lustig. Dass Autorin Cécile Murie selbst als Filmkritikerin arbeitet, merkt man nicht nur daran, dass jedes Kapitel den Namen eines Filmklassikers trägt, sondern auch daran, dass sie sehr gut beschreibt. Dieser Roman würde auch eine spritzige Netflix-Serie abgeben. Marianne und Ben stolpern Hals über Kopf in eine On-Off-Beziehung, die wegen Bens Berühmtheit vor allem im Geheimen stattfindet.
3: Ich habe den Eindruck, dass ich einen Filmdreh crashe, ein Irrtum beim Casting, ein komischer Bug in den Spezialeffekten. Vor allem nicht an seine Filmpartnerinnen denken. Scarlett Johansson, Jennifer Lawrence, Margot Robbie und die anderen, diese Prinzessinnen, die er in seinen Armen hält, als sei es das Ende der Welt. Nicht wie ich, ein unveröffentlichter Gag aus der Rosarote Panther.
2: Vielleicht ist die Liaison im Verlauf des Buchs einmal zu viel vorbei, aber geschenkt. Denn wie Cécile Murie das in diesem Buch erzählt, ist neu und unvorhersehbar. Dabei sprachlich immer auf den Punkt. Deshalb sollte man beim Lesen damit rechnen, laut lachen zu müssen. Paris Hollywood ist für mich das Sommerbuch des Jahres. Eine Rom-Com wie ein Zitroneneis. Erfrischend und macht glücklich.
0: Eine ganz dezidierte Empfehlung, Maren Aring über Paris Hollywood von Cécile Murie, bei Piper erschienen zum Preis von 18 Euro. Und es gibt auch ein Hörbuch, gelesen von Britta Steffenhagen, erschienen bei Hörbuch Hamburg.

Sovrail Sen Laman Miposa aus La Sonnambula von Vincenzo Bellini mit Cecilia Bartoli und Chor des Opernhauses Zürich, begleitet vom Orchestra La Scintilla unter Leitung von Alessandro Di Marchi. Cecilia Bartoli ist ja vor kurzem 60 Jahre alt geworden. Eine Frau, die ihren Weg gehen konnte. Elisabeth Käuper hatte es da viel schwerer. Ja, ein paar Jahre früher geboren, 1877 in Amsterdam, gestorben 1953 im Tessin. Damals hatten es Frauen, die Musik machen wollten, unendlich viel schwerer. Sie wurde es trotzdem, sie hat es geschafft. Diese niederländisch-deutsche Komponistin, Dirigentin, die auch gerne als Frauenrechtlerin charakterisiert wird, weil sie sich eben so vielen Schwierigkeiten gegenüber sah. Als erste Frau konnte sie Komposition studieren in Berlin bei Max Bruch. Der hat sie auch sehr gefördert. Sie hat den Mendelssohn-Preis für Komposition gewonnen. Oh Wunder, als erste Frau, da war sie 28 und es gab noch so etliche Premieren in ihrem Leben. Zum Beispiel, dass eine Frau an der Berliner Musikhochschule, der heutigen UdK, unterrichten durfte. Mit 31 durfte sie das. Wir hören Musik von Elisabeth Käuper, das Scherzo aus diesem Klaviertrio Opus 13.

Maristella Patuzzi, Alessandra Doninelli und Mario Patuzzi mit dem Scherzo dieses Klaviertrios D-Dur von Elisabeth Käuper. Die Jubiläumsausgabe des internationalen ARD-Musikwettbewerbs, die 75. in diesem Jahr, findet wieder in 4 Kategorien statt, nach 15 Jahren auch wieder im Fach Orgel. Darüber mehr heute Nachmittag hier auf NDR Kultur. Ich bin Ralitza Nikolov. Tschüss.

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1: Um 13 Uhr mit Tarek Yusbaşı. Der sogenannte Tankrabatt ist ausgelaufen. Seit Mitternacht gelten die knapp 17 Cent Mineralölsteuerrabatt nicht mehr. Und heute um 12 Uhr, dem Zeitpunkt, an dem die Konzerne ihre Preise erhöhen dürfen, waren alle Augen auf die Zapfsäulen gerichtet. Wie es da aussah, berichtet Astrid Roller aus der NDR-Nachrichtenredaktion.
2: Klar war sicherlich, dass die Konzerne die knapp 17 Cent auf die Preise draufschlagen. Aber vielerorts waren die Sprünge deutlich höher. So berichtet unser NDR-Reporter in Osnabrück von einem Plus beim Diesel von 33 Cent auf 2,22 Euro, bei Super von 27 Cent auf 2,31 Euro. In Hamburg lag das Plus laut unserer Reporterin beim Diesel bei 23 Cent und bei Super bei 19 Cent. Und dabei hatten viele Anbieter die Preise bereits gestern Mittag kräftig erhöht. Der ADAC kritisiert das Ganze und verweist darauf, dass der Ölpreis weltweit gesunken ist. Nach seiner Einschätzung müsste der

0: Ministeriums. Dafür wolle man einige Punkte neu organisieren.
1: Wir wollen die doppelte Freiwilligkeit abschaffen. Bisher mussten sowohl Arbeitgeber als auch Reservisten einer Heranziehung zustimmen. Das soll laut Gesetzentwurf entfallen. In Zukunft sollen Reservistinnen verpflichtend zur Reservedienstleistung herangezogen werden können. Die Heranziehung wird aber gestaffelt, sowohl nach der Dauer, in der für die jemand Dienst geleistet hat bei der Bundeswehr, und auch das Alter spielt eine Rolle. Wir werden außerdem die Arbeitgeber früher anschreiben. Heranziehungsbescheide sollen spätestens 8 Wochen vorher vorliegen. Es gibt eine Anhörung und natürlich die Möglichkeit, persönliche Gründe, die dagegen sprechen, jeweils seitens des Arbeitgebers, Unabkömmlichkeit oder auch des Arbeitnehmers zu berücksichtigen. Und die Möglichkeiten für die Arbeitgeber, Kosten für eine Ersatzkraft abzurechnen, werden großzügiger gestaltet.
0: Bundesverteidigungsminister Pistorius. Osnabrück hat eine Steuer auf Einwegverpackungen für Essen und Getränke beschlossen. Sie wird in der Gastronomie ab Mitte Januar 2027 fällig. Die Deutsche Umwelthilfe spricht von einem wichtigen Signal an weitere Städte, durch eine solche Steuer unnötige Müllmengen zu vermeiden. Allein in Osnabrück fallen laut DUH jedes Jahr mehr als 19 Millionen Einwegbecher und Essensboxen als Abfall an. Nach Tübingen, Konstanz, Freiburg und Potsdam ist Osnabrück die 5. deutsche Stadt mit einer solchen Verpackungssteuer. Der Großbrand in Neumünster ist unter Kontrolle, bereitet der Feuerwehr aber nach wie vor Arbeit. Im Stadtteil Wittorf brennt seit mehr als 28 Stunden ein Lagerhallenkomplex, in dem unter anderem Akkus von E-Scootern gelagert wurden. Über die aktuelle Lage berichtet aus Neumünster Moritz Meyer.
2: Zwei Bagger suchen in der Brandruine nach Glutnestern. Immer wieder holen sie Dutzende E-Scooter raus, von denen nur ein schwarzes Gerippe übrig ist. Nach und nach reißen die Bagger die Wände der Lagerhallen ein. Es bleiben große Trümmerhaufen übrig, die teilweise noch etwas qualmen. Anwohner sollen zur Sicherheit weiter Fenster und Türen zulassen, sagte ein Feuerwehrsprecher. Noch ist nicht klar, ob der Rauch möglicherweise asbesthaltig ist. Die Feuerwehr lässt noch Proben auswerten. Das könnte noch bis morgen dauern. Mehrere Schulen und Kitas sind heute in Neumünster geschlossen. Rauch zog in die Gebäude. Dort wird nun sauber gemacht. Die Brandursache ist noch unklar, sagte eine Polizeisprecherin. Und weiter, der Nutzerin der jetzt brennenden Lagerhalle gehört auch eine weitere Halle in Neumünster, in der vor etwa 2 Wochen auch schon Akkus gebrannt hatten.
0: Das waren die Nachrichten. Das Wetter in Norddeutschland: wechselnd wolkig, teilweise kräftige Schauer und Gewitter, auch längere trockene Abschnitte bei Höchstwerten von 21 bis 25 Grad. Der Deutsche Wetterdienst warnt in Schleswig-Holstein südlich des Kanals vor schweren Gewittern mit heftigem Starkregen, Sturmböen und Hagel. Morgen dann gebietsweise heiter, zum Teil Schauer, 20 bis 26 Grad. Am Freitag Sonne und Wolken, vereinzelt Schauer, 19 bis 24 Grad. Und am Sonnabend gebietsweise Schauer, dann bei Temperaturen von 20 bis 26 Grad.
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4: Schön, dass Sie wieder dabei sind. Ein Kammermusikensemble, das nur aus 2 Celli besteht, das gibt es nicht oft. Brian Cheng und Leonard Disselhorst haben sich zu so einem Duo zusammengetan. Die beiden jungen Streicher nennen sich Cello Fellows und spielen alles, was ihnen Spaß macht. Von Klassik über Jazz bis Pop. Ihr aktuelles Programm heißt Global Grooves. Im September 2024 haben sie es bei uns vorgestellt. Gastgeberin war Friederike Westerhaus und los ging es mit Musik von Astor Piazzolla.

0: Die Cello Fellows mit Astor Piazzollas Nightclub 1960 live hier in NDR Kultur Extra. Und damit herzlich willkommen Brian Cheng und Leonard Disselhorst. Hallo, grüß
1: Vielen
0: euch.
1: Vielen Dank, Friederike.
2: Vielen Dank, ja, hallo.
0: Hallo. Brian, ich dachte gerade, als ich euch so beobachtet habe, das ist auch so ein bisschen, als würdet ihr miteinander tanzen. Das passt wirklich gut zu dieser Musik, weil ihr auch so interagiert wie ein tanzendes Paar irgendwie.
1: Das stimmt, ja. Es braucht immer zwei Leute, um Tango zu tanzen und es passt perfekt deswegen.
0: Ja, und ihr müsst die ganze Zeit so aufeinander reagieren. Das war jetzt ja auch ein Stück mit enorm vielen Wechseln in den Charakteren, in den Tempi. Also da muss man schon gut aufeinander aufpassen, oder?
1: Schon. Und es gibt auch sehr uncellistische Elemente, so Perkussion für uns beide, und wir versuchen wirklich mit solch einem Stück die Vielseitigkeit des Cellos zu zeigen, und deswegen ist das fast nicht mehr erkennbar, wenn man das Stück zum Beispiel auf Radio hört. Vielleicht denkt man, es gibt so Schlagzeug dabei.
0: Ja, stimmt. Ja, aber es sind zwei Celli. Man kann sich das Ganze dann hinterher ja auch online angucken, im Video auf ndr.de/extra. Leonard, Global Grooves, das ist euer Programm Global Grooves. Da hören wir schon, es geht wirklich in verschiedene Ecken der Welt. Wohin nehmt ihr uns mit heute?
2: Genau, ja, Global Grooves. Es geht rund um den Globus, rund um die Welt. Und genau, wir haben jetzt begonnen mit einem südamerikanischen Stück von Astor Piazzolla. Und wir wollen die Zuhörer und Zuhörerinnen jetzt mit auf die Reise nehmen durch eine ganz bunte Mischung an Kulturen, einmal auch noch in den Balkan. Und da werden wir ein Medley aus verschiedenen rumänischen und serbischen und ungarischen Volksthemen spielen und einen Czardasch auch. Und wir werden ein bisschen Jazz spielen von Duke Ellington, auch ein bisschen was von Bobby McFerrin, Herbie Hancock, ein bisschen funky Style, und auch noch eine Eigenkomposition ist dabei von mir.
0: Es wird also bunt, und global passt auch deswegen, weil du, Brian, auf jeden Fall wirklich international auch von deiner Familie her aufgestellt bist. Erzähl uns mal deinen Hintergrund.
1: Das stimmt, ja. Ich komme aus Kanada. Ich war da geboren und aufgewachsen, und ich komme aus chinesischen Wurzeln, also das sind schon zwei Länder sozusagen. Und dann wohne ich hier schon in Berlin in Deutschland seit 9 Jahren. Also ich habe die 3 Kontinente in meine Hosentaschen sozusagen.
0: Das heißt, du sprichst wie viele Sprachen?
1: Jetzt spreche ich hier so 4, ja, also Englisch, Deutsch, Französisch und ein Mandarin. In
0: wirklich?
1: Dieser Reihenfolge.
0: Ja, super. Ihr seid beide klassisch ausgebildete Cellisten, aber irgendwie war euch die Klassik nicht genug. Ihr geht also in alle möglichen Genres hinein. Ihr spielt einfach das, was euch Spaß macht, habe ich vorhin gesagt. Gibt es denn auch Grenzen? Gibt es irgendwas, was ihr nicht machen würdet?
2: Also ich habe persönliche Grenzen auf jeden Fall bei bestimmten Musikrichtungen. Also zum Beispiel Schlagermusik mag ich nicht so gern.
1: Aber vielleicht doch mit 2 Celli. Ne?
2: Wer weiß, ja. Revive.
1: Ich glaube, es ist genau das Ziel für uns, alle Grenzen zu überschreiten und mit 2 Celli zu erforschen, was man überhaupt machen kann für Klängen und Geräuschen. Und deswegen sind wir noch bei so einer Erkundungsphase.
2: Ja, wir werden immer noch neue Sachen, neue Sounds herausfinden, weil diese Instrumente tatsächlich nicht nur für die klassischen Werke gut geeignet sind, wofür sie ja auch wahrscheinlich gebaut wurden. Aber ich meine, man muss sich ja immer ein bisschen weiterentwickeln, und diese Instrumente sind unglaublich vielseitig einsetzbar, eben auch für perkussive Elemente, wie man jetzt beim Piazzolla hören konnte. Es gibt auch noch ein paar andere Spieltechniken, die wir entwickelt haben, die wir rausfinden, um eben dem Ganzen noch mehr Groove und mehr ein Element, was mehr zum Tanzen anregt, zu bringen, was vielleicht auch ein bisschen mehr Pop-Musikcharakter bekommt dadurch.
0: Ihr macht natürlich naturgemäß viele Arrangements selber. Da werden wir gleich auch noch mal ausführlicher drüber sprechen. Jetzt wollen wir erst noch mal Musik hören. Leonard, du hast selber ein Stück geschrieben, das heißt Kingfisher. Das hören wir jetzt direkt. Was ist das für ein Stück? Kingfisher.
2: Ja, der Kingfisher ist ein Vogel, ein Eisvogel. Einer meiner Lieblingsvögel persönlich. Ich weiß jetzt gar nicht genau, wie ich auf den Titel gekommen bin. Das ist immer ein bisschen schwierig, auch einen Titel zu finden. Aber diese Stimmung am Anfang ist so ein bisschen sphärisch, atmosphärisch, eisig auch. Und der Song an sich ist eigentlich aber auch eher sehr wild und fetzig. Vielleicht kann jemand einen Eisvogel raushören, ich weiß es nicht.
0: ja. Und dann geht's in eine etwas andere Richtung mit Trig Ranhammers Jan Howard Shaws Stück Toichi's Mountains. Und das habt ihr auch für euch arrangiert. Da gibt's auch dann so ein paar Effekte. Ist das jetzt eine ganz andere Stimmung als Kingfisher?
1: Wie ist schon, das ja. Es ist sehr stimmungsvoll, sehr mysteriös. Und das war auch unser neuestes Stück eigentlich. Das haben wir beim Schleswig-Holstein-Musikfestival uraufgeführt. Und das war auch unser erster Versuch, Filmmusik zu arrangieren, weil es ist ein Medley aus zwei Songs und die sind beide aus zwei wunderbaren Filmen. Und ja, es ist eine komplett andere Klangwelt von Kingfisher zum Beispiel.
0: Mhm. Und den dritten Song, den ihr in diesem Set spielt, der ist von Bobby McFerrin und Herbie Hancock, Turtle Shoes. Aber jetzt erstmal Kingfisher von dir, Leonard.

0: Zuletzt war das Turtle Shoes von Bobby McFerrin und Herbie Hancock. Die Cello Fellows live hier in NDR Kultur. Extra das Video in Kürze auf ndr.de/extra. Fetzige Musik fetzt auch die Bogenhaare weg, Leonard. Du musstest nach dem ersten Stück erstmal deinen Bogen wieder enthaaren.
1: Ja, genau. Der hatte aber auch gerade eine kleine Sommerpause. Und dann ist es immer gemein, wenn man dann so wieder so voll 180% jetzt hier.
0: Hat das dann auch zum Beispiel hier mit der Studiofeuchtigkeit oder was auch immer zu tun?
1: Ja, klar,
0: oder?
1: So klimatische Bedingungen spielen auch eine große Rolle, jetzt auch gerade, wenn es so ein bisschen wärmer und feuchter wird.
2: Es wirkt fast tropisch hier.
1: Ein bisschen so wie
2: das Gefühl, ich bin in Asien, oder?
0: Der Musik bringt uns natürlich auch zum Schwitzen hier. Das ist ja
2: exotische
0: klar.
2: Klänge.
0: Ja. Ihr seid ja beide auch in verschiedenen anderen Formationen unterwegs. Leonard, du bist der Cellist im Vision String Quartet. Ja. Und du, Brian, spielst unter anderem mit deiner Schwester Sylvie zusammen im Cheng Square. Du, sie ist Pianistin.
2: Genau.
0: Wie und warum habt ihr beiden euch zusammengefunden als Cello Fellows?
1: Weiß ich eigentlich auch gar nicht. Warum haben wir das überhaupt gemacht?
2: Warum machen wir das immer noch? Ja, es ist eine lustige Geschichte. Wir kennen uns schon auch seit 8, 9 Jahren. Wir haben zusammen studiert in der UdK in derselben Cello-Klasse mit Professor Jens-Peter Mainz.
0: Also in Berlin.
2: Genau, in Berlin. Ja. Und damals haben wir eigentlich kein Cello zusammen gespielt, sondern nur Sport.
0: Ah, also was für ein Sport?
2: Alle mögliche, also Basketball und Tischtennis und wir waren auch
1: Bocce-Ball
2: und Schwimmen zusammen und Radfahren und jetzt mittlerweile ein bisschen Spikeball, was unser wahrscheinlich Lieblingssport geworden ist.
1: Ja,
2: aber wir haben so 4 Jahren zum Beispiel überhaupt kein Cello zusammen gespielt, sondern nur Spaß zusammen gehabt und das ist eine sehr organische Art, jemanden kennenzulernen, würde ich sagen.
1: Ja. Und das Cello war immer nur ein Hobby. Also
2: ja.
1: Ist es auch immer noch, ja.
2: Und dann kamen wir in Corona-Zeiten zusammen. Vielleicht willst du erzählen.
1: Ja, genau. Das war ja dieses eine Jahr, wo dann plötzlich alle sich ein bisschen umorientieren mussten und erstmal ging nichts mehr an Konzerten, Live-Veranstaltungen. Und dann habe ich in dieser Zeit, hatte man ja dann sehr viel Zeit, wo man sich überlegen musste, was fange ich damit an, ein bisschen angefangen zu arrangieren, weil ich einen Csárdás gehört hatte, der mir sehr gut gefallen hatte und den habe ich dann umgeschrieben für 2 Celli und den habe ich Brian gezeigt und er war sehr begeistert davon, so begeistert,
2: total, ja,
1: dass er selber auch angefangen hat zu arrangieren und dann sind nach und nach immer mehr Songs dazugekommen, bis wir ein ganzen abendfüllendes Programm hatten. Und ja, jetzt sind wir hier, dadurch.
0: Ich bin eben hellhörig geworden, als du gesagt hast, Basketball. Ich hätte jetzt gedacht, so als Cellisten, naja, da muss man schon ein bisschen aufpassen auf die Finger. Aber ihr seid da
2: vielleicht
0: mutig
2: nicht
0: genug.
2: Nicht so professionell.
1: Ja, also mein Wunsch war es früher immer, Basketballer zu werden. Ich war auch mal im Verein, aber dann habe ich gemerkt, was ich dafür opfern müsste, wenn ich weiter Cello spielen möchte. Und dann habe ich mich doch fürs Cello entschieden.
0: Ja. Aber es verträgt sich offenbar. Also, und ein bisschen Mut gehört wahrscheinlich dazu, dass man nicht so viel Angst hat, sich da irgendwie weh zu tun. Aber ihr scheint sowieso keine Angst zu haben, auch was die Musik angeht. Ihr macht einfach drauf los und arrangiert. Und das ja so, dass ihr es euch auch nicht gerade leicht macht. Also das ist ja schon sehr virtuoses Zeug, was ihr da zum Teil in den Arrangements macht, oder Brian?
2: Ja, wir müssen um viele Stimmen und Geräusche kümmern, um überhaupt so als ein ganzes Big Band oder ein Orchester oder ein Tango-Band zu wirken. Ja, es ist viel Arbeit, aber es fühlt sich nicht wie Arbeit, weil es immer so viel Spaß macht. Diese Musik ist so leidenschaftlich und wir sind auch von wirklich jedem Stück begeistert. Also es ist ja immer nur Spaß.
1: Ich glaube, wir haben auch Glück, dass wir so eine gute klassische Ausbildung genießen durften an der UdK bei Jens-Peter Mainz und beide eine ganz gute Technik entwickeln konnten und die man schon auch braucht natürlich für diese mitunter sehr virtuosen Parts. Bei mir persönlich war das immer schon auch früher ein Anliegen, nicht nur die klassische Musik zu spielen. Ich habe auch schon früher angefangen zu komponieren und dann ist es natürlich schön, wenn man ein paar Skills schon hat, auch die man aus der Klassik gelernt hat und die anwenden kann.
0: Weil ihr auch beide bei Jens-Peter Mainz studiert habt, habt ihr irgendwie von vornherein so ein bisschen auch eine ähnliche Vorstellung, wie eure Celli klingen sollen? Habt ihr eine ähnliche Vorstellung davon, was ihr auf dem Cello erreichen wollt? Oder kommt ihr da schon so ein bisschen von unterschiedlichen Ecken her und ergänzt euch eher?
2: Ich glaube, es ist eine gesunde Mischung aus beiden Ideen. Also unsere Hauptimpulse sind vielleicht ziemlich ähnlich, aber auch haben wir, also du hast schon Jazz-Cello studiert, also von Ausbildung her sind wir ziemlich unterschiedlich, aber ich finde das auch sehr interessant für den Zuhören, wenn sie nicht wirklich die zwei gleichen Cellisten hören, sondern auch eine coole Mischung aus verschiedenen Klängen.
0: Ja, und zwei Persönlichkeiten eben.
2: Ja, ja. Ja.
0: Du hast eben den Chardash erwähnt.
1: Ja.
0: Und ist das der, den wir jetzt auch gleich hören werden oder ein anderer?
1: Nee, jetzt als nächstes spielen wir noch eine andere.
2: Es kommt gleich.
1: Ja, also auch eine Balkan-Folk-Nummer. Und das ist dieses Medley, was aus verschiedenen Volkssongs zusammengemixt ist. So ein wilder Mix aus serbischen, ungarischen, rumänischen Volksthemen. Und das ist so ein bisschen so, wie früher auch Bartok zum Beispiel durchs Land gezogen ist und sich Volksmusik sozusagen angehört hat und sie dann selber auch bearbeitet hat, gesammelt und in seinen eigenen Kompositionen. Und das, was wir jetzt machen, ist ein bisschen so ähnlich. Und auch andere Jazzmusiker, zum Beispiel Django Reinhardt oder Stefan Grappelli, haben eben auch schon genau über solche Themen auch improvisiert. Also das ist eine sehr bunte Mischung.
0: Dann hören wir das jetzt und danach dann Chardash.

0: Falcelli, ein wilder Chardasch arrangiert von Leonard Disselhorst. Das ist wirklich unglaubliche Musik, die Cello Fellows heute hier in NDR Kultur Extra. Und wenn man euch so sieht, also man hat einfach das Gefühl, am liebsten würdet ihr vielleicht zwischendurch mal die Celli zur Seite schmeißen und aufspringen und dann zu eurer eigenen Musik tanzen.
1: Das ist wirklich auch eine Art Sport. Vielleicht ist es ja eine Weiterführung unserer Freundschaft.
0: Genau. Hat auf jeden Fall was sehr Sportliches. Ihr teilt eure Arrangements auch. Wenn Leute Interesse haben und denken, wie genial ist das denn, dann kann man sich mit euch in Verbindung setzen. Das schreibt ihr auf der Homepage, kann in Kontakt treten mit euch. Wobei, also dieses Nachspielen, das werden nicht so viele können.
1: Ja, das ist genau unsere Hoffnung. Wir arrangieren diese Stücke nur, weil es nicht so viel Repertoire gibt, was cool und fetzig ist für zwei Celli. Und das ist, ja, wir wünschen uns schon, dass sehr viele Cellistinnen, jung und alte Amateur oder Profi, diese Stücke spielen und damit unser Repertoire ausbreiten. Und ja, das macht Spaß, einfach die Ersten zu sein, aber wir hoffen, dass wir nicht die Letzten sind.
0: Ihr habt ja in euren musikalischen Karrieren ziemlich gesetzt auf Solo- und Kammermusik und habt euch gegen Orchester entschieden. War das von vornherein klar für dich, Brian?
1: Schon. Ich hatte eine wunderbare Ausbildung, wo ich immer sehr gute Möglichkeiten hatte. Zum Beispiel, ich habe so mit 10 Jahren mein Debüt mit Orchester gegeben und dann immer mit meiner Schwester so Recitals gespielt und ein paar...
0: Die Pianistin ist.
1: Genau, sie spielt Klavier und als ich klein war, hatte ich auch ein Trio, ein Klaviertrio und ich habe immer Kammermusik gehabt in meinem musikalischen Leben. Also finde ich jetzt, dass es eine wunderbare Balance ist, mal mit Leo unterwegs zu sein, mal mit meiner Schwester, mit Solo und hier mit Orchestern in Deutschland und überall. Also diese Balance ist mir ziemlich wichtig.
0: Ja, bei dir, Leonard, ist natürlich das Vision String Quartet ein ganz, ganz wichtiger Bestandteil. Auch hast du denn auch Orchestererfahrung in irgendeiner Weise? Hast du da mal so im Klang gebadet?
2: Ja, ich durfte ein paar Jahre im Bundesjugendorchester spielen. Das war meine Orchestererfahrung. Und Landesjugendorchester habe ich eigentlich auch schon davor gemacht. Das war auch ziemlich cool. Da haben wir einige Touren gemacht, auch mal nach Südafrika zum Beispiel. Und das war eine tolle Zeit. Das war so noch während der Schulzeit auch. Mhm. Aber dann habe ich halt meine Jungs kennengelernt vom Vision String Quartet. Und das war doch für mich irgendwie eine ganz klare Entscheidung, dann doch aufs Streichquartett zu setzen, weil man kann nicht beides in 100% machen, das funktioniert nicht.
0: Ja, auf dem Niveau schon gar nicht. Leonard, ich habe bei dir gelesen, da habe ich echt gestutzt in irgendeiner Biografie im Internet, dass du unter anderem mal ein selbstgebautes Cello gespielt hast. Ein nachgebautes Goffrilla-Cello. Goffrilla, ein berühmter Geigenbauer aus dem 17. Jahrhundert in Italien. Ist das so? Hast du mal selber ein Cello gebaut?
2: Ja, das stimmt. War mit 14 eine Jahresarbeit. Also ich war in der Waldorfschule und da macht man in der 8. Klasse immer eine Jahresarbeit. Und da habe ich mich für einen Cellobau entschieden und habe einen Kurs gemacht bei einem Geigenbauer. Das war in der Nähe von Hannover und der ging 2 Wochen. Und da waren auch noch andere beteiligt. Ich war nicht der Einzige. Es war so ein richtiger Workshop, wo wir dann innerhalb von 2 Wochen ein Instrument zusammengebaut haben.
0: Also klingt offen gestanden so ein bisschen so, als wäre das etwas zusammengezimmert gewesen dann.
2: Weil ja, ein paar Teile waren vorgefertigt, aber wir haben auch richtig mit der Stichsäge die F-Löcher ausgesägt zum Beispiel und die Intarsien, diese Einlagen selber reingehämmert. Und die Schnecke war natürlich auch ein bisschen vorgefräst, aber die haben wir dann noch verfeinert mit Hobeln. Und das war eine tolle Arbeit. Also ich arbeite sehr gerne auch mit Holz. Das war auch schon immer eins meiner Hobbys. Und ich
0: war dann auch spielbar?
2: Ja, es war spielbar. Es war ein bisschen schepprig am Anfang, aber ich habe tatsächlich sogar 5 Jahre drauf gespielt und sogar auch jugendmusiziert, Wettbewerbe damit gemacht.
0: Wow.
2: Und sowas, ja.
0: Aber da hast du keine weiteren Ambitionen gehabt, das noch zu vertiefen. Also inzwischen bist du vom Instrumentenbau eher weg.
2: Nee, genau. Aber es war tatsächlich für mich auch mit ein entscheidender Meilenstein, wo ich entschieden habe, mich mehr mit dem Cello zu beschäftigen, weil ich ja auch gerne Basketball gespielt hatte, wie ich schon erwähnte. Aber der Cellobau hat mich dann eher mehr noch wieder zurück zum Cello gebracht. Und dann habe ich gemerkt, entweder Geigenbauer oder Musiker. Und dann habe ich mich doch eher für Musiker entschieden, ja.
1: Das ist ein Zeichen, dass du so begabt bist. Es ist egal, was für ein Cello du spielst.
0: Ja, genau. Brian, das nächste Stück, das hast du arrangiert. Und das ist von Duke Ellington. Was ist das für ein Stück?
1: Das stimmt. Ich bin immer von Jazzmusik und Musikern inspiriert. Ich liebe, wie sie improvisieren und so frei auf der Bühne sind. Und ich finde, wir als so klassische Trainierte können immer was davon lernen. Und deswegen, wenn ich, so meine Schwester wohnt in New York und wenn ich sie besuche, dann gehen wir zusammen ins Jazzclub.
0: Gibt es ja einige in New York.
1: Ja, also es ist wirklich ein Jazzzentrum oder das Jazz-Tentrum. Und dann habe ich genau das nächste oder das letzte Stück, das wir heute spielen werden, gehört. Das heißt Such Sweet Thunder. Es ist originell für ein ganzes Big Band. und man braucht so 5 Trompete und Saxophon und Schlagzeug und wir haben das ein bisschen reduziert für 2 Celli, obwohl ich hoffe, dass wir immer noch die Stimmung einfangen können.
0: Gucken wir mal, wie du das gemacht hast.
1: Wir brauchen auch deine
0: Eine
1: Hilfe
0: ganze Big Band auch auf 2 Celli. Ja, ja, ich mache mich bereit. Such Sweet Thunder, Duke Ellington.

0: Duke Ellingtons Such Sweet Thunder, arrangiert von Brian Cheng. In welchem Jazzclub in New York hast du dich jetzt da gerade gesehen?
1: Das war ein Smalls.
0: Ja, das Smalls. Sehr cooler Club, sehr, sehr schön. Es gibt noch kein Album von euch, Leonard. Wann kommt's? Ist da was in der Pipeline?
2: Ja, ein Recording ist geplant. Das ist im nächsten Jahr, im Herbst, werden wir unsere Global Grooves aufnehmen.
0: Ich glaube, da freuen wir uns alle schon total drauf. Und ihr geht wahrscheinlich auch weiter auf die Suche nach coolen Stücken, nach dem, was euch interessiert, und setzt euch hin und arrangiert. Gibt es irgendwie eine bestimmte Region, die euch als nächstes anzieht, musikalisch?
1: Oh, wir waren nicht so in Afrika. Also es gibt sehr viele coolen Grooves.
2: Afrobeat.
1: Ja. Also das ist wahrscheinlich eine gute Richtung.
0: Also da wird noch einiges kommen. Wir werden das auf jeden Fall weiter beobachten. Ganz, ganz vielen Dank, dass ihr hier gewesen seid.
1: Danke, Friederike.
2: Vielen Dank für die Einladung.
0: Und das war NDR Kultur Extra mit den Cello Fellows. Das sind Brian Cheng und Leonard Disselhorst. Und Sie haben es mitgekriegt, das Video, das finden Sie auch online auf ndr.de/extra. In der Technik waren heute Katja Schurigina, Alina Richter und Burak Kahner. Die Redaktion hatte Klaus Röck. Ich bin Friederike Westerhaus. Schön, dass Sie dabei waren. Tschüss, noch einen schönen Tag.
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1: Um 14 Uhr mit Tarek Yusbaschi. Nach dem Auslaufen des Tankrabatts sind die Preise für Diesel und Benzin deutlich über 2 Euro pro Liter gestiegen. Das geht aus bundesweiten Daten des ADAC hervor. Der Club hat die Preise kurz vor und kurz nach 12 Uhr ausgewertet. Aus der NDR-Nachrichtenredaktion Astrid Rolle.
2: Um 11:45 kostete ein Liter E10 im bundesweiten Durchschnitt 2,15 Euro. Ein Plus von 18,2 Cent. Diesel verteuerte sich um 20,4 Cent auf 2,11 Euro pro Liter. Damit fällt der Anstieg zwar etwas kleiner aus als erwartet, allerdings hatten die Preise schon gestern deutlich angezogen. Und vereinzelt wurden heute Mittag auch extreme Sprünge von mehr als 30 Cent gemeldet. Der ADAC kritisiert die Preiserhöhungen der Konzerne scharf. Nach seiner Berechnung müsste der Spritpreis eigentlich unter 2 Euro pro Liter liegen, weil der Ölpreis weltweit gesunken sei. Weiterhin gilt, dass die Tankstellen ihre Preise nur einmal am Tag um 12 Uhr erhöhen dürfen. Preissenkungen sind jederzeit möglich. Ein neuer Tankrabatt ist erst einmal nicht geplant. Der zurückliegende hat den Steuerzahler 1,6 Milliarden Euro gekostet.
1: In einer gemeinsamen Sitzung mit NATO-Generalsekretär Rütte hat das Bundeskabinett heute 3 Gesetzentwürfe auf den Weg gebracht. Laut Kanzler Merz ging es um den beschleunigten Bau von militärischer Infrastruktur, ein umfassendes Sicherheitskonzept und die Stärkung der Reserve. Das geplante Gesetz solle es Reservisten ermöglichen, auf Augenhöhe mit der aktiven Truppe ihren Dienst zu versehen, so Verteidigungsminister Pistorius.

0: Verteidigungsminister Pistorius. Bei einem Brand in einem Wohnhochhaus in Antwerpen sind mehrere Menschen ums Leben gekommen. Das Feuer war am Vormittag ausgebrochen und konnte über Stunden hinweg nicht gelöscht werden. Aus Brüssel Andreas Meyer-Feist.
1: Die Feuerwehr sucht nach Vermissten in dem brennenden Gebäude, in dem rund 200 Menschen gemeldet sein sollen. Fernsehbilder zeigen Menschen, die versuchen, über Balkone in benachbarte Wohnungen zu flüchten. Rauch quillt aus Balkonen und Fenstern. Es gab mehrere Todesopfer. Einige Bewohner wurden schwer verletzt und erlitten Rauchvergiftungen. Genaue Zahlen nannte die Feuerwehr noch nicht. Das Feuer soll sich durch Schächte in die oberen Stockwerke ausgebreitet haben. In den lokalen Medien berichteten Zeugen von Arbeiten auf dem Dach und an den elektrischen Anlagen im Inneren des Hauses. Die Brandursache ist unklar.
0: Die Zahl der Fahrgäste in Hamburgs U-Bahnen und Bussen ist vergangenes Jahr weitgehend konstant geblieben. Das städtische Nahverkehrsunternehmen Hochbahn zählte insgesamt 552 Millionen Gäste. Das waren etwa 1 Million mehr als 2024. Hamburgs Verkehrssenator Tjaks begrüßte das leichte Plus und sprach von einem Rekord. Das Landeskriminalamt in Nordrhein-Westfalen ermittelt wegen des Verdachts der Vorteilsnahme gegen mehrere Mitarbeiter von Stadtverwaltungen. Dabei geht es um die Fußball-Europameisterschaft vor 2 Jahren, die in Deutschland ausgetragen wurde. Heute früh wurde deshalb auch die Zentrale des Deutschen Fußballbundes durchsucht. Bastian Gerling in Frankfurt am Main mit den Einzelheiten.
2: Der Grund für diese Razzia sind, Zitat, mutmaßlich gewährte, nicht genehmigte Vorteile, unter anderem in Form eines Fußball-Länderspielbesuchs. So steht es in der Pressemitteilung des Landeskriminalamts NRW. Um das Ganze mal runterzubrechen, es geht also wohl um tausende EM-Tickets. Die sollen Stadtverwaltungen zu Vorteilspreisen erhalten haben. Und deswegen wurden eben Stadtverwaltungen verschiedener EM-Spielorte und die DFB-Zentrale durchsucht, mit wohl mehr als 100 Beamten. Ob die Tickets angenommen wurden und wenn ja, in welchem Umfang, das wird noch ermittelt. Es gelte deshalb auch die Unschuldsvermutung, sagt das LKA.
0: Das waren die Nachrichten. Das Wetter in Norddeutschland: wechselnd wolkig, teilweise kräftige Schauer und Gewitter, auch längere trockene Abschnitte bei Höchstwerten von 21 bis 25 Grad. Der Deutsche Wetterdienst warnt in Schleswig-Holstein südlich des Kanals vor schweren Gewittern mit heftigem Starkregen, Sturmböen und Hagel. Morgen dann gebietsweise heiter, zum Teil Schauer, 20 bis 26 Grad. Und am Freitag Sonne und Wolken, vereinzelt aber auch Schauer, dann bei 19 bis 24 Grad. Es ist 14.05 Uhr.
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4: Ganz genau, das bin ich. Und ich freue mich, dass Sie auch da sind. Klapperrad startet jetzt mit Niccolò Paganini.

Julia Fischer. Als Teil eines Streichoktetts können Sie die Geigerin Ende Juli in Wismar erleben, bei den Festspielen Mecklenburg-Vorpommern. Hier bei NDR Kultur hat sie gerade ihre Kunst solo entfaltet in der ersten der 24 Violinkapricen von Niccolo Paganini. Eigentlich für Solo-Klavier gedacht ist die ungarische Rhapsodie Nummer 4 von Franz Liszt. Aber wir kennen ja Franz Liszt. Seine Klavierwerke klingen gerne mal wie verkappte Orchesterstücke. Und wir hören jetzt eine Bearbeitung für echtes großes Orchester, gespielt von einem echten großen Orchester, von den Berliner Philharmonikern, in einer Aufnahme mit Herbert von Karajan am Pult.

0: Und diese Party endet mit einem dicken Knall. Das war die ungarische Rhapsodie Nummer 4 von Franz Liszt, eigentlich für Klavier hier in der Orchesterfassung, mit Herbert von Karajan am Pult der Berliner Philharmoniker auf NDR Kultur. Ein Porträt, das ist ja viel mehr als einfach nur die Abbildung einer Person. Das haben wir gerade wieder gemerkt an dem großen Interesse fürs Ölgemälde von Angela Merkel. Aber natürlich ist auch jedes Selfie, das in den sozialen Netzen landet, immer eine Mini-Inszenierung. Wie sehe ich mich? Wie will ich gesehen werden? Und das heißt natürlich, der Betrachter oder die Betrachterin wird immer mitgedacht. Und genau diese andere Seite, der Betrachter, interessiert den US-amerikanischen Fotografen Paul Mpaji Sepuya. Er stellt mit seinen Fotos die Frage, wie sehen wir eigentlich Menschen, Räume, Situationen? Was nehmen wir wahr? Wo beginnt Interpretation? Und um solche Gedanken anzustoßen, benutzt er verschiedene fotografische Kniffe. Seit heute zeigt das Sprengel-Museum in Hannover eine Ausstellung mit seinen Bildern als erste Einzelausstellung in Deutschland. Agnes Bührig hat sich dort umgeschaut.
1: Es erinnert an eines der vielen Selfies, die unserer Tage geschossen werden. Ein Foto mit zwei Männern, in der Mitte eine Kamera. Doch anders als auf den vielen digitalen Selbstporträts für Social Media sind die beiden Schwarzen nackt. Einer von ihnen sitzt auf einer Bank, ist halb verdeckt von einem schwarzen Vorhang, der andere liegt darunter. Als Betrachter fühlt man sich schnell als Voyeur hinter der Kamera, doch es ist die Fotografie eines Spiegelbilds der Situation, sagt Paul Mpaji Sepuya.
2: There's not an outside camera making the picture.
3: Es gibt keine externe Kamera, die das Bild aufnimmt. Man sieht vielmehr jedes Detail der Szene. Das ist ein wichtiger Aspekt bei allen Fotografien der Ausstellung. Wenn es so aussieht, als sei eine Kamera auf einen gerichtet, ist das nicht der Fall. Sie ist auf sich selbst und ihr Spiegelbild gerichtet. Man betrachtet also das Geschehen von außen und sieht ein Bild, das Menschen zeigt, die ihr eigenes Spiegelbild betrachten.
2: Seeing their own image.
1: Mehr als 90 Werke aus rund zwei Jahrzehnten zeigt die Ausstellung des 1982 in San Bernardino, Kalifornien, geborenen Paul Mpaji Sepuya. Dabei unterteilen die Räume, in denen die Fotos entstanden sind, das Werk des Fotografen. Sein Studio mit weißen Wänden, die Dunkelkammer in Rotlicht getaucht, sein Archiv, aus dem Fotos mit Fotos im Raum entstehen, am Spiegel klebend, als Ausschnitte früherer Bilder. Darauf überwiegend befreundete Männer, People of Color. Dass Paul Mpaji Sepuya selbst queer und schwarz ist, spiegelt sich in den Bildern, sagt der Kurator der Ausstellung Stefan Grunert.
4: Und das sind natürlich Phänomene, die unsere Gesellschaft auch ausmachen und die auch in der Fotografie eine große Rolle spielen. Und die werden in auch so Arbeitsabschnitten wie dem Darkroom, das ist die Dunkelkammer auf der einen Seite, aber auch metaphorisch eingesetzt für Räume, in denen sich queere Personen treffen können, anonym oder auch abgeschottet von gesellschaftlichen anderen Strukturen.
1: Es sind ästhetische und sehr poetische Versionen homoerotischer Bilder, die einen intuitiv in ihren Bann ziehen. In Rotlicht getauchte intime Räume.

0: Räume, unscharfe, nackte Körper, das Spiel mit dem Verhüllen durch Vorhänge oder dem Blick durch deren Spalten. Dann wieder ein Schwarzer neben einem weißen Mann. Einer dreht uns den Rücken zu. Wer zeigt sich, wer nicht? Paul Mpeji Sipuya hinterfragt so die Kategorien von Hautfarben. Und er ist auch aus einem weiteren Grund ein wichtiger Vertreter der zeitgenössischen Fotografie.
1: Er macht Studioaufnahmen, er integriert die Personen, die er porträtieren will, zusammen mit sich selbst und er legt offen, wie Porträtfotografie entstehen. Das hört sich jetzt fürchterlich abstrakt an, kann man aber vor den Originalen, glaube ich, sehr gut nach einem kleinen wie geht das denn, dann doch nachvollziehen, denn er arbeitet sehr stark mit fotografischen Mitteln, in dem Sinne, dass Kameras, Spiegel oder Vorhänge eine ganz große Rolle spielen.
0: Über den Blick in den Spiegel übernehmen die Porträtierten ein Stück weit selbst die Regie, zeigen auch ihr Verhältnis zum Fotografen und damit einen Teil ihres sozialen Lebens, das sie prägt. Das macht nachdenklich und rüttelt auch unser Bild vom Porträt, geprägt vom klassischen Bildnis der Kopfansicht einer Person, mächtig durch, erweitert es um eine starke Beziehungsebene, zeigt uns eine Welt im Verborgenen.
2: Im Blick des Begehrens. Fotos von Paul Mpeji Sipuya. Die Ausstellung können Sie sich ab sofort anschauen im Sprengelmuseum in Hannover den ganzen Sommer über bis Anfang Oktober.

So bringt man eine Tonart zum Leuchten. Das war das Präludium in C-Dur aus dem ersten Teil des wohltemperierten Klaviers von Johann Sebastian Bach. Pianist war Martin Stadtfeld. NDR Kultur hier. Ich habe jetzt was Besonderes für Sie, nämlich den ersten Satz aus der Kreuzersonate von Ludwig van Beethoven. Eigentlich für Violine und Klavier oder, wie Beethoven das formuliert hat, Pianoforte und Violine. Kleiner, feiner Unterschied, das Pianoforte zuerst nehmen. Und genau diese Pianoforte-Stimme, die ist jetzt in ihre einzelnen Teile zerlegt, in einer Fassung für Streichquartett. Dazu muss man sagen, es ist tatsächlich gar nicht so einfach, eine Klavierstimme logisch aufzuteilen auf verschiedene Instrumente. Ich habe mal mit einem Arrangeur geredet, der meinte, es sollen ja schließlich auch alle Spaß haben, die mitspielen. In diesem Fall klingt es so, als hätten sich alle fünf mit ihrer Stimme anfreunden können. Und das Ganze ist auch eine sehr überzeugende Mannschaftsleistung geworden. Wir hören das Quatuor Saïde mit Bruno Delepelaere als Gast.

0: Das Quatuor Said mit dem Cellisten Bruno Delepelaire als Gast und mit einer Fassung des ersten Satzes der Kreuzersonate von Ludwig van Beethoven, eigentlich eine Violinsonate, hier für Streichquartett auf NDR Kultur. Der internationale Musikwettbewerb der ARD ist einer der renommiertesten und größten Wettbewerbe für klassische Musik, und zwar weltweit. Jedes Jahr im September findet er in München statt, immer mit wechselnden Instrumenten. Das waren erst 4, dann zwischendurch im vergangenen Jahr nur 3, weil der Etat um unglaubliche 50% gekürzt werden musste. Daraufhin gab es viel Kritik. Schließlich ist ein Sponsor eingesprungen, die Ernsting Kunst- und Kulturstiftung aus Nordrhein-Westfalen. Meine Kollegin Beate Stender war heute in der Pressekonferenz für den ARD-Musikwettbewerb im kommenden Herbst. Beate, wie sieht's denn in diesem Jahr aus mit der Finanzierung?
1: Ja, es sieht gut aus. Also seit diesem Jahr gibt es tatsächlich wieder 4 Fächer. Fagott, Streichquartett, Schlagzeug und Orgel. Die Ernsting-Stiftung, die hatte ja letztes Jahr zugesichert, den Wettbewerb bis 2028 zu fördern. Neben Ernsting sind unter anderem mittlerweile auch das Kulturreferat der Stadt München und die Siemens-Stiftung als Förderer mit dabei. Und ja, so gibt es jetzt eben wieder 4 Wettbewerbsfächer. Und dass die Orgel in diesem Jahr mit dabei ist, das ist auch etwas Besonderes. 15 Jahre lang hatte sie Pause, also 2011, als sie das letzte Mal mit im Rennen war. Da hatte der österreichische Organist Michael Schech den ersten Preis gewonnen, und der wiederum, der war damals schon seit 40 Jahren der erste Organist mit einem ersten Preis. Also viele Zahlen, aber ein besonderes Instrument, ja, in einem ganz besonderen Jubiläumsjahr.
0: Ja, du sagst es, ein besonderes Instrument, ein besonderes Jahr. Wie besonders will man denn feiern?
1: Ja, der Wettbewerb, der findet ja zum 75. Mal statt, und in der Pressekonferenz heute Mittag, da wurde nochmal auf die Bedeutung dieses wirklich sehr renommierten Musikwettbewerbs hingewiesen. Das sind die Olympischen Spiele der Musik, so hat es Simon Rattle ja mal formuliert. MusikerInnen wie Jesse Norman, Thomas Quasthoff, Christoph Eschenbach, Solgar Bitter, die haben hier einen ersten Preis gewonnen, neben vielen, vielen anderen, und sind daraufhin Weltstars geworden. Der Wettbewerb, der gilt international, also wirklich als Sprungbrett für die große Karriere. Und um dieser internationalen Beachtung gerecht zu werden, wird sich der Wettbewerb dieses Jahr noch stärker, ja, räumlich ausdehnen. Und damit ist gemeint einmal tatsächlich, ist, dass es mehr Spielstätten geben wird in München. Also neben dem Herkulessaal, dem Prinzregententheater und der Hochschule für Musik, da wird der Wettbewerb zum Beispiel auch im Amerika-Haus und dem Literaturhaus stattfinden. Und ich habe den Eindruck, man möchte sich hier eigentlich stärker unters Volk mischen. Und darüber hinaus wird es aber auch im Digitalen mehr Räume geben. Ab dem Semifinale, da kann man dann alle Runden live auf YouTube verfolgen. Man kann sich im eigenen ARD-Musikwettbewerbschat und auf Social Media austauschen. Und die Idee dahinter ist, also wirklich allen Rundfunkzahlerinnen und Zahlern uneingeschränkt Zugang zum Wettbewerb zu ermöglichen. Und man möchte natürlich international noch sichtbarer sein, als man es eh schon ist.
0: Ja, Stichwort Sichtbarkeit. Im letzten Jahr gab es ja einen Influencer, Emilio Piano. Ist der in diesem Jahr auch wieder mit dabei?
1: Also Emilio Piano ist nicht mit dabei, aber man hat sich durchaus Gedanken gemacht, ihn zu ersetzen, sage ich mal. Und den Job der Influencer, den übernehmen in diesem Jahr die Perkussionistin Vivi Vassileva und der Organist Paul Fey. Die beiden, die werden als Embedded Creators mit dabei sein und hier vor allem auf Instagram und Facebook eifrig unterwegs sein. Man hofft damit, auch neue Zielgruppen zu erreichen. Und ja, wir werden schauen, ob und wie es klappt.
0: Sind wir auf jeden Fall schon mal gut vorbereitet auf den ARD-Wettbewerb, der startet dann im September. Vielen Dank, Beate Stender.
1: Gerne.
0: Und zur Feier der Orgel hören wir jetzt die Organistin Anna-Viktoria Baltrusch. Die hat 2011 den 2. Platz belegt beim internationalen Musikwettbewerb der ARD. Sie spielt für uns einen Satz aus der Orgelsonate Nummer 2 von August Gottfried Ritter.

In Memoriam aus dem Film Die Kinder des Monsieur Mathieu. Das waren die kleinen Sänger vom Holzkreuz, Les Petits Chanteurs à la Croix de Bois.

0: Musik von Alexander Glasunow, seine Träumerei für Horn und Orchester.
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2: Um 15 Uhr mit Sönke Peters. Bundeskanzler Merz hat sich optimistisch gezeigt, dass es heute im Koalitionsausschuss eine Einigung geben wird. Die Spitzen von Union und SPD sind am Nachmittag im Kanzleramt zusammengekommen, um über zentrale Reformprojekte zu beraten, etwa bei Steuern und Gesundheit. Aus Berlin, Jim Bob Nikschas.
3: Die Spitzen von Union und SPD werden über eine ganze Reihe von Vorschlägen diskutieren, kündigt Merz an. Es soll um Bürokratieabbau gehen, um Digitalisierung, Steuern und den Arbeitsmarkt. Merz erwartet, dass die Regierung bei ihrem Treffen einen wirklich großen Sprung nach vorne macht, schränkt jedoch ein, den großen Big Bang, den wird es vorerst nicht geben. Einig sind sich Union und SPD schon darüber, dass sie die Vorschläge der Rentenkommission umsetzen wollen. Auch eine Reform des Gesundheitssystems ist bereits auf dem Weg. Offen ist, ob sich die Koalition auch auf eine größere Steuerreform einigen kann.
2: Nach dem Auslaufen des Tankrabatts sind die Preise für Diesel und Benzin deutlich über 2 Euro pro Liter gestiegen. Das geht aus bundesweiten Daten des ADAC hervor. Der Club hat die Preise kurz vor und kurz nach 12 Uhr ausgewertet. Aus der NDR-Nachrichtenredaktion Astrid Rolle.
4: Um 11:45 kostete ein Liter E10 im bundesweiten Durchschnitt 2,15 Euro, ein Plus von 18,2 Cent. Diesel verteuerte sich um 20,4 Cent auf 2,11 Euro pro Liter. Damit fällt der Anstieg zwar etwas kleiner aus als erwartet, allerdings hatten die Preise schon gestern deutlich angezogen. Und vereinzelt wurden heute Mittag auch extreme Sprünge von mehr als 30 Cent gemeldet. Der ADAC kritisiert die Preiserhöhungen der Konzerne scharf. Nach seiner Berechnung müsste der Spritpreis eigentlich unter 2 Euro pro Liter liegen, weil der Ölpreis weltweit gesunken sei. Weiterhin gilt, dass die Tankstellen ihre Preise nur einmal am Tag um 12 Uhr erhöhen dürfen. Preissenkungen sind jederzeit möglich.
2: Bei einem Brand in einem Wohnhaus in Antwerpen sind mehrere Menschen ums Leben gekommen. Das Feuer war am Vormittag ausgebrochen und konnte über Stunden hinweg nicht gelöscht werden. Aus Brüssel Andreas Meyer-Feist.
5: Die Feuerwehr sucht nach Vermissten in dem brennenden Gebäude, in dem rund 200 Menschen gemeldet sein sollen. Fernsehbilder zeigen Menschen, die versuchen, über Balkone in benachbarte Wohnungen zu flüchten. Rauch quillt aus Balkonen und Fenstern. Es gab mehrere Todesopfer. Einige Bewohner wurden schwer verletzt und erlitten Rauchvergiftungen. Genaue Zahlen nannte die Feuerwehr noch nicht. Das Feuer soll sich durch Schächte in die oberen Stockwerke ausgebreitet haben. In den lokalen Medien berichteten Zeugen von Arbeiten auf dem Dach und an den elektrischen Anlagen im Inneren des Hauses. Die Brandursache ist unklar.
2: Osnabrück hat eine Steuer auf Einweg-Essens- und Getränkeverpackungen beschlossen. Sie wird in der Gastronomie von Mitte Januar 2027 anfällig. Die Deutsche Umwelthilfe spricht von einem wichtigen Signal an weitere Städte, durch eine solche Steuer unnötige Müllmengen zu vermeiden. Allein in Osnabrück fallen laut DUH jedes Jahr mehr als 19 Millionen Einwegbecher und Essensboxen als Abfall an. Nach Tübingen, Konstanz, Freiburg und Potsdam ist Osnabrück die 5. deutsche Stadt mit einer solchen Verpackungssteuer. Der Großbrand in Neumünster ist unter Kontrolle, bereitet der Feuerwehr aber nach wie vor Arbeit vor. Im Stadtteil Wittorf brennt seit mehr als 28 Stunden ein Lagerhallenkomplex, in dem unter anderem Akkus von E-Scootern gelagert werden. Über die aktuelle Lage berichtet aus Neumünster Moritz Meyer.
6: Zwei Bagger suchen in der Brandruine nach Glutnestern. Immer wieder holen sie Dutzende E-Scooter raus, von denen nur ein schwarzes Gerippe übrig ist. Nach und nach reißen die Bagger die Wände der Lagerhallen ein. Es bleiben große Trümmerhaufen übrig, die teilweise noch etwas qualmen. Anwohner sollen zur Sicherheit weiter Fenster und Türen zulassen, sagte ein Feuerwehrsprecher. Noch ist nicht klar, ob der Rauch möglicherweise asbesthaltig ist. Die Feuerwehr lässt noch Proben auswerten. Das könnte noch bis morgen dauern. Mehrere Schulen und Kitas sind heute in Neumünster geschlossen. Rauch zog in die Gebäude. Dort wird nun sauber gemacht. Die Brandursache ist noch unklar, sagte eine Polizeisprecherin. Und weiter, der Nutzerin der jetzt brennenden Lagerhalle gehört auch eine weitere Halle in Neumünster, in der vor etwa 2 Wochen auch schon Akkus gebrannt hatten.
2: Das waren die Nachrichten. Das Wetter in Norddeutschland wechselnd wolkig, teilweise kräftige Schauer und Gewitter, auch längere trockene Abschnitte. Höchstwerte 21 bis 25 Grad. Der Deutsche Wetterdienst warnt in Schleswig-Holstein südlich des Kanals vor schweren Gewittern mit heftigen Starkregen, Sturmböen und Hagel. Nachts oft klar, letzte Schauer und Gewitter, Tiefstwerte 17 bis 10 Grad. Es ist 15.05 Uhr.
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0: Eins der Großwerke des großen Johann Sebastian Bach steht im Mittelpunkt unseres neuen Albums heute, das musikalische Opfer. Und ich sage im Mittelpunkt, weil da noch einiges drumherum passiert. Mehr dazu gegen 20 nach 3. Und wir stellen Ihnen einen Film vor, in dem entdeckt ein Klavierstimmer mit hochempfindlichen Ohren seine besondere Begabung fürs Safe-Knacken. Gut hinhören lohnt sich also immer. Schön, dass Sie bei uns sind.

Mit dieser Entrada beginnt Joaquin Rodrigo seine Suite Soleriana. Das war das Asturias Symphony Orchestra unter Leitung von Maximiano Valdez. Sie hören NDR Kultur am Mittwochnachmittag jetzt mit einem Stück von Theodore Dubois für Cello, Klavier und Orchester. Lassen Sie sich nicht täuschen, das Klavier fängt lange an, macht's lange spannend. Man fragt sich, wann geht's denn endlich los? Es geht los, es geht los.

0: Dubois, ein Hochromantiker aus Frankreich, mit Marc Coppée am Violoncello, Jean-François Heisser am Klavier und mit dem Orchestre Poitou Charente unter Leitung von Jean-François Heisser.
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0: Johann Sebastian Bach wird an einem Abend im Jahr 1747 von Friedrich dem Großen ins Schloss eingeladen. Wenig später entsteht ein Werk, das in die Musikgeschichte eingeht. Ja, das ist die Kurzfassung, so soll es gewesen sein. Das musikalische Opfer gibt dem Album des Ensembles Le Caravanserai den Titel und ist Ausgangspunkt für ein musikalisches Familientreffen, so hat das Ulrike Henningsen gehört. A Musical Offering, sie stellt uns das Album vor.
2: Kein Ohrwurm. Und trotzdem bleibt das Thema hängen. Für Johann Sebastian Bach war es so inspirierend, dass er spontan darüber improvisieren konnte. Ob Friedrich II. Dieses Thema Regium selbst komponierte, ist umstritten. Überliefert ist nur, dass er Johann Sebastian Bach das Thema an jenem Abend vorsetzte. Wenige Monate nach seinem Besuch im Mai 1747 stellte der Komponist das musikalische Opfer fertig und widmete dieses Werk dem König. Ein Thema, scheinbar unendliche Möglichkeiten für mehrstimmige Kompositionen. Das Ensemble Le Caravanserai hat einen Ritschakar, einen Kanon und die Trio-Sonate ausgesucht. Die Geigerin Sophie Gent, Frank Töns an der Traversflöte und Cembalist Bertrand Cuiller stimmen den Ensembleklang fein aufeinander ab. Man hört, wie im Kanon und im Ritschakar das komplette Thema durch die typischen kontrapunktischen Strukturen wandert. In die vier Sätze der Trio-Sonate dagegen webt Johann Sebastian Bach nur Teile des Themas ein. Mit dieser Form nimmt Bach auch die Kammermusik am Hofe des flötespielenden Monarchen auf. Die komplexe, galante Trio-Sonate schafft eine Verbindung zu seinem Sohn Karl Philipp Emanuel. Dieser war Hofmusiker bei Friedrich II. Und seinerzeit berühmter als der Vater. Karl Philipp Emanuel Bach prägte den sogenannten empfindsamen Stil. Komponisten wollten weniger Pomp als zu Zeiten des Absolutismus und gleichzeitig wollten sie dem Rationalismus der Aufklärung etwas entgegensetzen. Die Musik sollte unmittelbar das Herz ansprechen. Das Ensemble La Caravanserai zeigt mit diesen beiden Sonaten die musikalischen Bezüge zum Vater. Karl Philipp Emanuel Bach galt als exzellenter Cembalist. Bertrand Cuiller übernimmt im Trio für Violine und obligates Cembalo zwei Stimmen. Das Ensemble verzichtet bei dieser Einspielung auf einen zusätzlichen Streicherbass im Continuo. Bertrand Cuiller begleitet und führt, farbenreich und sensibel. Auch Frank Töns und Sophie Gent phrasieren sprechend und affektbewusst. Die Kammermusik von Johann Sebastian Bach und seinen Söhnen ist technisch anspruchsvoll. Dem stellenweise federnd leichten Spiel des Ensembles merkt man es nicht an. Auch Wilhelm Friedemann Bach ist mit einem Stück auf dem Album vertreten. Er begleitete damals seinen Vater auf der Reise nach Berlin. Drei geniale Komponisten im kreativen Austausch. Über die Musik entsteht eine lebendige Vorstellung von diesem legendären Familientreffen.
0: A Musical Offering. Ulrike Henningsen hat das Album vorgestellt. Darauf spielt das Ensemble Le Caravanserai. Kammermusik von Johann Sebastian Bach und seinen Söhnen. Bei uns jetzt ein Allegro von Karl Philipp Emanuel Bach.

Ein Allegro von Karl Philipp Emanuel Bach. Das war Musik vom neuen Album Musical Offer, gespielt vom Ensemble Le Caravan Serail, erschienen bei Ramé. So, und jetzt hier auf NDR Kultur eine Musik. Da habe ich mich gefragt, wie macht er das? Wo kommt das Schlagzeug her in Hayato Suminos Klavierversion von Maurice Ravels Bolero? Glücklicherweise gibt es im Netz ein Video, da habe ich es dann gesehen. Er macht das mit zwei Klavieren. Eins davon steht in seinem Rücken und da sind die Saiten so präpariert, dass der Klang verfremdet ist. Pock, pock, pock, klingt das wie so ein Schlagzeug. Er spielt damit links und Sie werden das bestimmt gleich hören. Das Stück entwickelt sich, das wächst und an der Stelle, wo es dann anfängt, so richtig virtuoso zu werden, steigt Hayato Sumino um, spielt alles auf einem Flügel. Tolle Fassung, auch wenn man sie nur hört.

0: Der Bolero von Maurice Ravel, hier mal nur mit Klavier in Trance gespielt, hat sich Hayato Sumino.
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0: Der Regisseur Daniel Roer, der hat schon einen Oscar im Schrank für einen Dokumentarfilm über den russischen Oppositionspolitiker und Regimekritiker Alexei Nawalny. Jetzt hat er seinen ersten Spielfilm gedreht, The Piano Tuner, also der Klavierstimmer. Der ist zumindest schon mal interessant besetzt mit Dustin Hoffmann und ihm zur Seite dem Newcomer Leo Woodall, den kennen Fans aus der Serie White Lotus. Ist auch die Geschichte spannend, das sagt uns jetzt Bettina Dunkel.
2: Gute Jazzmusiker beherrschen nicht nur ihre Instrumente. Sie sind obendrein unschlagbar in der Kunst des Improvisierens. Ein Talent, das auch Nicky und Harry besitzen. Nicky war mal ein Wunderkind am Klavier. Harry gehörte zum Inner Circle von Jazzgrößen wie Herbie Hancock. Dann entwickelte Nicky ein Gehörleiden. Harry hatte einen Herzinfarkt. Als harmonisches Ersatzvater-Sohn-Gespann tingeln sie jetzt durch Manhattan und stimmen die Pianos von neureichen Möchtegern-Kulturbeflissenen. Aber die schätzen weder die Instrumente in ihren Wohnzimmern noch die erstklassige Arbeit der beiden.
3: Entschuldigung?
4: Ja, Ma'am?
3: Die Toilette ist undicht. Ich gebe Ihnen 100 extra.
4: Was sagt sie?
5: Sie will, dass wir die Toilette reparieren.
6: Wir sind Klavierstimmer. Wir reparieren Klaviere.
3: 200.
6: Höre ich 500?
2: Die vielschichtige Tragikomödie The Piano Tuner wirkt zu Beginn wie eine charmante Charakterstudie über gescheiterte Künstler am Klavier. Aber wie der hakenschlagende Jazz-Soundtrack, der dem Film seinen Rhythmus verleiht, steckt auch die Handlung voller Twists und Überraschungen. Diese werden nach und nach, um nicht zu sagen vorsichtig, integriert. Da wären zunächst romantische Elemente, die nach Drehbuchstandard klingen, aber durchaus originell sind. Denn die Art und Weise, wie zwischen Klavierstimmer Nicky und Kompositionsstudentin Ruthie die ersten Funken fliegen, hat man so noch nicht gesehen bzw. gehört.
7: Hast du das absolute Gehör?
4: Ja.
7: Was ist das?
4: C Fis, Ass E, E7, B9, F7, Kreuz 5, Kreuz 9. Fis, G, A, Eis, H über das.
2: Als der von Dustin Hoffman gespielte Harry ins Krankenhaus muss, werden dramatische Noten hinzugefügt. Weil aber auch das keine allzu überraschende Wendung ist, kommen Thriller-Komponenten dazu. Und die verleihen der Handlung dann doch eine unerwartete Dynamik.
4: Hallo? Wie lange brauchen Sie noch? Es ist laut.
6: So lange, wie wir brauchen. Es sei denn, du öffnest den Safe.
2: Mit seinem hochsensiblen Gehör kann Nicky selbst modernste Safes und deren Kombinationen knacken. Und weil Harrys Krankenhauskosten explodieren, lässt sich Nicky von einer Einbrecherbande anheuern.
6: Heilige Scheiße. Wenn du richtig Geld verdienen willst, ruf mich an.
2: Würde The Piano Tuner in voller Konsequenz dem Aufbau einer Jazz-Improvisation folgen, müsste die Handlung ab diesem Moment absolut unberechenbares Terrain betreten. Dazu allerdings fehlt dem Film leider der Mut. Vieles ist vorhersehbar, manches arg konstruiert. Demgegenüber steht die hervorragende Schauspielleistung von Hauptdarsteller Leo Woodall und das immersive Sounddesign von Johnny Byrne, der schon mit The Zone of Interest eine Glanzleistung abgeliefert hat. Dennoch, über den Rohdiamant-Status kommt The Piano Tuner nicht hinaus. Was okay ist, wenn man bedenkt, dass Regisseur und Drehbuchautor Daniel Roer zuvor ausschließlich Dokumentarfilme gemacht hat. Für einen, Nawalny, wurde er 2023 mit einem Oscar ausgezeichnet. Gerade mal 29 Jahre alt war der Kanadier damals. Der Druck war enorm. Roer wurde depressiv, hatte eine kreative Blockade. Entsprechend ist sein Spielfilmdebüt auch eine Art Selbsttherapie. Handelt The Piano Tuner doch unter anderem davon, wie man nach einer Krise wieder zu sich findet. Dafür braucht es Zeit. Und dieser Film ist ein sehr guter Anfang.
0: Findet unsere Filmkritikerin Bettina Dunkel. Der Film The Piano Tuner mit Dustin Hoffman und Leo Woodall kommt auch morgen, ab morgen hier in Norddeutschland in die Kinos.

wunderschöner, langsamer Satz, das Andante Espressivo aus der irischen Sinfonie vom britischen Komponisten Arthur Sullivan. Das BBC Concert Orchestra aus London haben wir damit gehört, hier auf NDR Kultur unter Leitung von Owen Hughes. Ja, wie kann man auf einem Cello eine Autohupe nachmachen? Das zeigt uns jetzt Eckhard Runge zusammen mit seinem Kammermusikpartner Jacques Amon. Spielt da eine Kurzfassung von An American in Paris, ein Amerikaner in Paris von George Gershwin,

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1: Um 16 Uhr mit Sönke Peters. Bundeskanzler Merz hat sich optimistisch gezeigt, dass es heute im Koalitionsausschuss eine Einigung geben wird. Die Spitzen von Union und SPD sind am Nachmittag im Kanzleramt zusammengekommen, um über zentrale Reformprojekte zu beraten, etwa bei Steuern und Gesundheit. Aus Berlin, Jim Bob Nikschas.
2: Die Spitzen von Union und SPD werden über eine ganze Reihe von Vorschlägen diskutieren, kündigt Merz an. Es soll um Bürokratieabbau gehen, um Digitalisierung, Steuern und den Arbeitsmarkt. Merz erwartet, dass die Regierung bei ihrem Treffen einen wirklich großen Sprung nach vorne macht, schränkt jedoch ein, den großen Big Bang, den wird es vorerst nicht geben. Einig sind sich Union und SPD schon darüber, dass sie die Vorschläge der Rentenkommission umsetzen wollen. Auch eine Reform des Gesundheitssystems ist bereits auf dem Weg. Offen ist, ob sich die Koalition auch auf eine größere Steuerreform einigen kann.
1: Nach dem Auslaufen des Tankrabatts sind die Preise für Diesel und Benzin deutlich über 2 Euro pro Liter gestiegen. Das geht aus bundesweiten Daten des ADAC hervor. Der Club hat die Preise kurz und vor nach 12 Uhr ausgewertet. Aus der NDR-Nachrichtenredaktion Astrid Rolle.
3: Um 11:45 kostete ein Liter E10 im bundesweiten Durchschnitt 2,15 Euro, ein Plus von 18,2 Cent. Diesel verteuerte sich um 20,4 Cent auf 2,11 Euro pro Liter. Damit fällt der Anstieg zwar etwas kleiner aus als erwartet, allerdings hatten die Preise schon gestern deutlich angezogen. Und vereinzelt wurden heute Mittag auch extreme Sprünge von mehr als 30 Cent gemeldet. Der ADAC kritisiert die Preiserhöhungen der Konzerne scharf. Nach seiner Berechnung müsste der Spritpreis eigentlich unter 2 Euro pro Liter liegen, weil der Ölpreis weltweit gesunken sei. Weiterhin gilt, dass die Tankstellen ihre Preise nur einmal am Tag um 12 Uhr erhöhen dürfen. Preissenkungen sind jederzeit möglich.
1: Bei einem Brand in einem Wohnhaus in Antwerpen sind mehrere Menschen ums Leben gekommen. Das Feuer war am Vormittag ausgebrochen und konnte über Stunden hinweg nicht gelöscht werden. Aus Brüssel, Andreas Meyer-Feist.
4: Die Feuerwehr sucht nach Vermissten in dem brennenden Gebäude, in dem rund 200 Menschen gemeldet sein sollen. Fernsehbilder zeigen Menschen, die versuchen, über Balkone in benachbarte Wohnungen zu flüchten. Rauch quillt aus Balkonen und Fenstern. Es gab mehrere Todesopfer. Einige Bewohner wurden schwer verletzt und erlitten Rauchvergiftungen. Genaue Zahlen nannte die Feuerwehr noch nicht. Das Feuer soll sich durch Schächte in die oberen Stockwerke ausgebreitet haben. In den lokalen Medien berichteten Zeugen von Arbeiten auf dem Dach und an den elektrischen Anlagen im Inneren des Hauses. Die Brandursache ist unklar.
1: Die Bahnmitarbeitenden im Fernverkehr sollen künftig besser vor Angriffen geschützt werden, indem sie sogenannte Bodycams tragen. Die Deutsche Bahn will die Ausrüstung schrittweise umsetzen. Die Nutzung bleibe aber freiwillig, heißt es in einer Pressemitteilung des Konzerns. Die Bodycams sollen präventiv gegen Gewalt wirken. Bei Straftaten könnten die Videos wichtige Beweismittel sein. Im Februar war in Rheinland-Pfalz ein Zugbegleiter bei einer Ticketkontrolle attackiert und tödlich verletzt worden. Chinas Staatschef Xi Jinping hat den Anspruch auf eine weltweite Führungsrolle seines Landes bekräftigt. Anlass ist der 105. Geburtstag der Gründung der regierenden kommunistischen Partei. Wirtschaftlich und auch militärisch werde China weiter wachsen, so der Staats- und Parteichef. Für das Studio Shanghai berichtet Alfred Schmid.
5: In seiner Rede hob Xi Jinping hervor, dass sein Land in wenigen Jahrzehnten einen wirtschaftlichen Aufstieg erreicht habe, für den die wohlhabenden Staaten Jahrhunderte gebraucht hätten. China ist zur zweitgrößten Volkswirtschaft nach den USA aufgestiegen und mittlerweile Technologieführer, unter anderem in der E-Mobilität. Gleichzeitig bekräftigte der Staatschef erneut, dass sein Land weiter militärisch aufrüsten werde. Xi bekräftigte, dass die chinesische Führung die Insel Taiwan unter ihre Kontrolle bringen werde. Taiwan ist aus Sicht der Staatsführung in Peking ein chinesischer Landesteil. Chinas Führung droht regelmäßig mit Krieg, sollte es nicht zu einem friedlichen Anschluss an die Volksrepublik kommen.
1: Das waren die Nachrichten. Das Wetter wechselnd wolkig, teilweise kräftige Schauer und Gewitter, aber auch längere trockene Abschnitte, Höchstwerte 21 bis 25 Grad. Der Deutsche Wetterdienst warnt für Schleswig-Holstein südlich des Kanals, für Hamburg sowie für den Nordosten Niedersachsens vor schweren Gewittern mit heftigem Starkregen, Sturmböen und Hagel. Nachts oft klar, letzte Schauer und Gewitter. Tiefstwerte 17 bis 10 Grad und morgen meist heiter. Zum Teil gibt's Schauer. 20 bis 26 Grad. Es ist 16.05 Uhr.
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6: So ist es. Und ich kann Ihnen auch nicht sagen, ob es stimmt, dass Popstar Taylor Swift und ihr Schatz, der Fußballspieler Travis Kelce, am kommenden Wochenende in New York heiraten werden. Die Schnitzeljagd ist noch im Gang. Dafür gibt es aber einiges andere, was man über Taylor Swift und ihre sagenhafte Karriere erzählen kann. Auch Kritisches. Wir stellen Ihnen einen Dokumentarfilm vor, den Sie ab sofort in der ARD-Mediathek finden können. Tja, und was alles passieren kann, wenn ein angehimmelter Star plötzlich Teil des eigenen Alltags wird, das erzählen wir Ihnen auch. Willkommen!

Mit viel Klang sind wir in dieses Journal gestartet hier auf NDR Kultur am Mittwochnachmittag. When Music Sounds von Rebecca Dale. Das ist eine junge Komponistin aus Großbritannien. Die wird vor allem in ihrer Heimat sehr gefeiert und vor allem Chöre interessieren sich sehr dafür, Werke von ihr aufzuführen. Hier gerade das Cantus Ensemble zusammen mit The Studio Orchestra unter Leitung von Jeff Atmajan. Ja, Out of the Water, so hieß dieser dritte Satz aus der Symphonie When Music Sounds von Rebecca Dale. Und auf dem Wasser musiziert jetzt sozusagen auch Le Concert des Nations unter Leitung von Jordi Savall.

0: Das war ein Satz aus der Wassermusik von Georg Friedrich Händel mit Le Concert des Nations, angeführt von Jordi Savall.
1: He learned from the Olympic! The real wedding's happening. Holy shit! What?
2: Oh my god!
3: How am I supposed to focus?
4: Is this a national holiday now?
0: Ja, wenn Sie sich gefragt haben, was das jetzt war, das waren die Reaktionen von Fans der Popsängerin Taylor Swift, als bekannt geworden ist, dass sie sich mit dem Footballspieler Travis Kelce verlobt hat. Am kommenden Wochenende könnte es soweit sein. Alles spricht dafür, dass in New York eine echte Märchenhochzeit steigen wird. Denn längst wird alles, was Taylor Swift anpackt, zu einem Superlativ. Davon erzählt jetzt auch eine neue Doku-Serie in der ARD-Mediathek, The Taylor Swift Years, Schicksalsjahre eines Superstars. I stay out too late.
5: Got nothing in my brain. Schon der Untertitel der Doku-Serie The Taylor Swift Years macht deutlich, zu was für einem Mythos die Sängerin geworden ist. Schicksalsjahre eines Superstars. Die Ähnlichkeit mit einem Film über die legendäre Kaiserin Sissi ist nicht zufällig. Denn längst ist auch Taylor Swift eine übermenschliche Projektionsfläche.
6: Wie wurde aus Taylor Taylor Swift? Aus dem American Sweetheart der globale Superstar.
5: Swift-Expertinnen und Experten aus unterschiedlichen Ländern und Fachgebieten helfen, diese Frage zu beantworten. Sie erklären das Phänomen Taylor Swift in all seinen Facetten. Darunter der Kulturwissenschaftler Jörn Glasenapp.
7: Ich glaube, sie ist kein Mozart gewesen, auch kein Michael Jackson. Sie ist kein Wunderkind. Das zeigt wahrscheinlich auch so ein bisschen schon die Durchsetzungsfähigkeit Taylor Swifts.
5: Schon als kleines Kind hat Taylor Swift Musik gemacht, vor allem Country. Als Elfjährige versucht sie auf eigene Faust einen Plattenvertrag in der Country-Hochburg Nashville zu ergattern.
6: Sie geht in Nashville Klinken putzen, zieht von Label zu Label. Sie kämpft für ihren Traum.
8: There's a story that she often
9: Taylor erzählt oft, dass sie zum Gitarrenunterricht ging und auf einer Kindergitarre spielen sollte, weil ihre kleinen Finger eine große Gitarre nicht packen würden. Und dass sie zu Hause so lange mit der großen übte, bis ihre Finger bluteten und sie damit umgehen konnte.
5: Erzählt die Kulturjournalistin und Podcasterin Xing Jiang. Mit 15 dann der erste Lohn für Taylors Mühen, ein Vertrag mit einem Plattenlabel. Seitdem geht es steil bergauf, wobei es in ihrem Aufstieg immer wieder Momente gab, die sie hätten ausbremsen oder sogar scheitern lassen können. Auch das spart die dreiteilige Doku-Reihe nicht aus. Zum Beispiel die Auseinandersetzung mit ihrem ersten Plattenboss, die schließlich dazu führte, dass sie ihre ersten Alben neu einspielte, um die Rechte an den Originalaufnahmen zu sichern. Ein Akt der künstlerischen Selbstermächtigung, der bis dahin nicht vorgesehen war im profitorientierten Pop-Business.
6: Taylor Swift lädt ihren Kampf moralisch auf. Hier geht es um Kunst. Und Kunst hat einen Wert. Ich habe meine Musik immer selbst geschrieben, alles kuratiert. Aber die Tatsache, dass ich mein Werk jetzt ganz besitze, übertrifft alles.
5: Die ARD-Doku ist keine reine Huldigung Taylor Swifts. Vielmehr zeichnet sie ein differenziertes Bild der Sängerin. Dabei wird auch ihre Rolle im letzten US-amerikanischen Wahlkampf nicht ausgespart, indem sie Donald Trump mal öffentlich kritisierte, mal auffällig schweigsam war. Die Dokumentation erinnert auch an den grauenhaften Angriff auf Kinder während eines Taylor Swift-Tanzworkshops und daran, dass ihre Shows trotzdem immer weitergehen mussten. So lange, bis islamistische Anschlagspläne Konzerte während der Eras-Tour unmöglich machten. Dass die anstehende Traumhochzeit mit Footballer Travis Kelce natürlich auch einen Marketingzweck verfolgt, wird ebenso deutlich.
10: Diese Verlobungsankündigung war der perfekte Marketing-Move zur richtigen Zeit.
5: Bei all dem kommen die Swifties ohnehin auf ihre Kosten. Alle anderen verstehen spätestens nach den insgesamt knapp anderthalb Stunden Videomaterial, warum Taylor Swift der größte Popstar unserer Zeit ist.
0: Mareike Gries mit Eindrücken aus der Doku-Reihe The Taylor Swift Years. Die finden Sie ab sofort in der ARD Mediathek. Ja, gibt es denn eigentlich wirklich noch was Neues zu erzählen über Taylor Swift? Diese und zwei, drei andere Fragen habe ich Anna Bilger gestellt. Sie hat den Film gemacht, zusammen mit Inga Turcin. Die Antwort hören Sie so in ungefähr 10 Minuten hier im NDR Kulturjournal.

Alles fließt, sagt der französische Liedermacher Georges Moustaki. Alles wird und vergeht. Und manchmal wird aus etwas Hässlichem auch etwas Schönes. Tom Jobim hat ein berühmtes Lied draus gemacht. Les Eaux de Mars, hier auf NDR Kultur, gerade gesungen von Jill Barber.

0: Christian Zacharias und das Kammerorchester Lausanne mit dem dritten Satz aus dem Klavierkonzert Köchelverzeichnis 413 von Wolfgang Amadeus Mozart. Popstar Taylor Swift ist nicht nur eine der erfolgreichsten Musikerinnen jemals. Seit 2024 steht sie außerdem auf der Liste der weltweit reichsten Menschen mit einem geschätzten Vermögen von knapp 2 Milliarden Dollar. Dem Interesse ihrer Fans hat sie immer viel Futter gegeben. Konzertfilme, Dokumentationen. Gerade letztes Jahr lief eine Doku-Miniserie bei Disney+. In der ARD-Mediathek steht seit heute auch eine dreiteilige Doku-Reihe, eine neue. Und mit einer der Macherinnen habe ich gesprochen, mit Anna Bilger, und ich habe sie gefragt, wissen wir nicht eigentlich schon alles über Taylor Swift? Was kann man denn da noch Neues erzählen oder entdecken?
1: Ach, ich glaube, man kann eine ganze Menge entdecken. Also man muss ja sagen, die Serien, die wir jetzt alle gesehen haben, sind Serien, die Taylor Swift auch selber produziert hat, die mit ihr Backstage gehen, wo man ganz nah dran ist, wo sie aber auch quasi alles kuratiert, was da nach außen dringt. Und unsere Doku ist ja eine journalistische Doku. Das heißt, wir versuchen uns auch damit auseinanderzusetzen, nicht nur, warum sind alle Menschen solche Fans von Taylor Swift, sondern auch, warum ist dieses Phänomen Taylor Swift eigentlich so groß? Warum ist diese Frau so erfolgreich geworden? Warum füllt sie Stadien und benennt Städte um? Und wir stellen damit quasi auch Fragen an unsere Zeit. Also was sagt ihre Karriere über Ruhm, über öffentliches Leben, über Weiblichkeit, über Macht und Selbstbestimmung aus? Und man muss ja auch sagen, in diesem Jahr ist Taylor Swift 20 Jahre sozusagen im Amt. Also ihre Karriere hat 2006 begonnen. Da war sie noch ein Teenager und jetzt ist sie schon 20 Jahre im Business. Und das ist ja auch ein Datum, wo es sich lohnt, zurückzugucken.
0: Ich finde es lustig, dass du sagst, sie ist im Amt, ne? Aber es ist ja wirklich so eine Institution mehr oder weniger schon geworden. Was interessiert dich oder was fasziniert dich persönlich an Taylor Swift? Bist du ein Swiftie?
1: Nee, ich bin kein Swiftie. Ich habe die vorher wahrgenommen und ich finde es auch tolle Texte und ich finde es eine wirklich spannende Figur, aber ich bin kein Hardcore-Fan. Ich glaube, das ist manchmal auch ganz gut, als Journalistin so die gewisse Distanz dazu zu haben. Also ich habe wirklich einen wahnsinnigen Respekt nach dieser langen Beschäftigung mit ihr vor ihrer strategischen Intelligenz. Ich finde, sie hat die kapitalistische Logik der US-Popkultur wirklich verstanden, wie kaum jemand vor ihr. Und sie ist aber nicht, also sie will da kein Opfer sein, sondern sie will das aktiv gestalten, ne? Das sieht man zum Beispiel an dem Streit um ihre Masterrechte. Und gleichzeitig bin ich aber auch irgendwie ambivalenter ihr gegenüber geworden, weil die hat so eine wahnsinnige Reichweite. Für die Politiker und Politikerinnen ihre Seelen verkaufen werden und die nutzt sie oft dann, wenn es sie persönlich trifft. Ja? Also wenn J.D. Vance sie als Childless Cat Lady beleidigt, dann reagiert sie. Aber jetzt, wo queere Menschen, Migrantinnen, Frauen systematisch immer weiter unter Druck geraten, da hört man nicht so wahnsinnig viel von ihr. Also da bin ich irgendwie ambivalent mit ihr.
0: Ja, es sind ja viele Leute ambivalent, ne? Die sagen auch diese Fannähe, das ist eigentlich Heuchelei, das ist eigentlich Marketing. Wie stehst du da nach deinen Recherchen?
1: Ja, also ich finde, Taylor Swift ist quasi der erste Millennial-Popstar. Die hat es wirklich begriffen. 2006, habe ich ja schon gesagt, hat ihre Karriere begonnen. Und sie ist quasi im Digitalen groß geworden und hat das einfach total verstanden und hat von Anfang an verstanden, dass das Internet ein wahnsinniges Tool ist, was man benutzen muss, um eine Fannähe und eine Community zu kreieren. Sie hat auf MySpace angefangen. Die Älteren unter uns erinnern sich vielleicht noch daran, ist dann auf den sozialen Medien immer gewesen. Und hat sich da ja auch so eine Nahbarkeit gegeben, die man vorher von Popstars nicht kannte. Madonna oder Michael Jackson, ja, das waren so Ikonen irgendwo ganz weit weg. Und Taylor Swift hat immer an diesem Image gearbeitet, so einen American Girl Next Door zu sein. Und ich finde das faszinierend. Und darum geht's auch ein bisschen in unserer Doku. Was ist davon echt und was ist vielleicht auch einfach inszenierte Nähe und strategisch?
0: Wie nah seid ihr ihr gekommen?
1: Ehrlicherweise nicht so nah, wie wir uns das vielleicht gewünscht hätten. Also wir haben sie nicht im Interview bekommen. Aber ich finde, das ist ja auch ganz interessant zu sehen, dass man ihr gar nicht so nahe kommen kann, wie sehr sie die Kontrolle behält. Und auch darum geht's in unserer Dokumentation.
0: Und für wen habt ihr die gemacht? Also für eingefleischte Fans oder doch eher für Menschen, die sagen, also wer ist denn das jetzt? Da möchte ich mich jetzt einfach mal informieren.
1: Ja, ich glaube eher letztere. Den Swifties können wir gar nicht so viel Neues erzählen. Wobei ich auch sagen muss, wir sind tief eingestiegen, auch in die Social Media Archive von Taylor Swift. Die konnten wir ja dafür nutzen, weil die ja öffentlich zugänglich sind. Also das ein oder andere Schmankerl haben wir vielleicht noch entdeckt. Aber ich glaube, es ist eher sozusagen eine Auseinandersetzung mit dem Phänomen Taylor Swift. Warum füllt sie Stadien? Warum benennen sich Städte nach ihr um? Und welche Sehnsucht steckt eigentlich in dieser Verehrung dieser Frau?
0: Mit Anna Bilger habe ich gesprochen, eine der Macherinnen der Doku The Taylor Swift Years. Die finden Sie in der ARD Mediathek. Herzlichen Dank, Anna.
1: Sehr gerne.

0: City of Lovers aus dem Soundtrack von David Arnold zu Casino Royale, eingespielt unter der Leitung von Nicholas Dodd.
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0: Und da biegen wir heute am 1. Juli schon mal ein in Richtung Liegestuhllektüre. Sprich, nicht zu viel Tiefgang, aber so ganz möchte man den Kopf ja auch nicht zu Hause lassen. Das Herz sowieso nicht. Im Genre Romance gibt es ja derzeit sehr viel Auswahl. Und für alle, die sich da ein bisschen unsicher sind, für die hat Maren Aring aus unserer Literaturredaktion einen Tipp. Paris Hollywood von Cécile Murie.
2: Marianne hat einen Crush. Seit Jahren schwärmt die französische Filmkritikerin für den Hollywood-Star Ben White.
3: Verschlinge alle seine Filme. Es ist wie eine Art Pausenbeschäftigung, die Großhirnrinde auf Standby, zwischen einem deutsch-serbischen Drama und einer Doku über das Artensterben. Nach und nach, ohne es zu wollen, habe ich ihn für mich entdeckt und Anspruch auf diesen Traummann erhoben.
2: Als sie Ben zu seinem neuen Film interviewen soll, ist Marianne unfassbar aufgeregt. Auch weil der Schauspieler in dem Ruf steht, in Gesprächen unberechenbar zu sein.
3: Was macht es mit Ihnen, wenn Sie mit Zombies drehen? Ja, das habe ich wirklich gefragt. Ben Whites Nasenflügel zittern.
4: Die sind nicht echt, wissen Sie? Die Zombies. Und die Dinosaurier in Jurassic Park waren auch nicht echt. Ich hoffe, Sie sind nicht allzu enttäuscht.
3: Nein, überhaupt nicht. Ich wollte nur wissen, ob Sie auch immer noch nichts gekommen sind.
4: Schockstarre auf den Ringen. Wir waren uns einig gewesen, keine persönlichen Fragen.
2: Nicht nur, dass Marianne schlecht Englisch spricht, sie ist auch furchtbar tollpatschig. Das Interview eskaliert jedenfalls komplett. Würde die Szene in einem Film vorkommen, würde man wahrscheinlich von Slapstick sprechen. Am gleichen Abend bekommt Marianne eine zweite Chance, mit Ben zu sprechen, der inzwischen offensiv flirtet. Naja, es kommt, wie es kommen muss. Die beiden vergucken sich ineinander, die Journalistin und der Blockbuster-Schönling. Kommt einem irgendwie bekannt vor, oder?
5: Ich lebe in Notting Hill, du in Beverly Hills. Jeder Mensch auf der Welt kennt dich. Meinen Namen vergisst sogar meine Mutter manchmal.
6: Verstehe. Vergiss nicht. Ich bin auch nur ein Mädchen, das vor einem Jungen steht und ihn bittet, es zu lieben.
2: Das alles erinnert an Notting Hill. Hugh Grant als Buchladenbesitzer, der sich in den Kinostar Julia Roberts verliebt. Ja, diese Parallele lässt sich nicht von der Hand weisen und hat mich am Anfang auch gestört. Aber, großes Aber, Cécile Murie macht es in Paris Hollywood ganz anders. Diese Love Story ist nicht süßlich und schon gar nicht kitschig. Sie ist mutig erzählt, springt vor und zurück, ist überraschend und sehr, sehr lustig. Dass Autorin Cécile Murie selbst als Filmkritikerin arbeitet, merkt man nicht nur daran, dass jedes Kapitel den Namen eines Filmklassikers trägt, sondern auch daran, dass sie sehr gut beschreibt. Dieser Roman würde auch eine spritzige Netflix-Serie abgeben. Marianne und Ben stolpern Hals über Kopf in eine On-Off-Beziehung, die wegen Bens Berühmtheit vor allem im Geheimen stattfindet.
3: Ich habe den Eindruck, dass ich einen Filmdreh crashe. Ein Irrtum beim Casting, ein komischer Bug in den Spezialeffekten. Vor allem nicht an seine Filmpartnerinnen denken. Scarlett Johansson, Jennifer Lawrence, Margot Robbie und die anderen. Diese Prinzessinnen, die er in seinen Armen hält, als sei es das Ende der Welt. Nicht wie ich, ein unveröffentlichter Gag aus der Rosarote Panther.
2: Vielleicht ist die Liaison im Verlauf des Buchs einmal zu viel vorbei, aber geschenkt. Denn wie Cécile Murie das in diesem Buch erzählt, ist neu und unvorhersehbar. Dabei sprachlich immer auf den Punkt. Deshalb sollte man beim Lesen damit rechnen, laut lachen zu müssen. Paris Hollywood ist für mich das Sommerbuch des Jahres. Eine Rom-Com wie ein Zitroneneis. Erfrischend und macht glücklich.
0: Paris Hollywood von Cécile Murie ist bei Piper erschienen. Und wenn Sie lieber hören als lesen, es gibt auch ein Hörbuch dazu. Das hat Britta Steffenhagen für Hörbuch Hamburg eingelesen. 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

Kammermusik von Josef Haydn, gespielt vom Tetzlaff Quartett. Das war das Menuett aus dem Reiter Quartett hier auf NDR Kultur. Und Richtung 17 Uhr Nachrichten begleitet uns jetzt der Pianist Rafał Blechacz mit einem Prälude von Frédéric Chopin.

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1: Um 17 Uhr mit Sönke Peters. Bundeskanzler Merz hat sich optimistisch gezeigt, dass es heute im Koalitionsausschuss eine Einigung geben wird. Die Spitzen von Union und SPD sind am Nachmittag im Kanzleramt zusammengekommen, um über zentrale Reformprojekte zu beraten, etwa bei Steuern und Gesundheit. Aus Berlin, Jim Bob Nikschas.
2: Die Spitzen von Union und SPD werden über eine ganze Reihe von Vorschlägen diskutieren, kündigt Merz an. Es soll um Bürokratieabbau gehen, um Digitalisierung, Steuern und den Arbeitsmarkt. Merz erwartet, dass die Regierung bei ihrem Treffen einen wirklich großen Sprung nach vorne macht, schränkt jedoch ein, den großen Big Bang, den wird es vorerst nicht geben. Einig sind sich Union und SPD schon darüber, dass sie die Vorschläge der Rentenkommission umsetzen wollen. Auch eine Reform des Gesundheitssystems ist bereits auf dem Weg. Offen ist, ob sich die Koalition auch auf eine größere Steuerreform einigen kann.
1: Nach dem Auslaufen des Tankrabatts sind die Preise für Diesel und Benzin deutlich über 2 Euro pro Liter gestiegen. Das geht aus bundesweiten Daten des ADAC hervor. Der Club hat die Preise kurz vor und kurz nach 12 Uhr ausgewertet. Der ADAC kritisiert die Preiserhöhungen der Konzerne scharf. Nach seiner Berechnung müsste der Spritpreis eigentlich unter 2 Euro pro Liter liegen, weil der Ölpreis weltweit gesunken sei. Die Tankstellen dürfen ihre Preise weiterhin nur einmal am Tag erhöhen. Preissenkungen sind jederzeit möglich. Ein neuer Tankrabatt ist erstmal nicht geplant. Der zurückliegende hat den Steuerzahler 1,6 Milliarden Euro gekostet. Die Bundeswehr legt künftig wieder mehr Wert auf eine gute Ausbildung ihrer Reservisten. Das Bundeskabinett hat heute einen Gesetzentwurf von Verteidigungsminister Pistorius auf den Weg gebracht, wonach ehemalige Soldatinnen und Soldaten ihre Teilnahme an Reserveübungen künftig nur noch aus wichtigem Grund absagen können. Unsere Hauptstadtkorrespondentin Christina Nagel erklärt, was das genau bedeutet.
3: Wenn jemand, der zum Beispiel eben künftig, nachdem das Gesetz in Kraft getreten ist, als Wehrdienstleistender im Einsatz war, dann kann der eben auch die Aufforderung von der Bundeswehr bekommen, wo es heißt, du gehst bitte dann und dann zu der und der Übung. Und dann kann man nicht ohne weiteres sagen, nee, passt mir jetzt aber gerade nicht in den Kram. Und auch der Arbeitgeber kann nicht mehr sagen, passt gerade schlecht, deshalb nein. Sondern es ist dann wieder verpflichtend, so wie man es früher einmal hatte. Es gibt natürlich Ausnahmeregeln, es gibt Härtefallregeln, aber man muss sich wieder an den Gedanken gewöhnen, dass Reserveübungen, wenn man bei der Bundeswehr sich länger verpflichtet oder länger dabei ist, dazugehören werden.
1: Das hanseatische Oberlandesgericht in Hamburg hat Anklage gegen den mutmaßlichen Drahtzieher der Anschläge auf die Nord Stream Pipelines erhoben. Der 49-jährige Ukrainer war im August in Italien festgenommen und im November nach Deutschland ausgeliefert worden. ARD-Terrorismusexperte Holger Schmidt berichtet.
4: Nach den Explosionen an 3 der 4 Nord Stream Gaspipelines im September 2022 schien es monatelang so, als würden die Verursacher unerkannt bleiben. Doch durch intensive kriminalistische Arbeit und ein wenig Glück gelang es der Bundespolizei, dem Bundeskriminalamt und dem Generalbundesanwalt, gemeinsam nicht nur den mutmaßlichen Tatablauf des Anschlags zu rekonstruieren, es konnten auch konkrete Personen mit der Tat in Verbindung gebracht werden. Als dann eine dieser Personen, der nun angeklagte mutmaßliche Chef des Kommandos, allzu sorglos nach Italien und damit in den Schengen-Raum reiste, konnte er festgenommen werden. Das hanseatische Oberlandesgericht muss nun die Anklage prüfen. Dabei wird auch eine Rolle spielen, ob der Angeschuldigte sich darauf berufen kann, als Soldat im Krieg gehandelt zu haben und dadurch straflos zu sein.
1: Bei einer Fußball-WM-Feier sind im Gastgeberland Mexiko mehrere Menschen gestorben. Nach dem Sieg des mexikanischen Teams über Ecuador sind in Mexiko-Stadt in der Nacht 3 Menschen in der Menge von Feiernden erdrückt worden. Ein 44-jähriger Mann und eine 19-jährige Frau sind bereits auf der Straße erstickt. Eine 48-jährige Frau wurde bewusstlos ins Krankenhaus gebracht, wo dann ihr Tod festgestellt wurde, teilte die örtliche Gesundheitsbehörde mit. Ein Autofahrer, der vergangene Woche nach dem Sieg Mexikos gegen Tschechien im Westen des Landes in eine Menschenmenge gefahren war, ist mittlerweile gestorben. Das waren die Nachrichten. Das Wetter. Wechselnd wolkig, gebietsweise kräftige Schauer und Gewitter, im Westen freundlicher, 19 bis 24 Grad. In der Nacht häufig klar, vereinzelt noch Schauer und Gewitter, später neblig, Tiefstwerte 17 bis 10 Grad. Morgen vermehrt Regen, einige Auflockerungen, im Süden länger sonnig, Höchstwerte 20 bis 26 Grad und am Freitag Sonne und Wolken, einzelne Schauer 19 bis 24 Grad. Es ist 17.05 Uhr.
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5: Wo gehst du hin? Wie lange bleibst du? Dürfen die anderen das etwa? Ja, das sind so Elternfragen, die muss man aushalten als Teenager. Gut, wenn man dann antworten kann, naja, ich muss ja bleiben auf dieser Party, in dieser Bar. Ich mache ja die Musik. John aus Hamburg ist 13 und legt auf als DJ Cool. Wie das so ist, erfahren Sie hier im Journal. Schönen Nachmittag allerseits.

Auf einer Insel ganz im Norden von Schottland, zwischen Meer und Berg, liegt der Ort Stromness. Und ich stelle mir vor, der ist hier gerade immer kleiner geworden, während die Fähre Richtung Festland fährt. Farewell to Stromness, Musik von Peter Maxwell Davis, gespielt vom Los Angeles Guitar Quartett.

0: Das Tokyo Metropolitan Symphony Orchestra, dirigiert von Hiroshi Wakazuki, mit dem Finale aus der Sinfonie in C-Dur, der einzigen Sinfonie von Richard Wagner. Hier ist das Journal auf NDR Kultur. Er konnte Richard Wagner ja überhaupt nicht ausstehen, der Komponist Hans-Werner Henze. Heute vor 100 Jahren ist er geboren, den Geburtstag haben wir schon gefeiert. Und tatsächlich ist Henze international betrachtet Deutschlands bekanntester Komponist des 20. Jahrhunderts. Zum Beispiel in Italien, dort hat er ja auch lange gelebt. Da wird er viel verehrt und viel gespielt, besonders in diesem Jahr, wie unser Korrespondent Thomas Mege berichten kann.
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2: Rom im vergangenen Mai. Mit gleich zwei Abenden zu Hans-Werner Henzes 100. Geburtsjahr steht das römische Opernhaus europaweit einmalig da. Es erklingt El Cimarron, 1970 entstanden. Die Geschichte des geflohenen kubanischen Sklaven Esteban Montejo nach dem Libretto des deutschen Schriftstellers Hans Magnus Enzensberger. Während an den Opernhäusern in Deutschland und in anderen europäischen Ländern eine erstaunliche Stille herrscht um Henzes Werk, steht es um die Henze-Pflege in Italien ganz anders. Kein Wunder, erklärt Francesco Giambrone, Intendant der Oper Rom. Unser Theater versucht seit Jahren, die programmatische Komfortzone hinter sich zu lassen. Musik des 20. Jahrhunderts ist uns deshalb sehr wichtig. Klar, dass wir Henze in diesem Jahr gleich zweimal präsentieren, war doch einer der wichtigsten Komponisten des vergangenen Jahrhunderts.
3: International.
2: In Italien wurden und werden im Henze-Jubiläumsjahr zahllose musikalische Veranstaltungen organisiert. Das Festival der Accademia Musicale Chigiana im toskanischen Siena präsentiert in den kommenden Wochen an 11 Abenden mehr als 40 Werke Henzes. Für den Komponisten Nicola Sani, Direktor des Chigiana-Festivals, stand außer Frage, dass Henze in diesem Jahr eine zentrale Rolle einnimmt. Dieser bedeutende Komponist und Intellektuelle lebte lange Zeit seines Lebens in Italien, ab 1953 dauerhaft, also über 59 Jahre lang. Italien prägte sein Leben und sein musikalisches Schaffen maßgeblich. Da ist es doch nur selbstverständlich, dass man sich in Italien nicht nur an ihn erinnert, sondern sein Werk am Leben hält. Das Festival der Chigiana wird am 7. Juli mit Henzes Requiem eröffnet. Michael Kerstan freut sich über das große italienische Interesse am Schaffen seines Freundes Henze in dessen 100. Geburtsjahr. Kerstan war jahrzehntelang persönlicher Assistent des Komponisten und leitet heute die Hans-Werner-Henze-Stiftung.
4: Also es sieht tatsächlich so aus, dass das Henze-Jubiläum in Italien viel, viel, viel ausgeprägter beachtet wird als in Deutschland. Also in Italien gibt es einen Schwerpunkt natürlich in Montepulciano, das muss ja sein. Also so, es passiert schon auch was in Deutschland, aber rein quantitativ scheint es mir in Italien viel, viel dichter zu sein.
2: Die große Beachtung seines Jubiläums in Italien, vermutet Kerstan, hätte Henze sicherlich sehr glücklich gemacht. Sehr unglücklich hingegen wäre im Fall des Schicksals von La Leprara gewesen, der großen Villa mit Park in der Ortschaft Marino bei Rom. Das Grundstück erwarb Henze 1966. Fast 50 Jahre lang war es ein kreatives Refugium, in dem er Künstler und Intellektuelle empfing, lebte und arbeitete. Michael Kerstan hatte nach Henzes Tod versucht, das Anwesen vom deutschen Staat aufkaufen zu lassen, am besten als Außenstelle der Deutschen Kunstakademie Villa Massimo in Rom, um dort die deutschen Kompositionsstipendiaten unterzubringen und Konzerte zu veranstalten.
4: Ein Mitarbeiter des Außenministeriums, ich nenne den Namen nicht, der damals für Kultur und Medien zuständig war und für die Villa Massimo zuständig war noch, sagte, Musik von Henze, das ist ja nur Gequietsche, da machen wir nichts.
2: Und so wurde Henzes Villa verkauft an einen italienischen Privatmann. Henzes immense Bibliothek, seine große Kunstsammlung sowie seine beiden Konzertflügel kamen in einem Magazin unter. Aus dem Traum einer Villa Henze bei Rom wurde leider nichts. Und dank des deutschen Desinteresses auch nichts aus einem Ort, der über Henzes Jubiläum hinaus zum Treffpunkt für Musiker und Komponisten hält.

Musik von Hans-Werner Henze heute an seinem 100. Geburtstag auf NDR Kultur mit Mandoline, Gitarre und Harfe, Avi Avital, Sean Schiebe und Annelene Lenartz. Hier sind die Philharmonics, Souvenir de Bohème.

0: The Philharmonics und Souvenir de Bohème. Was macht man so als Junge mit 13? Ja, Fußball spielen, Freunde treffen, am Computer datteln. John aus Hamburg, 13 Jahre alt, verbringt seine Freizeit am liebsten zwischen Schallplatten und Plattenspielern. Als DJ Cool legt er inzwischen regelmäßig in Bars auf. Jojo, sagte vorhin eine Kollegin hier bei NDR Kultur, den kenne ich. Merle Weiser war für uns bei einem Auftritt mit dabei.
1: Zwischen Tresen und kleinen Tischen bleibt kaum noch Platz. Die Ponybar ist rappelvoll. Menschen stoßen an, wippen im Takt oder nicken zur Musik. Aus den Boxen laufen Oldschool-Hip-Hop-Klassiker. Hinter dem kleinen DJ-Pult mitten im Raum steht ein Junge im schwarzen T-Shirt, die Kopfhörer locker um den Hals. Konzentriert legt John die nächste Platte auf. Dabei ist der Hamburger gerade einmal 13 Jahre alt, vielleicht der jüngste DJ der Stadt. Es ist nicht sein erster Auftritt, aufgeregt ist er trotzdem.
2: Jedes Mal bin ich schon immer ein bisschen aufgeregt und ich bin jedes Mal immer gespannt, wie die Leute darauf reagieren. Ich habe immer ein bisschen ein kleines Lampenfieber, aber dann, sobald die Leute es cool finden und auch mich manchmal ein bisschen ansprechen, dann groove ich mich so ein bisschen ein und dann ist alles cool.
1: Wenige Stunden vorher steht John noch mit seinem Vater Christopher zwischen hunderten Schallplatten. Es ist Zeit für Nachschub, damit der Auftritt in der Ponybar zu etwas ganz Besonderem wird. Im Plattenladen steuern die beiden direkt das Hip-Hop-Regal an. Platte für Platte wird aus der Kiste gezogen.
3: Hast du alle Platten von ihm?
1: Seine Leidenschaft für die Musik hat John von seinen Eltern geerbt.
3: Ich wollte gerne mal DJ werden. Ich hab den Zug irgendwie verpasst, aber ich hatte immer die Plattenspieler. Aber seine Mama liebt Soul und Hip-Hop und elektronische Musik. Ich genauso. Ich bin mit Reggae, Dub, Techno, Hip-Hop aufgewachsen.
1: Mit 11 Jahren nimmt John seine ersten Mixtapes im Kinderzimmer auf. Heute liegen sie sogar in Hamburger Plattenläden aus. Die Cover zeichnet er selbst. Obendrauf in dicken schwarzen Buchstaben DJ Cool, sein Künstlername. Seit ein paar Jahren legt John auch live auf. In der Millantor Gallery, der damaligen Pacific Bar oder in der Pony Bar. Mit jedem Song wächst die Stimmung im Publikum und die Begeisterung für den jungen DJ.
4: Er hat den ganzen Abend schon wahnsinnig abwechslungsreich und gut aufgelegt. Liebt die Musik und er macht es mit sehr viel Selbstbewusstsein. Ist mir sofort aufgefallen.
5: Ich lege tatsächlich selber auch auf. Deswegen, die Übergänge macht er sehr, sehr gut. Und mit 13 das schon zu können, ich habe da ein paar Jahre länger für gebraucht, um damit zu starten.
1: Während John konzentriert die nächste Platte auflegt, sitzt sein Vater ein paar Meter entfernt am Tisch gegenüber. Immer wieder geht der Daumen nach oben, das Signal für John, der Sound passt. Bei den oft mehrstündigen Auftritten ist immer ein Elternteil dabei. Auch weil es spät werden kann und John mit 13 Jahren allein gar nicht in Bars auftreten dürfte.
6: Ich freue mich total für ihn, so, dass er die Möglichkeit hat, in so jungen Jahren einfach so eine fette Performance hinzulegen.
1: Am Ende des Abends ist klar, der Auftritt ist gelungen.
2: Ja, die Leute waren gut drauf, gute Energie, hat Spaß gemacht.
1: Und wer weiß, vielleicht steht John schon bald auf weit größeren Bühnen. Sein großer Traum, einmal als Voreact für seinen Lieblingsrapper, den US-Amerikaner Nas, aufzulegen. Bis dahin sammelt er weiter Platten, Auftritte und eine Menge Erfahrungen.
0: Ein DJ-Wunderkind. DJ Cool, John aus Hamburg. Merle Weiser hat ihn getroffen. Hier ist NDR Kultur.

0: Filmmusik aus Hugo Capré, Musik von Howard Shaw. 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Wir schauen jetzt schon mal auf den Herbst, wenn viele neue Bücher erscheinen. Genau dann startet in Hamburg immer das Harbourfront Literaturfestival. Dann kommen große Namen aus der deutschen und internationalen Literaturszene und es passiert auch immer eine Menge drumherum. Heute ist das Programm für dieses Jahr vorgestellt worden und Danny Marquez Marsalo hat da neugierig zugehört. Danny, was sind denn für dich so die Programm-Highlights?
1: Bei 70 Veranstaltungen im Programm ist das natürlich nicht so einfach. Aber zum Beispiel neue Romane der literarischen Gigantinnen unseres Landes. Caroline Wahl zum Beispiel, 22 Bahnen haben ja sehr viele gelesen. Ihr neuer Roman, auch wieder was mit Zahlen, 1999 Meter über dem Meer. Oder Dörte Hansen, die ist ja hier bei uns in Norddeutschland vielleicht der größte literarische Superstar überhaupt. Mittagsstunde kennen ganz viele von ihr. Ihr neues Buch heißt Broder und handelt mal wieder vom Leben auf dem Land, dass das viel komplexer ist als viele Städter sich das vorstellen. Und dann zum Finale kommt Julie C. Seit Unterleuten dominiert sie immer die Bestsellerlisten, wenn sie ein Buch draußen hat. Und ihre Weltpremiere für ihr neues Buch Pony Show, ist ein Gerichtsroman, die wird in Hamburg beim Harbourfront Festival sein und das Buch spielt auch noch in Hamburg. Das sind auf jeden Fall die herausragenden Namen, die kommen.
0: Okay, drei große Frauen mit neuen Büchern. Welche Veranstaltungen haben dich noch aufhorchen lassen?
1: Es wird auf jeden Fall politisch. Joschka Fischer, Robert Habeck und auch Olaf Scholz kommen. Der Ex-Kanzler wird am 11. September auf den Tag genau 25 Jahre nach 9/11 erzählen, wie das damals für ihn war. Er war damals ja Innensenator in Hamburg und ganz schnell führte die Spur der Attentäter dann ja auch zu uns in die Stadt. Dazu passt auch ein bisschen einer der Schwerpunkte des Festivals, 250 Jahre USA. Dazu wird dann auch der amtierende Außenminister Johannes Wadephul beim Harbourfront erwartet. Also einfach nur Buchvorstellungen, so wie das früher war, das ist bei Literaturfestivals schon lange nicht mehr so. Dazu passen dann auch so Veranstaltungen wie ein Dracula-Abend mit Bela B., ein Mark Twain-Abend mit Musik und Ulrich Tukur und Nelly, Anna und Katharina Thalbach, drei Generationen, die Shakespeares Macbeth lesen.
0: Ja, klingt alles gut. Das Harbourfront wird also wieder ein Erfolg?
1: Ich zögere ein bisschen. Heute bei der Vorstellung sagte Festivalchef Joachim Lux schon, das Festival sei so ein bisschen Stabilisierung auf hohem Niveau. Man könnte es auch böse zuspitzen, ein bisschen Stillstand. In den vergangenen Jahren kam das Festival ja aus einer Umstrukturierungsphase mit Weltstars. Dan Brown war in der Stadt, Illuminati und so weiter. Ganz viel Bohai, das war wirklich Wahnsinn. Und das weckt natürlich auch Erwartungen. So spektakulär ist das alles nicht in diesem Jahr. Da sind einige Veranstaltungen dabei, wo ich sagen muss, die sind nicht so ganz neu. Also Mark Twain-Abend mit Tukur oder Olli Dittrich, der einen Harry-Rowold-Abend macht und einige andere Sachen. Das ist nicht neu, das haben viele schon mal gesehen auf Veranstaltungen. Das gibt's schon einige Jahre. Das reißt vielleicht nicht jeden vom Hocker. Ich höre aus der Literaturszene auch so ein leises Murren über die Eintrittspreise. Die seien für Literatur zu hoch. Ich habe mir das mal angeschaut. Einiges ist höherpreisig, aber ich habe auch Tickets für 20 bis 30 Euro gefunden. Das ist, glaube ich, mittlerweile branchenüblich. Und einiges ist ja auch schon ausverkauft. Generell würde ich sagen, ja, es ist ein bisschen teurer, als man das in Hamburg gewohnt ist. Trotzdem, vielseitig ist das Programm. Ganz sicher ist da für jeden was mit dabei.
0: Ja, und immer noch nicht so teuer wie Fußball in den USA. Ab 6. September das Harbourfront Literaturfestival in Hamburg. Heute ist das Programm vorgestellt worden. Danny, vielen Dank für die Infos.

Das war der erste Satz aus dem Cellokonzert in C-Dur von Ignaz Mara mit Gulrim Choi als Solisten und mit dem Ensemble Diderot unter Leitung von Johannes Pramsola. Und mit Cello geht's hier auch weiter ab 18 Uhr auf NDR Kultur. Die Cello Fellows zu Besuch bei Extra. Das Journal hat für heute fertig und ich auch. Mein Name ist Franziska von Busse. Schöne Ferien nach Niedersachsen und für alle anderen einen prima Mittwochabend. Tschüss und danke für heute.

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1: Um 18 Uhr mit Astrid Fietz. Bundeskanzler Merz hat sich optimistisch gezeigt, dass es heute im Koalitionsausschuss eine Einigung geben wird. Die Spitzen von Union und SPD sind am Nachmittag im Kanzleramt zusammengekommen, um über zentrale Reformprojekte zu beraten, etwa bei Steuern und Gesundheit. Aus Berlin, Jim Bobnik-Schass.
2: Die Spitzen von Union und SPD werden über eine ganze Reihe von Vorschlägen diskutieren, kündigt Merz an. Es soll um Bürokratieabbau gehen, um Digitalisierung, Steuern und den Arbeitsmarkt. Merz erwartet, dass die Regierung bei ihrem Treffen einen wirklich großen Sprung nach vorne macht, schränkt jedoch ein, den großen Big Bang, den wird es vorerst nicht geben. Einig sind sich Union und SPD schon darüber, dass sie die Vorschläge der Rentenkommission umsetzen wollen. Auch eine Reform des Gesundheitssystems ist bereits auf dem Weg. Offen ist, ob sich die Koalition auch auf eine größere Steuerreform einigen kann. Die soll ab kommendem Jahr die Menschen entlasten, die nicht zu den Spitzenverdienern im Land gehören. Das aber muss gegenfinanziert werden.
1: Nach dem Auslaufen des Tankrabatts sind die Preise für Diesel und Benzin deutlich über 2 Euro pro Liter gestiegen. Das geht aus bundesweiten Daten des ADAC hervor. Der Club hat die Preise kurz vor und kurz nach 12 ausgewertet. Aus der NDR Nachrichtenredaktion Astrid Rolle.
3: Um 12:15 kostete ein Liter E10 im bundesweiten Durchschnitt 2,15 Euro. Ein Plus von 18,2 Cent. Diesel verteuerte sich um 20,4 Cent auf 2,11 Euro pro Liter. Damit fällt der Anstieg zwar etwas kleiner aus als erwartet, allerdings hatten die Preise schon gestern deutlich angezogen. Und vereinzelt wurden heute Mittag auch extreme Sprünge von mehr als 30 Cent gemeldet. Der ADAC kritisiert die Preiserhöhungen der Konzerne scharf. Nach seiner Berechnung müsste der Spritpreis eigentlich unter 2 Euro pro Liter liegen, weil der Ölpreis weltweit gesunken sei. Weiterhin gilt, dass die Tankstellen ihre Preise nur einmal am Tag um 12 Uhr erhöhen dürfen. Preissenkungen sind jederzeit möglich.
1: In der belgischen Stadt Antwerpen sind beim Brand eines Hochhauses mindestens 6 Menschen ums Leben gekommen. Wie die Polizei mitteilte, wurden außerdem mehrere Bewohner des Hauses verletzt, einige von ihnen schwer. Möglicherweise könnte die Zahl der Opfer noch steigen. Die Feuerwehr sucht in dem Gebäude noch nach Vermissten. Das Feuer war am Vormittag ausgebrochen, die Ursache ist noch unklar. Generalbundesanwalt Rommel hat nach Informationen von ARD, der Süddeutschen Zeitung und der Zeit den mutmaßlichen Drahtzieher der Nord Stream-Sprengung vor dem Hanseatischen Oberlandesgericht in Hamburg angeklagt. Der 49-jährige Ukrainer war im August in Italien festgenommen und im November nach Deutschland ausgeliefert worden. ARD-Terrorismusexperte Holger Schmidt berichtet.
4: Nach den Explosionen an 3 der 4 Nord Stream-Gaspipelines im September 2022 schien es monatelang so, als würden die Verursacher unerkannt bleiben. Doch durch intensive kriminalistische Arbeit und ein wenig Glück gelang es der Bundespolizei, dem Bundeskriminalamt und dem Generalbundesanwalt, gemeinsam nicht nur den mutmaßlichen Tatablauf des Anschlags zu rekonstruieren, es konnten auch konkrete Personen mit der Tat in Verbindung gebracht werden. Als dann eine dieser Personen, der nun angeklagte mutmaßliche Chef des Kommandos, allzu sorglos nach Italien und damit in den Schengen-Raum reiste, konnte er festgenommen werden. Das Hanseatische Oberlandesgericht muss nun die Anklage prüfen. Dabei wird auch eine Rolle spielen, ob der Angeschuldigte sich darauf berufen kann, als Soldat im Krieg gehandelt zu haben und dadurch straflos zu sein.
1: Eine Woche nach den schweren Erdbeben in Venezuela gibt es mittlerweile fast 2000 Tote. Noch immer suchen Helfer aus dem In- und Ausland weiter nach Zehntausenden Vermissten. Insgesamt haben Rettungsteams über 6400 Überlebende aus den Trümmern gerettet. Die medizinische Lage vor Ort ist unterdessen extrem schlecht, berichtet Jenny Barke aus dem Studio Mexiko.
5: 38 Krankenhäuser sind beschädigt worden durch die 2 Erdbeben. Und natürlich ist das System jetzt komplett überfordert und es fehlt an allen, an Laborutensilien, an MRT-Geräten, an Röntgengeräten. Und das ist vor allem so entscheidend, weil diese Wunder, die da jetzt auch noch gerettet werden, die haben teils großflächige Quetschungen und dadurch können Substanzen freigesetzt werden, die langfristig die Nieren schädigen. Hinzu kommen die ganzen Seuchen, die natürlich jetzt ausbrechen können, Stechmückenkrankheiten, viele Impfungen, die fehlen. Das wird langfristig das Gesundheitssystem weiter belasten.
1: Das waren die Nachrichten. Das Wetter in Norddeutschland. Nachts häufig klar, vereinzelt noch Schauer und Gewitter, später neblig. Tiefstwerte 17 bis 10 Grad. Morgen vermehrt Regen, einige Auflockerungen, im Süden länger sonnig. Höchstwerte 20 bis 26 Grad. Am Freitag Sonne und Wolken, einzelne Schauer 19 bis 24 Grad. Es ist gleich 18:05 Uhr.
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6: Schön, dass Sie wieder dabei sind. Ein Kammermusikensemble, das nur aus zwei Celli besteht, das gibt es nicht oft. Brian Cheng und Leonard Disselhorst haben sich zu so einem Duo zusammengetan. Die beiden jungen Streicher nennen sich Cello Fellows und spielen alles, was ihnen Spaß macht. Von Klassik über Jazz bis Pop. Ihr aktuelles Programm heißt Global Grooves. Im September 2024 haben sie es bei uns vorgestellt. Gastgeberin war Friederike Westerhaus und los ging es mit Musik von Astor Piazzolla.

0: Die Cello Fellows mit Astor Piazzollas Nightclub 1960 live hier in NDR Kultur Extra. Und damit herzlich willkommen Brian Cheng und Leonard Disselhorst. Hallo, grüß
1: Vielen
0: euch.
1: Vielen Dank, Friederike.
2: Vielen Dank, ja, hallo.
0: Hallo. Brian, ich dachte gerade, als ich euch so beobachtet habe, das ist auch so ein bisschen, als würdet ihr miteinander tanzen. Das passt wirklich gut zu dieser Musik, weil ihr auch so interagiert wie ein tanzendes Paar irgendwie.
1: Das stimmt, ja. Es braucht immer zwei Leute, um Tango zu tanzen und es passt perfekt deswegen.
0: Ja, und ihr müsst die ganze Zeit so aufeinander reagieren. Das war jetzt ja auch ein Stück mit enorm vielen Wechseln in den Charakteren, in den Tempi. Also da muss man schon gut aufeinander aufpassen, oder?
1: Schon. Und es gibt auch sehr uncellistische Elemente, so Perkussion für uns beide, und wir versuchen wirklich mit solch einem Stück die Vielseitigkeit des Cellos zu zeigen, und deswegen ist das fast nicht mehr erkennbar, wenn man das Stück zum Beispiel auf Radio hört. Vielleicht denkt man, es gibt so Schlagzeug dabei.
0: Ja, stimmt. Ja, aber es sind zwei Celli. Man kann sich das Ganze dann hinterher ja auch online angucken im Video auf ndr.de/extra. Leonard, Global Grooves, das ist euer Programm Global Grooves. Da hören wir schon, es geht wirklich in verschiedene Ecken der Welt. Wohin nehmt ihr uns mit heute?
2: Genau, ja, Global Grooves. Es geht rund um den Globus, rund um die Welt. Und genau, wir haben jetzt begonnen mit einem südamerikanischen Stück von Astor Piazzolla. Und wir wollen die Zuhörer und Zuhörerinnen jetzt mit auf die Reise nehmen durch eine ganz bunte Mischung an Kulturen, einmal auch noch in den Balkan. Und da werden wir ein Medley aus verschiedenen rumänischen und serbischen und ungarischen Volksthemen spielen und einen Czardasch auch. Und wir werden ein bisschen Jazz spielen von Duke Ellington, auch ein bisschen was von Bobby McFerrin, Herbie Hancock, ein bisschen funky Style, und auch noch eine Eigenkomposition ist dabei von mir.
0: Es wird also bunt, und global passt auch deswegen, weil du, Brian, auf jeden Fall wirklich international auch von deiner Familie her aufgestellt bist. Erzähl uns mal deinen Hintergrund.
1: Das stimmt, ja. Ich komme aus Kanada. Ich war da geboren und aufgewachsen, und ich komme aus chinesischen Wurzeln, also das sind schon zwei Länder sozusagen, und dann wohne ich hier schon in Berlin in Deutschland seit 9 Jahren. Also ich habe die 3 Kontinenten in meine Hosentaschen sozusagen.
0: Das heißt, du sprichst wie viele Sprachen?
1: Jetzt spreche ich hier so 4, ja, also Englisch, Deutsch, Französisch und ein Mandarin. In
0: wirklich?
1: Dieser Reihenfolge.
0: Ja, super. Ihr seid beide klassisch ausgebildete Cellisten, aber irgendwie war euch die Klassik nicht genug. Ihr geht also in alle möglichen Genres hinein. Ihr spielt einfach das, was euch Spaß macht, habe ich vorhin gesagt. Gibt es denn auch Grenzen? Gibt es irgendwas, was ihr nicht machen würdet?
2: Also ich habe persönliche Grenzen auf jeden Fall bei bestimmten Musikrichtungen. Also zum Beispiel Schlagermusik mag ich nicht so gern.
1: Aber vielleicht doch mit 2 Celli. Ne?
2: Wer weiß, ja. Revive.
1: Ich glaube, es ist genau das Ziel für uns, alle Grenzen zu überschreiten und mit 2 Celli zu erforschen, was man überhaupt machen kann für Klängen und Geräuschen. Und deswegen sind wir noch bei so einer Erkundungsphase.
2: Ja, wir werden immer noch neue Sachen, neue Sounds herausfinden, weil diese Instrumente tatsächlich nicht nur für die klassischen Werke gut geeignet sind, wofür sie ja auch wahrscheinlich gebaut wurden. Aber ich meine, man muss sich ja immer ein bisschen weiterentwickeln, und diese Instrumente sind unglaublich vielseitig einsetzbar, eben auch für perkussive Elemente, wie man jetzt beim Piazzolla hören konnte. Es gibt auch noch ein paar andere Spieltechniken, die wir entwickelt haben, die wir rausfinden, um eben dem Ganzen noch mehr Groove und mehr ein Element, was mehr zum Tanzen anregt, zu bringen, was vielleicht auch ein bisschen mehr Pop-Musikcharakter bekommt dadurch.
0: Ihr macht natürlich naturgemäß viele Arrangements selber, da werden wir gleich auch nochmal ausführlicher drüber sprechen. Jetzt wollen wir erst nochmal Musik hören. Leonard, du hast selber ein Stück geschrieben, das heißt Kingfisher. Das hören wir jetzt direkt. Was ist das für ein Stück? Kingfisher.
2: Ja, der Kingfisher ist ein Vogel, ein Eisvogel. Einer meiner Lieblingsvögel persönlich. Weiß jetzt gar nicht genau, wie ich auf den Titel gekommen bin. Das ist immer ein bisschen schwierig, auch einen Titel zu finden. Aber diese Stimmung am Anfang ist so ein bisschen sphärisch, atmosphärisch, eisig auch. Und der Song an sich ist eigentlich aber auch eher sehr wild und fetzig. Vielleicht kann jemand einen Eisvogel raushören, ich weiß es nicht.
0: Ja. Und dann geht's in eine etwas andere Richtung mit Trig Ranhammers Jan Howard Shaws Stück Toichi's Mountains. Und das habt ihr auch für euch arrangiert. Da gibt's auch dann so ein paar Effekte. Ist das jetzt eine ganz andere Stimmung als Kingfisher?
1: Wie ist schon, das ja. Es ist sehr stimmungsvoll, sehr mysteriös. Und das war auch unser neuestes Stück eigentlich. Das haben wir beim Schleswig-Holstein-Musikfestival uraufgeführt. Und das war auch unser erster Versuch, Filmmusik zu arrangieren, weil es ist ein Medley aus 2 Songs, und die sind beide aus zwei wunderbaren Filmen. Und ja, es ist eine komplett andere Klangwelt von Kingfisher zum Beispiel.
0: Mhm. Und den dritten Song, den ihr in diesem Set spielt, der ist von Bobby McFerrin und Herbie Hancock, Turtle Shoes. Aber jetzt erstmal Kingfisher von dir, Leonard.

0: Zuletzt war das Turtle Shoes von Bobby McFerrin und Herbie Hancock, die Cello Fellows live hier in NDR Kultur. Extra das Video in Kürze auf ndr.de/extra. Fetzige Musik fetzt auch die Bogenhaare weg, Leonard. Du musstest nach dem ersten Stück erstmal deinen Bogen wieder enthaaren.
1: Ja, genau. Der hatte aber auch gerade eine kleine Sommerpause und dann ist es immer gemein, wenn man dann so wieder so voll 180% jetzt hier.
0: Hat das dann auch zum Beispiel hier mit der Studiofeuchtigkeit oder was auch immer zu tun?
1: Ja, klar,
0: oder?
1: So klimatische Bedingungen spielen auch eine große Rolle. Jetzt auch gerade, wenn es so ein bisschen wärmer und feuchter wird.
2: Es wirkt fast tropisch hier.
1: Ein bisschen so wie
2: das Gefühl, ich bin in Asien, oder?
0: Der Musik bringt uns natürlich auch zum Schwitzen hier. Das ist ja
2: exotische
0: klar.
2: Klänge.
0: Ihr seid ja beide auch in verschiedenen anderen Formationen unterwegs. Leonard, du bist der Cellist im Vision String Quartet. Ja. Und du, Brian, spielst unter anderem mit deiner Schwester Sylvie zusammen im Cheng Square. Duo, sie ist Pianistin.
2: Genau.
0: Wie und warum habt ihr beiden euch zusammengefunden als Cello Fellows?
1: Weiß ich eigentlich auch gar nicht. Warum haben wir das überhaupt gemacht?
2: Warum machen wir das immer noch? Ja, es ist eine lustige Geschichte. Wir kennen uns schon auch seit 8, 9 Jahren. Wir haben zusammen studiert in der UdK in derselben Cello-Klasse mit Professor Jens-Peter Mainz.
0: Also in Berlin.
2: Genau, in Berlin. Ja. Und damals haben wir eigentlich kein Cello zusammen gespielt, sondern nur Sport.
0: Ah, also was für ein Sport?
2: Alle möglichen, also Basketball und Tischtennis und wir waren auch
1: Bocce-Ball
2: und Schwimmen zusammen und Radfahren und jetzt mittlerweile ein bisschen Spikeball, was unser wahrscheinlich Lieblingssport geworden ist.
1: Ja,
2: aber wir haben so 4 Jahren zum Beispiel überhaupt kein Cello zusammen gespielt, sondern nur Spaß zusammen gehabt und das ist eine sehr organische Art, jemanden kennenzulernen, würde ich sagen.
1: Ja. Und das Cello war immer nur ein Hobby. Also
2: ja.
1: Ist es auch immer noch, ja.
2: Und dann kamen wir in Corona-Zeiten zusammen. Vielleicht willst du erzählen.
1: Ja, genau. Das war ja dieses eine Jahr, wo dann plötzlich alle sich ein bisschen umorientieren mussten und erstmal ging nichts mehr an Konzerten, Live-Veranstaltungen. Und dann habe ich in dieser Zeit, hatte man ja dann sehr viel Zeit, wo man sich überlegen musste, was fange ich damit an, ein bisschen angefangen zu arrangieren, weil ich einen Chardash gehört hatte, der mir sehr gut gefallen hatte und den habe ich dann umgeschrieben für 2 Celli. Und den habe ich Brian gezeigt und er war sehr begeistert davon, so begeistert,
2: total, ja,
1: dass er selber auch angefangen hat zu arrangieren. Und dann sind nach und nach immer mehr Songs dazugekommen, bis wir ein ganzen abendfüllendes Programm hatten. Und ja, jetzt sind wir hier dadurch.
0: Ich bin eben hellhörig geworden, als du gesagt hast, Basketball. Ich hätte jetzt gedacht, so als Cellisten, naja, da muss man schon ein bisschen aufpassen auf die Finger. Aber ihr seid da
2: vielleicht
0: mutig
2: nicht
0: genug.
2: Vielleicht so professionell.
1: Ja, also mein Wunsch war es früher immer, Basketballer zu werden. Ich war auch mal im Verein, aber dann habe ich gemerkt, was ich dafür opfern müsste, wenn ich weiter Cello spielen möchte. Und dann habe ich mich doch fürs Cello entschieden.
0: Ja, aber es verträgt sich offenbar. Also, und ein bisschen Mut gehört wahrscheinlich dazu, dass man nicht so viel Angst hat, sich da irgendwie weh zu tun. Aber ihr scheint sowieso keine Angst zu haben, auch was die Musik angeht. Ihr macht einfach drauf los und arrangiert. Und das ja so, dass ihr es euch auch nicht gerade leicht macht. Also das ist ja schon sehr virtuoses Zeug, was ihr da zum Teil in den Arrangements macht, oder Brian?
2: Ja, wir müssen um viele Stimmen und Geräusche kümmern, um überhaupt so als ein ganzes Big Band oder ein Orchester oder ein Tango-Band zu wirken. Ja, es ist viel Arbeit, aber es fühlt sich nicht wie Arbeit, weil es immer so viel Spaß macht. Diese Musik ist so leidenschaftlich und wir sind auch von wirklich jedem Stück begeistert. Also es ist ja immer nur Spaß.
1: Ich glaube, wir haben auch Glück, dass wir so eine gute klassische Ausbildung genießen durften an der UdK bei Jens-Peter Mainz und beide eine ganz gute Technik entwickeln konnten und die man schon auch braucht natürlich für diese mitunter sehr virtuosen Parts. Bei mir persönlich war das immer schon auch früher ein Anliegen, nicht nur die klassische Musik zu spielen. Ich habe auch schon früher angefangen zu komponieren und dann ist es natürlich schön, wenn man ein paar Skills schon hat, auch die man aus der Klassik gelernt hat und die anwenden kann.
0: Weil ihr auch beide bei Jens-Peter Mainz studiert habt, habt ihr irgendwie von vornherein so ein bisschen auch eine ähnliche Vorstellung, wie eure Celli klingen sollen? Habt ihr eine ähnliche Vorstellung davon, was ihr auf dem Cello erreichen wollt? Oder kommt ihr da schon so ein bisschen von unterschiedlichen Ecken her und ergänzt euch eher?
2: Ich glaube, es ist eine gesunde Mischung aus beiden Ideen. Also unsere Hauptimpulse sind vielleicht ziemlich ähnlich, aber auch haben wir, also du hast schon Jazz-Cello studiert, also von Ausbildung her sind wir ziemlich unterschiedlich, aber Ich finde das auch sehr interessant für den Zuhören, wenn sie nicht wirklich die zwei gleichen Cellisten hören, sondern auch eine coole Mischung aus verschiedenen Klängen.
0: Ja, und zwei Persönlichkeiten eben. Ja. Du hast eben den Chardash erwähnt.
1: Ja.
0: Und ist das der, den wir jetzt auch gleich hören werden oder ein anderer?
1: Nee, jetzt als nächstes spielen wir noch eine andere.
2: Es kommt gleich.
1: Ja, also auch eine Balkan-Folk-Nummer. Und das ist dieses Medley, was aus verschiedenen Volkssongs zusammengemixt ist. So ein wilder Mix aus serbischen, ungarischen, rumänischen Volksthemen. Und das ist so ein bisschen so, wie früher auch Bartok zum Beispiel durchs Land gezogen ist und sich Volksmusik sozusagen angehört hat und sie dann selber auch verarbeitet hat, gesammelt und in seinen eigenen Kompositionen. Und das, was wir jetzt machen, ist ein bisschen so ähnlich. Und auch andere Jazzmusiker, zum Beispiel Django Reinhardt oder Stefan Grappelli, haben eben auch schon genau über solche Themen auch improvisiert. Also das ist eine sehr bunte Mischung.
0: Dann hören wir das jetzt und danach dann Chardash.

0: Balcelli, ein wilder Czardas arrangiert von Leonard Disselhorst. Das ist wirklich unglaubliche Musik, die Cello Fellows heute hier in NDR Kultur Extra. Und wenn man euch so sieht, also man hat einfach das Gefühl, am liebsten würdet ihr vielleicht zwischendurch mal die Celli zur Seite schmeißen und aufspringen und dann zu eurer eigenen Musik
1: Das ist
0: Musik
1: wirklich
0: tanzen.
1: Auch eine Art Sport. Vielleicht ist es eine Weiterführung unserer Freundschaft.
0: Genau. Hat auf jeden Fall was sehr Sportliches. Ihr teilt eure Arrangements auch. Wenn Leute Interesse haben und denken, wie genial ist das denn, dann kann man sich mit euch in Verbindung setzen. Das schreibt ihr auf der Homepage, kann in Kontakt treten mit euch. Wobei, also dieses Nachspielen, das werden nicht so viele können.
1: Ja, das ist genau unsere Hoffnung. Wir arrangieren diese Stücke nur, weil es nicht so viel Repertoire gibt, was cool und fetzig ist für zwei Celli. Und das ist, ja, wir wünschen uns schon, dass sehr viele Cellisten, jung und alte Amateur oder Profi, diese Stücke spielen und damit unser Repertoire ausbreiten. Und ja, das macht Spaß, einfach die Ersten zu sein, aber wir hoffen, dass wir nicht die Letzten sind.
0: Ihr habt ja in euren musikalischen Karrieren ziemlich gesetzt auf Solo- und Kammermusik und habt euch gegen Orchester entschieden. War das von vornherein klar für dich, Brian?
1: Schon, ich hatte eine wunderbare Ausbildung, wo ich immer sehr gute Möglichkeiten hatte. Zum Beispiel, ich habe so mit 10 Jahren mein Debüt mit Orchester gegeben und dann immer mit meiner Schwester so Recitals gespielt und ein paar...
0: Die Pianistin ist.
1: Genau, sie spielt Klavier und als ich klein war, hatte ich auch ein Trio, ein Klaviertrio und ich habe immer Kammermusik gehabt in meinem musikalischen Leben. Also finde ich jetzt, dass es eine wunderbare Balance ist, mal mit Leo unterwegs zu sein, mal mit meiner Schwester, mit Solo und hier mit Orchestern in Deutschland und überall. Also diese Balance ist mir ziemlich wichtig.
0: Ja, bei dir, Leonard, ist natürlich das Vision String Quartet ein ganz, ganz wichtiger Bestandteil. Auch hast du denn auch Orchestererfahrung in irgendeiner Weise? Hast du da mal so im Klang gebadet?
2: Ja, ich durfte ein paar Jahre im Bundesjugendorchester spielen. Das war meine Orchestererfahrung. Und Landesjugendorchester habe ich eigentlich auch schon davor gemacht. Das war auch ziemlich cool. Da haben wir einige Touren gemacht, auch mal nach Südafrika zum Beispiel. Und das war eine tolle Zeit. Das war so noch während der Schulzeit auch. Mhm. Aber dann habe ich halt meine Jungs kennengelernt vom Vision String Quartet. Und das war doch für mich irgendwie eine ganz klare Entscheidung, dann doch aufs Streichquartett zu setzen, weil man kann nicht beides in 100% machen, das funktioniert nicht.
0: Ja, auf dem Niveau schon gar nicht.
1: Ja, genau.
0: Leonard, ich habe bei dir gelesen, da habe ich echt gestutzt in irgendeiner Biografie im Internet, dass du unter anderem mal ein selbstgebautes Cello gespielt hast. Ein nachgebautes Goffrilla-Cello. Goffrilla, ein berühmter Geigenbauer aus dem 17. Jahrhundert in Italien. Ist das so? Hast du mal selber ein Cello gebaut?
2: Ja, das stimmt. War mit 14 eine Jahresarbeit. Also ich war in der Waldorfschule und da macht man in der 8. Klasse immer eine Jahresarbeit. Und da habe ich mich für einen Cellobau entschieden und habe einen Kurs gemacht bei einem Geigenbauer. Das war in der Nähe von Hannover und der ging 2 Wochen. Und da waren auch noch andere beteiligt. Ich war nicht der Einzige. Es war so ein richtiger Workshop, wo wir dann innerhalb von 2 Wochen ein Instrument zusammengebaut haben.
0: Also klingt offen gestanden so ein bisschen so, als wäre das etwas zusammengezimmert gewesen dann. Weil
2: ja, ein paar Teile waren vorgefertigt, aber wir haben auch richtig mit der Stichsäge die F-Löcher ausgesägt zum Beispiel und die Intarsien, diese Einlagen selber reingehämmert. Krass. Und die Schnecke war natürlich auch ein bisschen vorgefräst, aber die haben wir dann noch verfeinert mit Hobeln. Und das war eine tolle Arbeit. Also ich arbeite sehr gerne auch mit Holz. Das war auch schon immer eins meiner Hobbys. Und ich
0: war dann auch spielbar?
2: Ja, es war spielbar. Es war ein bisschen schepprig am Anfang, aber ich habe tatsächlich sogar 5 Jahre drauf gespielt und sogar auch jugendmusiziert, Wettbewerbe damit gemacht.
0: Wow.
2: Und sowas, ja.
0: Aber da hast du keine weiteren Ambitionen gehabt, das noch zu vertiefen. Also inzwischen bist du vom Instrumentenbau eher weg.
2: Nee, genau. Aber es war tatsächlich für mich auch mit ein entscheidender Meilenstein, wo ich entschieden habe, mich mehr mit dem Cello zu beschäftigen, weil ich ja auch gerne Basketball gespielt hatte, wie ich schon erwähnte. Aber der Cellobau hat mich dann eher mehr noch wieder zurück zum Cello gebracht. Und dann habe ich gemerkt, entweder Geigenbauer oder Musiker. Und dann habe ich mich doch eher für Musiker entschieden, ja.
1: Das ist ein Zeichen, dass du so begabt bist. Es ist egal, was für ein Cello du spielst.
0: Ja, genau. Brian, das nächste Stück, das hast du arrangiert. Und das ist von Duke Ellington. Was ist das für ein Stück?
1: Das stimmt. Ich bin immer von Jazzmusik und Musikern inspiriert. Ich liebe, wie sie improvisieren und so frei auf der Bühne sind. Und ich finde, wir als so klassische Trainierte können immer was davon lernen. Und deswegen, meine Schwester wohnt in New York und wenn ich die besuche, dann gehen wir zusammen ins Jazzclub.
0: Gibt es ja einige in New York.
1: Ja, also es ist wirklich ein Jazzzentrum oder das Jazzzentrum. Und dann habe ich genau das nächste oder das letzte Stück, das wir heute spielen werden, gehört. Das heißt Such Sweet Thunder. Es ist originell für ein ganzes Big Band. Und man braucht so 5 Trompete und Saxophon und Schlagzeug. Und wir haben das ein bisschen reduziert für 2 Celli, obwohl ich hoffe, dass wir immer noch die Stimmung einfangen können.
0: Gucken wir mal, wie du das gemacht hast.
1: Wir brauchen auch deine
0: Eine
1: Hilfe
0: ganze Big Band auch auf 2 Celli. Ja, ich mache mich bereit. Such Sweet Thunder, Duke Ellington.

0: Duke Ellingtons Such Sweet Thunder, arrangiert von Brian Cheng. In welchem Jazzclub in New York hast du dich jetzt da gerade gesehen?
1: Das war ein Smalls.
0: Ja, das Smalls. Sehr cooler Club, sehr, sehr schön. Es gibt noch kein Album von euch, Leonard. Wann kommt's? Ist da was in der Pipeline?
2: Ja, ein Recording ist geplant. Das ist im nächsten Jahr, im Herbst, werden wir unsere Global Grooves aufnehmen.
0: Ich glaube, da freuen wir uns alle schon total drauf. Und ihr geht wahrscheinlich auch weiter auf die Suche nach coolen Stücken, nach dem, was euch interessiert, und setzt euch hin und arrangiert. Gibt es irgendwie eine bestimmte Region, die euch als nächstes anzieht, musikalisch?
1: Oh, wir waren nicht so in Afrika. Also es gibt sehr viele coolen Grooves.
2: Afrobeat.
1: Ja. Also das ist wahrscheinlich eine gute Richtung.
0: Also da wird noch einiges kommen. Wir werden das auf jeden Fall weiter beobachten. Ganz, ganz vielen Dank, dass ihr hier gewesen seid.
1: Danke, Friederike.
2: Vielen Dank für die Einladung.
0: Und das war NDR Kultur Extra mit den Cello Fellows. Das sind Brian Cheng und Leonard Disselhorst. Und Sie haben es mitgekriegt, das Video. Das finden Sie auch online auf ndr.de/extra. In der Technik waren heute Katja Schurigina, Alina Richter und Burak Kahner. Die Redaktion hatte Klaus Röck. Ich bin Friederike Westerhaus. Schön, dass Sie dabei waren. Tschüss, noch einen schönen Tag.
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1: Um 19 Uhr mit Astrid Fietz. Im Kanzleramt in Berlin sitzen gerade die Spitzen von Union und SPD zusammen, um über zentrale Reformprojekte der Regierung zu beraten. Es geht um neue Arbeitszeitregeln und Bürokratieabbau, um Rente und Gesundheit. Als dickster Brocken gilt allerdings die Reform der Einkommensteuer. Einzelheiten von unserem Berlin-Korrespondenten Frank Eichmann.
2: Klar, man möchte eine Entlastung auf der einen Seite, da müssen aber andere stärker belastet werden. Und da könnte man sich darauf vielleicht einigen in der Union und der SPD, dass die sogenannte Reichensteuer angehoben wird. Das ist also nicht das, was man zahlt, wenn man viel verdient, sondern das, was man bezahlt, wenn man ganz viel verdient. Da ist ja 280.000 Euro bisher die Grenze. Das könnte man auf 200.000 Euro absenken. Da scheint sich so Einigkeit oder ein Einigungspotenzial zumindest anzudeuten.
1: Knapp 4 Jahre nach den Anschlägen auf die Nord Stream Pipelines in der Ostsee hat die Bundesanwaltschaft den mutmaßlichen Drahtzieher angeklagt. Der Anwalt des Ukrainers bestätigte entsprechende Medienberichte. Wie ARD, Süddeutsche Zeitung und die Zeit berichten, wirft die Bundesanwaltschaft dem Mann unter anderem Kriegsverbrechen vor. Das hanseatische Oberlandesgericht in Hamburg muss die Anklage prüfen. Bei der Sabotageaktion im September 2022 hatten Sprengsätze Leitungen schwer beschädigt, die für den Transport von russischem Gas gebaut worden waren. Der Angeklagte war im vergangenen August in Italien festgenommen und später nach Deutschland ausgeliefert worden. Am ersten Tag nach dem Auslaufen des Tankrabatts sind die Preise für Benzin und Diesel an der Tankstelle deutlich gestiegen. Laut Auswertungen des ADAC kostete ein Liter Super E10 heute Mittag im Durchschnitt gut 18 Cent mehr als vor 12 Uhr. Schon gestern haben die Tankstellen vielerorts die Preise massiv angehoben. Mit dem Tankrabatt wollte die Bundesregierung Autofahrer entlasten. In der belgischen Stadt Antwerpen sind beim Brand eines Hochhauses mindestens 6 Menschen ums Leben gekommen. Wie die Polizei mitteilte, wurden außerdem mehrere Bewohner verletzt, einige schwer. Die Feuerwehr sucht in dem Gebäude noch nach Vermissten. Das Feuer war am Vormittag ausgebrochen. Die Ursache ist unklar. Das waren die Nachrichten. Das Wetter in Norddeutschland. Der Deutsche Wetterdienst warnt in Schleswig-Holstein südlich des Kanals, in Hamburg sowie im Nordosten Niedersachsens vor örtlich schweren Gewittern mit heftigem Starkregen, Sturmböen und Hagel. Nachts dann häufig klar, vereinzelt noch Schauer und Gewitter, später neblig, Tiefstwerte 17 bis 10 Grad. Morgen vermehrt Regen, einige Auflockerungen, im Süden länger sonnig, Höchstwerte 20 bis 26 Grad. Am Freitag Sonne und Wolken, einzelne Schauer 19 bis 24 Grad und am Sonnabend gebietsweise Schauer, in Niedersachsen freundlicher 20 bis 26 Grad, 19.03 Uhr.
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3: Sonne, Meer, pulsierende Städte, beeindruckende Natur und jede Menge gutes Essen. Spanien gehört zu den beliebtesten Reisezielen Europas. Millionen Menschen verbringen in Spanien jedes Jahr ihren Urlaub und das aus gutem Grund. Die entspannte Lebensart, die lebendige Kultur und die besondere Atmosphäre machen das Land einzigartig. Und genau dieses Gefühl möchten wir heute in Musica am Mittwoch auf die Konzertbühne bringen. 3 Orchesterwerke aus Spanien haben wir hierfür ausgewählt. Die Ballettsuite El Amor Brujo von Manuel de Falla, 4 sinfonische Landschaftsbilder von Isaac Albéniz, Asturias, Cádiz, Córdoba und Castilla. Und jetzt gleich zu Beginn hören wir einen Fandango von Joaquín Rodrigo.

Ein Tanz aus Andalusien, der auch im Flamenco verwendet wird. Vermutlich stammt er aus Südamerika und ist quasi per Schiff auf die iberische Halbinsel gekommen. Der Fandango, dieser hier stammt aus der Soleriana Suite von Joaquin Rodrigo. Gespielt wurde hier vom Asturias Symphony Orchestra unter Leitung von Maximiano Valdez. Tapas für die Ohren, Sinfonisches aus Spanien. Unser Thema heute in Musica am Mittwoch auf NDR Kultur. Spanien, ein Land mit einer ganz besonderen Kultur. Mehr als 800 Jahre lang stand die iberische Halbinsel unter maurischem Einfluss. Hier haben im Mittelalter Muslime, Christen und Juden symbiotisch zusammengelebt und gerade in Andalusien stehen faszinierende Bauwerke aus dieser Zeit, die heute weltweit Touristen anziehen, wie die Alhambra in Granada oder die Moschee in Córdoba. In Andalusien, da spielt die folgende Geschichte. Die junge Candela und ihr neuer Freund Carmelo können nicht ungestört zueinander finden, weil der Geist des ehemaligen und zu Lebzeiten untreuen Geliebten von Candela die beiden immer wieder stört. Und da ist auch nichts zu machen, alle Pläne, den Geist zu beschwichtigen, gehen schief. Doch erst als sich Candelas Freundin Lucia dem Geist annimmt und ihn betört, steht der Liebe von Candela und Carmelo nichts mehr im Wege. Der in Cádiz in Andalusien geborene Manuel de Falla hat sich dieser Geschichte angenommen und hierzu ein ganzes Ballett geschrieben. Wir hören daraus jetzt die Suite mit dem NDR Elbphilharmonieorchester unter Leitung von Carlos Miguel Prieto, El Amor Brujo, die Hexenliebe.

Ende gut, alles gut, nachdem sich die junge Lucia dem Geist des gestorbenen Liebhabers erbarmt hat, können Candela und Carmelo zueinander finden. El Amor Brujo, die Hexenliebe, so heißt das Ballett von Manuel de Falla. Wir haben hier die Suite gehört, gespielt vom NDR Elbphilharmonie Orchester unter Leitung von Carlos Miguel Prieto. Tapas für die Ohren, Sinfonisches aus Spanien, unser Thema heute in Musiker am Mittwoch auf NDR Kultur. Und von Andalusien aus, dort hat die Geschichte von El Amor Brujo gespielt, gehen wir jetzt in den Nordosten Spaniens, in die Pyrenäen. In einem kleinen Ort namens Cambrodon ist am 18. Mai 1860 der Komponist Isaac Albéniz geboren. Ein regelrechtes Wunderkind auf dem Klavier, das schon in jungen Jahren durch Süd- und Nordamerika und durch ganz Europa getourt ist. Isaac Albéniz wurde als der Rubinstein von Spanien bezeichnet und später als der Begründer des spanischen Nationalstils. Besonders sein Klavierzyklus Iberia hat ihm Ruhm eingebracht. Und daraus hören wir jetzt 4 Stücke: Asturias, Cádiz, Córdoba und Castilla in einer Bearbeitung für Orchester.

ursprünglich für Klavier solo geschrieben. Hier haben wir 4 Sätze aus dem Zyklus Iberia von Isaac Albéniz gehört. Asturias, Cádiz, Córdoba und Castilla. Das Ganze in einer Bearbeitung für Orchester und hier gespielt vom Orchestra de Cadaqués unter Leitung von Chaim Martin. Und das war Musiker am Mittwoch auf NDR Kultur, heute mit Tapas für die Ohren, mit sinfonischer Musik aus Spanien. Wir sagen jetzt Tschüss, danke fürs Zuhören. Ich bin Stefan Storum, schönen Abend noch.

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1: Um 20 Uhr mit Astrid Fietz. Die Spitzen von Union und SPD treffen sich zurzeit im Kanzleramt, um die Weichen für wichtige Reformen zu stellen. Die Themenpalette ist breit. Aus Berlin, Jim Bobnik-Schass.
2: Es soll um Bürokratieabbau gehen, um Digitalisierung, Steuern und den Arbeitsmarkt. Merz erwartet, dass die Regierung bei ihrem Treffen einen wirklich großen Sprung nach vorne macht. Schränkt jedoch ein, den großen Big Bang, den wird es vorerst nicht geben. Einig sind sich Union und SPD schon darüber, dass sie die Vorschläge der Rentenkommission umsetzen wollen. Auch eine Reform des Gesundheitssystems ist bereits auf dem Weg. Offen ist, ob sich die Koalition auch auf eine größere Steuerreform einigen kann.
1: Knapp 4 Jahre nach den Anschlägen auf die Nord Stream Pipelines in der Ostsee hat die Bundesanwaltschaft den mutmaßlichen Drahtzieher angeklagt. Der Anwalt des Ukrainers bestätigte entsprechende Medienberichte. Wie ARD, Süddeutsche Zeitung und die Zeit berichten, wirft die Bundesanwaltschaft dem Mann unter anderem Kriegsverbrechen vor. Das hanseatische Oberlandesgericht in Hamburg muss die Anklage prüfen. Bei der Sabotageaktion im September 2022 hatten Sprengsätze Leitungen schwer beschädigt, die für den Transport von russischem Gas gebaut worden waren. Der Angeklagte war im vergangenen August in Italien festgenommen und später nach Deutschland ausgeliefert worden. Google hat in Schweden eine juristische Niederlage erlitten. Ein Gericht in Stockholm hat den US-Konzern wegen jahrelanger Wettbewerbsverstöße zu einem Schadenersatz in Milliardenhöhe verurteilt. Aus Stockholm, Jana Sinram.
3: Umgerechnet knapp 1,3 Milliarden Euro plus Zinsen soll Google an das Preisvergleichsportal PriceRunner zahlen. Das hat das schwedische Wettbewerbsgericht entschieden. Die Begründung, das US-Unternehmen habe das Portal geschädigt, indem es über viele Jahre in unzulässiger Weise seine eigene Preisvergleichsseite bevorzugte. PriceRunner gehört zum schwedischen Zahlungsdienstleister Klarna und hatte laut schwedischen Medien eine noch deutlich höhere Summe gefordert. Klarna begrüßte die Entscheidung, Google prüft nach eigenen Angaben rechtliche Schritte.
1: Am ersten Tag nach dem Auslaufen des Tankrabatts sind die Preise für Benzin und Diesel an der Tankstelle deutlich gestiegen. Laut Auswertungen des ADAC kostete ein Liter Super E10 heute Mittag im Durchschnitt gut 18 Cent mehr als vor 12 Uhr. Schon gestern haben die Tankstellen vielerorts die Preise massiv angehoben. Mit dem Tankrabatt wollte die Bundesregierung Autofahrer entlasten. Das waren die Nachrichten. Das Wetter in Norddeutschland. Nachts häufig klar, vereinzelt noch Schauer oder Gewitter möglich, später dann neblig. Tiefstwerte 17 bis 10 Grad. Morgen vermehrt Regen, einige Auflockerungen. Im Süden länger sonnig, bei Höchstwerten von 20 bis 26 Grad. Am Freitag Sonne und Wolken, einzelne Schauer bei Temperaturen von 19 bis 24 Grad. Am Sonnabend gebietsweise Schauer, in Niedersachsen freundlicher, 20 bis 26 Grad. Es ist 20.03 Uhr.
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5: Einen schönen guten Abend. Am Mikrofon begrüßt Sie Marlene Reichert. Die Uraufführung wurde seinerzeit zum Skandal. Und mit rund 200 Mitwirkenden ist Hans-Werner Henzes Oratorium Das Floß der Medusa ein großdimensioniertes, monumentales Stück. Mit diesem sehr speziellen Werk hat die Musiker Viva, die Konzertreihe des Bayerischen Rundfunks für zeitgenössische Musik, Henzes 100. Geburtstag heuer gefeiert. Der wäre eigentlich heute, aber schon am 6. Februar hat das Symphonieorchester des Bayerischen Rundfunks unter der Leitung seines Chefdirigenten Sir Simon Rattle in der Münchner Isar-Philharmonie Das Floß der Medusa aufgeführt. Herzlich willkommen zu ARD Konzert, heute präsentiert vom Bayerischen Rundfunk mit einem Mitschnitt dieses Abends. Vor Henze aber zuerst ein Werk von Olga Neuwirth, das in diesem Konzert uraufgeführt wurde, Zones of Blue. Die Komponistin hat es zum einen ihrem 2023 verstorbenen Vater gewidmet und zum anderen dem Klarinettisten und Komponisten Jörg Wittmann.
6: Wir arbeiten zum ersten Mal zusammen, aber wir kennen uns tatsächlich wirklich schon sehr lange. Wir haben ein Goethe-Projekt, waren wir beide beteiligt oder haben was komponiert. Dann haben wir uns etwas aus den Augen verloren und wir haben dann, als klar war, dass sie ein Klarinettenkonzert für mich schreiben wird, haben wir uns vor einigen Jahren schon im Wiener Konzerthaus haben wir uns getroffen auf der Bühne und ich habe die Klarinette dabei gehabt. Ich habe ihr ein bisschen Sachen gezeigt. Sie hat sehr vieles gefragt Und das ist wirklich was besonders Schönes, dass so eine Kollegin wirklich, die ja übrigens selber auch Trompete spielt, also sie spielt selber ein Blasinstrument. Und ich freue mich jetzt vor allem, dass es dieses ganz besondere neue Stück gibt in einer ganz eigenen Sprache. So ein Klarinettenkonzert hat es noch nicht gegeben.
5: Sagt der Klarinettist Jörg Wittmann. Durch den Titel Zones of Blue und den Untertitel Rhapsodie für Klarinette und Orchester eröffnet Olga Neuwirth ein weites Assoziationsfeld. Gershwins Rhapsody in Blue oder die Blue Notes im Jazz kommen Ihnen vielleicht in den Sinn. Aber auch Rhythmen aus der marokkanischen Gnawa-Musik werden zu hören sein. Und hier kommen der Klarinettist Jörg Wittmann und das Symphonieorchester des Bayerischen Rundfunks unter Simon Rattle.

0: Zones of Blue, Rhapsodie für Klarinette und Orchester von Olga Neuwirth. Und Widmungsträger Jörg Wittmann hat dieses Auftragswerk zusammen mit dem Symphonieorchester des Bayerischen Rundfunks unter Simon Rattle uraufgeführt beim Musica-Viva-Konzert in der Münchner Isar-Philharmonie am 6. Februar. Mit diesem Mitschnitt feiern wir heute auch den 100. Geburtstag von Hans-Werner Henze. Die Uraufführung seines Oratoriums »Das Floß der Medusa« 1968 in Hamburg war damals ein Skandal. Es gab Tumult und Proteste und das Konzert musste abgebrochen werden, noch bevor es begonnen hatte. Henze hatte das Werk dem kurz zuvor ermordeten Revolutionsführer Che Guevara gewidmet. Das befeuerte die Aufregung noch mehr. Dazu der Bariton Georg Niegel, einer der Solisten in diesem heutigen Konzert.
1: Also ich persönlich muss sagen, dass mich dieses Stück sehr, sehr berührt, weil es ein politisches Stück ist. Und gerade in der heutigen Zeit, wenn man auf die Entstehungsgeschichte und natürlich auch den großen Skandal dieses Stücks zurückschaut und dann am Schluss diesen Ho-Chi-Minh-Chor hört, dann frage ich mich als christlich-sozial aufgewachsener Mensch, wo eigentlich die Linke geblieben ist. Also diese Ho Chi Minh, was ja auch während der 68er skandiert wurde, also rückblickend, dann werde ich sehr, sehr nachdenklich.
0: So der Bariton Georg Niegel. Historischer Hintergrund des Oratoriums sind die wahren Ereignisse, die sich rund um die Havarie des französischen Schiffes Meduse vor der westafrikanischen Küste abgespielt haben. Da es zu wenig Rettungsboote gab, konnte sich nur die Oberschicht in Sicherheit bringen.

0: Alle übrigen Passagiere und Besatzungsmitglieder, die meist niedrigerer Herkunft und dunkler Hautfarbe waren, wurden auf ein notdürftiges Floß verfrachtet und ihrem Schicksal überlassen. Nach und nach gingen die meisten Menschen elend zugrunde und es wird sogar über Fälle von Kannibalismus berichtet. Henze und sein Librettist Ernst Schnabel folgten den Berichten zweier Überlebender und machten aus diesen wahren Ereignissen eine Allegorie über soziale Ungerechtigkeit. Als Erzähler fungieren der mythologische Fährmann der Unterwelt Charon und das schwarze Besatzungsmitglied Jean-Charles. Die Sopranistin repräsentiert den Tod, der die Schiffbrüchigen mit lockenden Gesängen auf seine Seite ruft. Und wir hören jetzt die Sopranistin Katrin Zukowski, den Bariton Georg Niegel und den Sprecher Michael Rotschopf. Es singen außerdem der Chor des Bayerischen Rundfunks, der WDR-Rundfunkchor und der Tölzer Knabenchor. Es spielt das Symphonieorchester des Bayerischen Rundfunks und die Leitung hat Simon Rattle.
1: Sie erfahren jetzt einen Bericht von der Fregatte Medusa, die Schiffbruch litt auf einer Reise nach Afrika, und hören die wahre Beschreibung der Schicksale, die den Gescheiterten widerfahren sind. Unsere Erzählung folgt den Mitteilungen, welche die Herren Alexandre Correa, Landvermesser, und Henri Savigny, Wundarzt im Seedienst, beide Teilnehmer der Expedition und Zeugen ihres Endes, an die Öffentlichkeit gaben, und der Vorstellung von diesen Ereignissen, die Theodore Géricault festhielt in einem Gemälde. Le Radeau de la Méduse. Diese Geschichte von Verrat und Beständigkeit und vom Rechtsvollzug einer stumpfen Natur hat die Welt nicht verändert. Doch sie unterstützte die Fragen, die ihr zu stellen sind. Sie erweckte Misstrauen gegen ein Regime und seine Begünstigten, die später stürzten, und schärfte die Wahrnehmung für den Augenblick, an welchem die Waage ausschlägt, auf der Treue und Treulosigkeit dem Unbekannten gegenüber wiegen. Dieses ist die Seite der Lebenden, dies die der Toten. Denn unser Bericht spricht mit zweierlei Stimmen. Dieser Herr übernimmt die Rolle Jean Charles, jenes Mulatten, der aus der Jeffara gebürtig und in französischen Diensten stehend ihnen aus Géricaults Gemälde erinnerlich ist. Den Blick auf das rettende Schiff am Horizont gerichtet, schwenkt er den roten Fetzen ein Signal, das Madame wahrnahm: La Mort zu ihrer Linken. Wir reden mit zweierlei Stimmen. Ich selbst führe sie durch unsere Geschichte, indem ich den Part des Charon annehme, den Transfer zwischen dem Floß der Lebenden und der Zuflucht derer, die wie Zikaden nichts als Stimme sind.

0: Den 17. Juni 1816, vor 7 Uhr morgens, verließ ein Geschwader bestehend aus 4 Schiffen seiner französischen Majestät Ludwigs des 18. die Reden von Rochefort und La Rochelle, bestimmt die Ländereien am Senegal wieder in Besitz zu nehmen, die unter Bonaparte an Großbritannien verloren waren, und so die Herrschaft der Krone Frankreichs zu restituieren. Unter dem Befehl Monsieur de Chaumaret, eines Protégés der Majestät und zukünftigen Gouverneurs von Saint-Jean, Saint-Louis und Goria und Kommandeurs des Flaggschiffs Medusa, haben sich eingeschifft. Das Bataillon von Afrika, bestehend aus 4 Kompanien Bretonen, Korsen, Mamelucken, Malambos, Sarden, Mohren, dazu die Chargen, die Eskorten und der Tross.
1: Heute nicht mitgezählt.
0: 322 Füsiliere, 3 Dutzend Weiber, Kinder 9.

Majestät von Frankreich ist in See. Am ersten Tag erreicht es die Höhe der Gironde, am zweiten Santander, am vierten Finisterre, am zwölften Abend sichten Matrosen Teneriffa.

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Die Schiffe trennen sich und die Medusa, der schnellste Segler des Geschwaders, Fregatte, Flaggschiff seiner Exzellenz des Gouverneurs de Chaumarais. In den Morgenstunden des 2. Juli dem Gros der Schiffe um mehr als einen halben Tag voraus den Wendekreis des Krebses, passiert Cap Blanc und Port-Retien und scheitert kaum 30 Stunden noch vom Ziel entfernt auf einem Riff, den Denken von Angers.

Drei Tage Kampf um das Schiff. Doch die Versuche, die Fregatte von den Senden abzubringen, scheitern. See, Strom und Malsand geben sie nicht frei. Und in der dritten Nacht droht sie zu kentern. In dieser Nacht beginnen Freunde und Vertraute des Gouverneurs, die Boote zu besetzen. Die anderen aber

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0: Monsieur de Chaumaret ist Herr der Lage. Bei Sonnenaufgang tritt er aus der Kapitänskajüte, die Hand am Federhut, salut dem Flaggschiff, und er verlässt es, um sich auf die Schaluppe zu begeben.
1: In einem Tragstuhl ließ man ihn hinunter. Ein Korporal, der auf dem Wrack geblieben, zuckt Pistole, reicht auf ihn an. Ein schwarzer Füsilier schlug ihm die Waffe aus der Hand.

17 Mann verweigern den Gehorsam, sie bleiben auf dem Wrack. Dennoch zählt man, als die Leinen losgeworfen sind, an Bord des Floßes 154 Mann, die bis zur Brust im Wasser stehend sich umklammert halten, dass sie die hohe See nicht fortspült. Das Floß im Schlepp entfernen sich die Boote schnell, von See und Strömung fortgetrieben. Sie haben ihre Riemen ausgebracht und nehmen Kurs auf. 7 Spinnen, die mit 100 Armen um sich greifen, um einen ungeheuren Kadaver zu bugsieren, der rollend, steuerlos, umbrandet, ihnen nachtreibt. Drei Stunden später ist der Mut gesunken. Die Brandung geht zu stark. Die Boote stehen unter vollen Segeln, die Riemen ächzen. Doch der Konvoi laviert und ohne Fortschritt. Die Boote nehmen ihre Riemen ein.

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8 Nächte haben den Mond wachsen sehen und die Zahl der Schiffbrüchigen auf dem Floß der Medusa schwinden. Unsere Erzählung findet sie wieder, auf offenen Ozean verschlagen, über dem jetzt die 9. Nacht aufsteigt. Stumm, ohne Wind. Die Drift der Hoffnungslosen dem bebenden Mondstrahl entlang, dessen Vorspiegelung einer festen Welt nicht länger gelten kann, ist wie ein Flug zwischen Himmel und Meeresgrund. Und die ihn noch wahrnehmen, sind vexiert von Schwindel und der Erwartung des Absturzes. Sie liegen auf überspülten Planken um den Mast geschart, den sie für ein schlaffes Segel aufgerichtet haben. Lebende, Sterbende. Die letzten von 154, die sich auf diesem Floß zu retten gehofft hatten. Und jede neue Stunde zählt sie schneller durch. 14 hat Schwäche getötet, 19 die Sonne, 11 die See, 18 sind im Handgemenge um einen Schluck Wasser umgekommen, 49 bei einer nächtlichen Meuterei um die Weinfässer, die am nächsten Morgen eine Sturzsee zertrümmerte. Andere haben sich, die Gesichter verhüllend, ins Meer geworfen. 8 von Träumen gerufen, 7 erwachend und sich von einem Traum verlassen findend. Eine Handvoll überstanden Schwäche und Fieber. Die Messer der Freunde, das Geschrei der Sonne und die Übermacht des Mondscheins. Sie leben elend. Ein Ende vor Augen, das Mut und Mutlosigkeit zugleich noch verzögern. Gefällt von Fantasie, losgelassen von jedem Gesetz, fühlen Sie sich stürzen, befürchten Sie den Aufschlag, hören Sie die Stille Ihren Namen zählen. Und starren den Mond an, das gleißende Kalbfell, auf dem nichts ist.

0: Mitternacht. Wolken sind aufgezogen, Segel, die den Abgrund der Blicke durchkreuzen. Steigt eine auf zum Zenit, den der Mond jetzt erreicht hat, so fällt Finsternis über das Floß. Und es regnet zu wenig, um das Salz von den Gesichtern der Verdurstenden zu waschen. Es ist die erste Nacht, in der sie nichts getrunken haben. Und 13 liegen in Agonie, aber sie sterben nicht. Sie ertrinken im Fieber, aber das Wasserfass ist leer, bis auf eine Handvoll für je.
1: Was sagen welche? Zwei Bäche sind's, wenn jeder zweite trinkt. Aber die Rechnung sah so aus.
0: 126 Mann sind umgekommen. Kämpfend, schreiend. Oder die Schreie verbeißend. Und die am Leben blieben, sind über ihre Kadaver hergefallen. Die 13 aber, die nicht sterben können. Sie haben Gesichter.
2: Sie verdorren, sagten welche.
0: Sie fantasieren. Sie bilden sich Paradiese ein, aber sie recken noch immer die Hände, wenn es zu trinken gibt.
1: Viel zu viele Hände, und die noch wissen, dass man sterben kann, sagen einander, sie haben an den Paradiesen nicht genug.
0: Sie liegen, fremde Himmel in ihren Augen.

0: war die Rechnung.
1: Und das war, als es regnete auf die Gesichter der Verdurstenden und Finsternis über dem Floß lag und eine Wolke vor dem Mond stand und welche sagten, jetzt ist Mitternacht.

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0: uns gesagt. 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
0: Ihr richtet.
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1: Es ist nur eine Handvoll noch für jeden Paar.
0: Nein! 13 Fehler!

Und das war, als der Regen versiegt und die Finsternis verflogen war. Die Wolke hatte den Mond freigegeben, der Schatten das Floß. Und welche sagten, das ist der Mord.

den 17. Juli 1816 vor 7 Uhr morgens sichtete die Brigg Argus das Floß der Medusa. Der Mulatte Jean-Charles, der den Blick auf das rettende Schiff gerichtet, den roten Fetzen geschwenkt hatte, lag in Agonie, als man ihn barg und ist nicht mehr erwacht. Die Überlebenden aber kehrten in die Welt zurück, belehrt von Wirklichkeit wie man

Das Floß der Medusa, Oratorium von Hans-Werner Henze. Mit Katrin Zukowski Sopran, Georg Nigl Bariton, Michael Rutschow Sprecher, dem Chor des Bayerischen Rundfunks, dem WDR Rundfunkchor und dem Tölzer Knabenchor sowie dem Symphonieorchester des Bayerischen Rundfunks unter Leitung von Simon Rattle. ARD-Konzert heute zum 100. Geburtstag von Hans-Werner Henze, präsentiert vom Bayerischen Rundfunk. Und wir brachten den Mitschnitt des Musica-Viva-Konzerts zu Ehren Henzes am 6. Februar dieses Jahres in der Münchner Isar-Philharmonie im Gasteig HP8. Jetzt ist es 20 Minuten vor 10 und Musik von Paul Hindemith steht auf dem Programm. Wir hören seine symphonischen Metamorphosen nach Themen von Karl Maria von Weber mit dem Symphonieorchester des Bayerischen Rundfunks unter Colin Davis.

0: Unter Leitung von Colin Davis spielte das Symphonieorchester des Bayerischen Rundfunks Paul Hindemiths symphonische Metamorphosen nach Themen von Karl Maria von Weber. Das war ARD Konzert, heute präsentiert von BR Klassik. In ARD Oper am kommenden Samstag gibt's einen Mitschnitt aus dem Konzerthaus Dortmund, Gaetano Donizettis La Favorite. Nach den Nachrichten ARD Jazz mit dem wöchentlichen Jazz-Update.
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2: Um 22 Uhr mit Astrid Fietz. Die Bundesanwaltschaft hat den mutmaßlichen Drahtzieher der Anschläge auf die Nord Stream Gasleitungen vor knapp 4 Jahren angeklagt. Nach Recherchen von ARD, Süddeutscher Zeitung und der Zeit soll sich der Ukrainer unter anderem in abgehörten Telefonaten selbst belastet haben. Aus Hamburg, Anna Klüspies.
3: Dem Ukrainer Sergej K. werden Angriffe auf die zivile Energieinfrastruktur, nach dem Völkerstrafrecht ein Kriegsverbrechen, die Herbeiführung einer Sprengstoffexplosion sowie die Zerstörung von Bauwerken vorgeworfen. Sergej K. und weitere Personen sollen laut Ermittlern von Bord der Segeljacht Andromeda den Sprengstoffanschlag auf die Pipelines im Herbst 2022 ausgeführt haben. Die wichtige und politisch brisante Frage, was die ukrainische Staatsführung über den Anschlag wusste, ob sie ihn gar befohlen hat, ist aber bis heute offen.
2: In Berlin treffen sich zur Stunde die Spitzen von Union und SPD im Koalitionsausschuss. Zuvor hat sich Kanzler Merz zuversichtlich gezeigt, dass das Treffen umfassende Ergebnisse liefert. Seine Erwartung sei, dass man wirklich einen großen Sprung nach vorn mache in der Modernisierung unseres Landes. Bei dem Treffen geht es unter anderem darum, wie man Menschen mit kleinen und mittleren Einkommen steuerlich entlasten kann. Am ersten Tag nach dem Auslaufen des Tankrabatts sind die Preise für Benzin und Diesel an der Tankstelle deutlich gestiegen. Laut Auswertungen des ADAC kostete ein Liter Super E10 heute Mittag im Durchschnitt gut 18 Cent mehr als vor 12 Uhr. Schon gestern haben die Tankstellen vielerorts die Preise massiv angehoben. Mit dem Tankrabatt wollte die Bundesregierung Autofahrer entlasten. Die englische Nationalmannschaft hat den Einzug ins Achtelfinale der Fußball-Weltmeisterschaft geschafft. Lange sah es aber nach einer Sensation für die Demokratische Republik Kongo aus. Aus dem ARD-WM-Team Desiree Krause.
4: Die große Überraschung war nah, aber dann kam Harry Kane. Nachdem England gegen die Kongolesen fast 70 Minuten lang einem 0:1 Rückstand hinterhergelaufen war, traf der Kapitän in der 75. und 86. Minute, vermied so eine Blamage und schoss die Three Lions in die Runde der letzten 16 Mannschaften der Weltmeisterschaft. Dort treffen die Engländer am Montag auf Co-Gastgeber Mexiko. Eine weitere Achtelfinalbesetzung klärt sich am Abend und in der Nacht. Belgien spielt gegen Senegal, danach die USA gegen Bosnien-Herzegowina. Die beiden Sieger der Partien treffen dann am Dienstag aufeinander.
2: Das waren die Nachrichten. Das Wetter in Deutschland. In der Nacht bis auf letzte Schauer und Gewitter meist trocken. Tiefstwerte 17 bis 8 Grad. Morgen im Norden und in der Mitte gebietsweise Schauer, im Süden meist trocken. Höchstwerte 20 bis 30 Grad. Am Freitag oft heiter, an den Alpen Gewitter, im Nordosten einzelne Schauer, 19 bis 28 Grad. Und am Samstag im Süden viel Sonne, im Norden wechselhaftes Schauerwetter bei 20 bis 30 Grad. Es ist 22.03 Uhr.
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6: Das Magazin mit Niklas Wandt. Hallo. Im Hochsommer mit seinen Temperaturrekorden könnte ich mir gerade kaum vorstellen, mir in Innenräumen Musik anzuhören. Zum Glück gibt's in ganz Deutschland gerade Konzertreihen, die an der freien Luft stattfinden. Wir haben mit einigen Veranstaltern quer durch die Republik gesprochen. Wir haben Jubiläen zu feiern und auch einen Abschied. Am vergangenen Freitag ist der Bassist und Komponist Günter Lenz gestorben, eine eminente Figur in der Jazzszene der Bundesrepublik. Und natürlich haben wir auch wieder einige neue Platten im Gepäck, zum Beispiel From Japan with Love von den Minyo Crusaders aus Tokio. Eine Band, die ihre Referenz und auch ihre Mission schon im Namen trägt. Sie interpretieren den Minyo, die Folklore Japans, aber in einem wilden Mix mit afrokaribischen und westafrikanischen Sounds. Hier sind die Minyo Crusaders mit Iyo Manzai.

0: Iomanzai von den Minyo Crusaders. Eine musikalische Kombination, die auf dem Papier doch ziemlich unwahrscheinlich klingt. Ein straffer Salsa-Groove als Folie für die traditionellen japanischen Minyo-Gesänge. Voller Ornamente und hochtheatralisch. In komplexen Dialogen zwischen der Hauptstimme und den durchdringenden weiblichen Chören. Minyo war in Japan praktisch in allen Lebensbereichen präsent. Als Gesänge bestimmter Berufsgruppen bei der Arbeit, als Begleitung von Ritualen der Shinto-Religion oder von Tänzen. Noch heute noch gehören die Stücke zum Alltag. Bandleader Katsumi Tanaka ist als DJ und Plattensammler Teil der Selector-Szene von Tokio. In der geht es um das Sammeln und Spielen obskurer Platten, vor allem von Kumbia, Salsa, Reggae, Dub und Afrobeat.
1: Musiktraditionen aus dem Ausland, lateinamerikanische und jamaikanische Musik, das sind die großartigen Dinge, die Teil der DJ-Kultur in Tokio sind. Ich konnte selbst Teil dieser Szene sein und richtig in diese Stile eintauchen. Traditionelle japanische Musik und Volkslieder hatten darin damals keinen Platz. Auch das war ein Auslöser für mich, mich diesem Repertoire zu nähern.
0: Eine Weltmusik, eine lebendige, organische Kombination von Stilen ganz unterschiedlicher Herkunft. Das gelingt den Minyo Crusaders auf From Japan with Love sehr überzeugend. Im Stück Shigesa Bushi etwa ist der Afrobeat die Basis für den virtuosen Gesang von Saya Asakura.

0: Shigesabushi von den Minyo Crusaders, ein Stück aus ihrem Album From Japan with Love, kürzlich über das renommierte Label Blue Note Records erschienen. Ihr eigenwilliger Genre-Mix ist typisch japanisch, handwerklich perfekt umgesetzt und sehr detailverliebt. Das macht schon auf Platte richtig Spaß. Aus eigener Erfahrung würde ich aber den Besuch eines Konzertes schwer empfehlen. Die Band trägt auf der Bühne traditionelle Kostüme und Masken und tanzt. Für den Herbst und Winter kommen so langsam die ersten Deutschlandtermine der Minyo Crusaders rein. Gesehen habe ich sie letztes Jahr im Rahmen von Jazz Montes Holidays, einem Sommerfestival umsonst und draußen vor der Galerie Lola Montes am Osthafen in Frankfurt. Eines von einer Reihe Open-Air Jazz Festivals in deutschen Städten. Vom 2. bis 5. Juli etwa läuft in Regensburg das Jazz Weekend. Lorenzo Dolce von Jazz Montes und Christian Sommerer vom Jazz Weekend Regensburg berichten über ihre Festivals und wie das ist, im Sommer Jazz auf die Bühnen zu bringen.
1: Was ist das beste Wetter für Jazz Open Air?
2: Das beste Wettersetting ist so tatsächlich zwischen 21 und 23 Grad.
1: Also ich würde sagen so zwischen 22 und 32 Grad.
2: Leicht bewölkt.
1: Sonne.
2: Und wenn es nachts immer ein bisschen regnet, das abkühlt.
1: Hauptsache kein Sturm. Warum umsonst? Es soll diese Volksfeststimmung sein, die in Frankfurt zumindest uns zum jüngsten Volksfest hat werden lassen.
2: Das darf nichts kosten, sondern die Leute sollen einfach Zugang haben zur Musik und dafür nichts bezahlen müssen.
1: Wir haben eine Bühne, die wirklich nicht exklusiv den Leuten zugänglich sein soll, die das Geld dafür haben.
2: Tatsächlich, es gibt einen Stadtratsbeschluss dazu, dass das Jazz Weekend nichts kosten darf. Den gibt es schon länger, ich weiß nicht, von wann der ist, noch vor meiner Zeit, glaube ich sogar, also 10, 20 Jahre alt sein, also das Jazz Weekend darf für den Besucher nichts kosten.
1: Wir sagen auch immer, Leute, spendet, aber nur, wenn ihr es habt. So, wenn ihr kein Geld habt, dann fühlt euch auch nicht gezwungen, jetzt Geld zu spenden. Auch wenn wir teilweise Künstlerinnen haben, die irgendwie am Abend vorher noch in der Elbi oder in irgendwelchen Philharmonien oder auf Headliner auf großen Festivals waren, die kommen dann zu uns, weil die wissen, dass irgendwie cool, da können wir für eine deutlich geringere Gage, aber einen sehr geilen Abend haben. Dafür machen die das und deswegen einigen sich da sehr viele Leute darauf. Das soll jetzt cool sein.
0: Lorenzo Dolce von der Frankfurter Reihe Jazz Montes und Christian Sommerer vom Jazz Weekend Regensburg über den geteilten Grundsatz dieser Veranstaltung, den freien Eintritt. Und was ziehen solche Veranstaltungen dann für ein Publikum an? Christian Sommerer?
2: Oh, das ist tatsächlich ganz gemischt. Auch wieder relativ viele junge Leute. Die letzten Jahre haben wir festgestellt, das ist eigentlich alles querbeet dabei, vom Hardcore-Jazz-Fan, würde ich jetzt sagen, bis zum, wir gehen einfach in die Stadt und sind zwar eigentlich keine Jazz-Fans, aber finden die Musik dann, wenn wir da sind, trotzdem toll.
1: Wirklich Leute, die einfach skaten wollen oder Basketball spielen wollen oder Fußball spielen wollen und dann merken, ey, Jazz kann ja super nice sein oder zumindest dieses Konzert gerade gefällt mir. Vielleicht denken sie jetzt auch nicht immer alle direkt über Jazz nach, sondern wenn jemand ein super geiles Saxophon-Solo gerade spielt, dann denken, glaube ich, 80% der Leute in dem Moment gerade nicht darüber nach, ob das jetzt Jazz ist oder nicht. Vielleicht sogar mehr, 90 bei uns, also oder 99.
2: Also das ist wirklich alles dabei, von jung bis alt, männlich, weiblich, querbeet, bunt gemischt. Ist eine ganz entspannte Atmosphäre.
1: Die Leute bleiben stehen und feiern das.
0: Christian Sommerer vom Jazz Weekend Regensburg und Lorenzo Dolce von der Frankfurter Reihe Jazz Montes über das Publikum bei ihren Events, das naturgemäß viel durchmischter ist als bei Events mit Tickets im Vorverkauf. Eine Zugänglichkeit, eine Niederschwelligkeit, die auch so mancher Hörerin, so manchem Hörer Bands und Künstler erschließt, auf die sie sonst wohl kaum gestoßen wären. Oder ganz einfach auch Personen eine kulturelle Teilhabe ermöglicht, die sie sich unter regulären Umständen kaum leisten könnten. Christian Sommerer und Lorenzo Dolce über die Grundsätze ihrer kuratorischen Arbeit, was es beim Veranstalten von Jazzkonzerten im öffentlichen Raum zu beachten gibt.
2: Ich schaue eigentlich in erster Linie immer auf den einzelnen Platz oder also wenn es ein großer Platz ist oder ein kleiner Club, haben wir auch. Wir haben ein paar Indoor-Spielstätten, aber viele Outdoor-Spielstätten. Ich versuche immer, dass die Band einfach zu der Atmosphäre von dem Platz passt.
1: Wir müssen beachten vielleicht noch als Kurator, dass wir eben einen sehr, sehr großen Raum bespielen. Das ist praktisch den ganzen Hafenpark in Frankfurt. Das ist der zentrale Spot so in Frankfurt im Sommer mit einem Skateplatz, einem Fußballplatz und eben unserer Bühne.
2: Und natürlich ist es ein Unterschied, ob ich in einem Club der Band reinbuche oder auf einen großen Platz, wo 3.000, 4.000 Leute passen. Also man muss immer wirklich dieses ganze Puzzle ziemlich genau anschauen. und gucken, dass es einigermaßen passt oder so gut wie möglich passt. Auch zur Atmosphäre, die der Platz hat, auf dem er jetzt die Band bucht.
1: Musik auf die Bühne bringen, die allen gefällt. So, während die Leute Basketball spielen, während sie skaten und so. Und deswegen ist es für uns besonders wichtig, dass da so ein Common Sense geschaffen wird. Und das ist halt mit Jazz schon auch gut, weil wer mag wirklich keinen Jazz?
0: Eine sehr enthusiastische Perspektive von Lorenzo Dolce, Kurator der Reihe Jazz Montes und deren Sommeredition Holidays. Los geht's diesen Freitag, den 3.7. Bis 23.8. läuft die Reihe, jede Woche Freitag, Samstag und Sonntag. Immer vor dem Kunstverein Familie Montes e.V. am Frankfurter Osthafen. Am 8.8. spielt hier übrigens die Band, deren Musik im Hintergrund zu hören ist. Theodor aus Darmstadt mit ihrem warmen, nostalgischen Soul-Sound.

In Berlin läuft schon seit letzter Woche bis Anfang September die Reihe Jazz am Kaisersteg. In Leipzig findet vom 8. Juli bis 12. August die Reihe Jazzgarten im Mörtelwerk statt und in Hamburg am letzten Augustwochenende das Jazz Open Hamburg. Viele gute Gelegenheiten, um rauszugehen. Morgen, am 2.7., beginnt das Jazz Weekend Regensburg. Am Samstag, den 3.7., spielt hier die Klarinettistin Rebecca Trescher mit ihrem Sextett. Modern Jazz inspiriert von zeitgenössischer komponierter Musik, von Impressionismus und Minimal Music. Dieses Stück heißt Nautical Twilight.

0: Nautical Twilights vom Rebecca Trescher Sextett. Die Band um die Klarinettistin spielt am Samstag, den 3.7. auf dem St. Kassiansplatz in Regensburg im Rahmen des Jazz Weekend.
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0: Aus dem Rhein-Main-Gebiet hat uns eine traurige Nachricht erreicht. Vergangenen Freitag ist Günter Lenz im Alter von 87 Jahren verstorben. 1938 geboren, war der Bassist ein Jazzer der ersten Stunde in der Nachkriegs-BRD. Später gehörte er über viele Jahrzehnte auch als Komponist zu den verlässlichen und gestaltenden Figuren der europäischen Jazzszene. Stefan Müller erinnert an den Musiker und Arrangeur.
2: Der Frankfurter Jazzkeller war sein zweites Zuhause. Anfangs in den 50er Jahren spielte Günter Lenz dort noch Gitarre. Doch bei den Jam-Sessions fehlte oft der Bass. Ein Zufall, der seine Karriere für immer verändern sollte.
3: Und da habe ich mir halt den Bass geschnappt und habe da so ein bisschen mitgemacht. Und ich hatte natürlich noch keine Technik und so weiter. Alles hat nicht so gestimmt, aber denen war es lieber. Es war überhaupt ein bisschen Bum-Bum da. Und ich habe mich natürlich immer nur in der halben und der ersten Lage bewegt, hauptsächlich. Aber die Grundtöne, also die waren da.
2: Und diese Grundtöne saßen. Mit gerade einmal 22 Jahren wurde Lenz Mitglied im legendären Albert-Mangelsdorff-Quintett. Als harmonischer Anker prägte er Meilensteine, wie das Album Now Jazz Rambong von 1964. Lenz und Schlagzeuger Ralf Hübner waren für die Komposition Ragnash inspiriert worden durch einen Besuch der Musikschule von Ravi Shankar im indischen Mumbai. Später entwickelte sich Lenz zu einem gefragten Komponisten für große Big Bands wie die des NDR, WDR oder des HR. Und er konnte auch genial arrangieren. Albert Mangelsdorff?
4: Eine Bearbeitung von Günter Lenz von einem Stück von mir. Es trägt den Titel Zores Mores. Es ist nur so, der Günter Lenz hat hier so viel, so wunderbare Sachen dazu komponiert, dass ich eigentlich nicht mehr sagen kann, das ist eine Komposition von mir alleine.
3: 1. September 1961 bin ich zum Albert gekommen. Und es war auch gleich der erste Gig. Und zwar war das ein ganzer Monat in Stuttgart in der Atlantik von abends um 8 bis morgens um 4. Jeden Tag, ohne einen freien Tag. Das war natürlich die härteste Schule, ne? Das ist ja klar. Da habe ich mir die Finger blutig gespielt und alles. Aber naja, gut, und so ging es dann weiter.
2: Zurück in Frankfurt das nächste Highlight. John Coltrane ist mit seiner Band in der Stadt. Und zwei Bandmitglieder bleiben länger als geplant am Main. Günter Lenz erinnert sich noch gut daran.
3: Alvin Jones und Jimmy Garrison, die waren eine Woche in Frankfurt. Die beiden sind da geblieben, haben jeden Abend eine Woche lang im Jazzkeller gespielt. Und das war natürlich der unglaubliche Wahnsinn. Ralf hat dann mit Jimmy Garrison gespielt und ich mit Alvin Jones. Wir haben uns so abgelöst und das war enorm.
2: Mit Springtime hatte Günter Lenz endlich auch eine eigene Band gegründet. In seinen späten Jahren gab Lenz sein geballtes Wissen über Lehraufträge in Stuttgart und Weimar an die junge Generation weiter. Seine tiefe Auseinandersetzung

0: Mit der klassischen Musik half ihm, eine ganz eigene Klangsprache zu finden. Er selbst verstand sich zeitlebens als Wegbereiter.
1: Das hat was mit Hörgewohnheit zu tun und so weiter. Also ich war da schon ein Vorreiter hier in Deutschland, der dann eben auch mal ein paar andere Klänge gemacht hat.

Ein Vorreiter, dessen Werk bleibt. Am Wochenende ist der Jazzbassist Günter Lenz im Alter von 87 Jahren gestorben. Ein Nachruf von Stefan Müller. Hier ist in Erinnerung an Günter Lenz noch ein Stück von seiner langjährigen Band Springtime, das Titelstück des 1980 erschienenen Albums Roaring Plenties. Ein hart swingendes Stück, in dem der Einfluss der kleinen Kombos von Charles Mingus so von Anfang der 1960er Jahre zu spüren ist. Das Intro am Anfang kommt übrigens von einer anderen Frankfurter Legende, vom Pianisten Bob Degen.

Roaring Plenties, ein Stück von Bassist Günther Lenz. Letzte Woche ist er im Alter von 87 Jahren verstorben. Sein US-amerikanischer Kollege Steve Swallow ist 2 Jahre jünger und heute noch aktiv. Swallow kann man mit Fug und Recht einen der originellsten Bassisten des Jazz nennen. Vor allem seit er in den frühen 1970er Jahren vom Kontrabass zum E-Bass gewechselt ist, an dem er mit dem Plektrum einen sehr wiedererkennbaren Sound erzeugt. Am Bass hat er große Namen des Jazz begleitet, darunter Chick Corea, Gary Burton und seine langjährige Partnerin Carla Bley. In vielen Besetzungen ist er aber auch als origineller Solist und Melodieführer hervorgetreten. Mit 85 Jahren veröffentlicht Steve Swallow nach langer Pause noch einmal ein Album als Bandleader. Es heißt Winter Songs. Die Stücke darauf sind ganz schlicht durchnummeriert. Hier ist der Opener One.

0: One, der Opener von Winter Songs des Bassisten Steve Swallow, sanft swingend und von einem nostalgischen Hard-Bop-Feeling beseelt. Steve Swallow geht an die Anfänge seiner Karriere zurück, als Bassist in der New Yorker Jazzszene der 1960er Jahre. Die Zeit, in der auch seine Zusammenarbeit mit der Komponistin und Keyboarderin Carla Bley begonnen hat. Seit Mitte der 1980er Jahre waren die beiden auch privat ein Paar. Seit den späten 1970er Jahren entstand kaum noch ein Projekt ohne den jeweils anderen. Von Big Band-Arbeiten über kleine Kombos bis hin zu ihren wunderbar intimen Duos. 2023 ist Carla Bley im Alter von 87 Jahren gestorben. Eigentlich hatte sich Steve Swallow schon einige Jahre vom Konzertbetrieb und auch von der Studioarbeit zurückgezogen. Die Stücke der Winter Songs hat er dann nach Carla Blays Tod in einem regelrechten Schaffensrausch heruntergeschrieben.
1: Carla ist natürlich der sprichwörtliche Elefant im Raum. Kurz nach ihrem Tod brauchte ich Musik in meinem Leben und sie war auch gleich da. Für ein paar Monate war das mein Ablauf. Ich bin aufgewacht, habe mich ans Klavier gesetzt und mich in die Musik versenkt. Und für meine Verhältnisse sind die Stücke auch ungewöhnlich schnell entstanden, in 5 Monaten. Diese Arbeit war mir eine große Stütze. Natürlich ist das alles ein sehr selbstbezogener Prozess, eine Heilung. Ich hoffe, das Publikum sieht mir das nach.
0: Steve Swallow spricht mit typischer Bescheidenheit und leiser Ironie über die Entstehung von Winter Songs. Tatsächlich ist die Stimmung der 9 Stücke, die er im Winter 2023 auf 24 in seinem kleinen Musikzimmer in Woodstock im Bundesstaat New York geschrieben hat, erstaunlich einheitlich, bluesig und von sanfter Poesie durchzogen. Swallow und seine 5 Mitmusiker setzen seine Stücke unaufgeregt, aber konzentriert um. Trauerarbeit unter Freunden. Im Stück 7 räumt sich Steve Swallow schließlich auch einen ganz kleinen Solospot ein. Mit dem typisch singenden Ton am E-Bass.

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1: Gestern, am 30.06., fielen ein Todestag und ein rundes Jubiläum zweier großer Jazzmusiker zusammen. Vor 25 Jahren starb der Tenorsaxophonist Joe Henderson und der Bassist Stanley Clark wurde gestern 75 Jahre alt. Joe Henderson hatte Anfang der 1960er Jahre nach seiner Zeit in der Army die New Yorker Szene betreten und war schnell zu einer festen Hardbop-Größe geworden. Schon sein Debütalbum für Blue Note Records avancierte schnell zum Klassiker. Darauf folgte eine ganze Reihe Platten, auf denen er am Horn vor Ideen nur so übersprudelt. Einer der interessantesten Saxophonisten in der unmittelbaren Nachfolge des großen John Coltrane. Und gerade mit dessen Pianist und Schlagzeuger, mit McCoy Tyner und Elvin Jones, hat Joe Henderson einige seiner schönsten Aufnahmen gemacht. Auch mit John Coltranes Witwe Alice sind später spannende Aufnahmen entstanden, mit spiritueller Inbrunst. Ende der 1980er Jahre, nach einer längeren Durststrecke, hatte Joe Henderson noch einmal ein Revival und auch einen großen kommerziellen Durchbruch. Stanley Clark wiederum ist Jahrgang 1951 und er hat schon mit Anfang 20 die ganz große Jazzbühne betreten. Als Bassist von Return to Forever, der Formation des Keyboarders Chick Corea, die als luftiges Latin-Jazz-Outfit angefangen hat und im Laufe ihres Bestehens deutlich muskulösere, rockigere Fusion gespielt hat. Auch seine Soloalben wurden sehr erfolgreich und gelten heute noch als perfekte Beispiele des Jazzrock der 1970er Jahre. Auch wenn Stanley Clark meistens mit dem E-Bass in Verbindung gebracht wird, angefangen hat er als Kontrabassist. Und die zweite Studioaufnahme seiner Karriere hat er 1971 mit gerade mal 19 Jahren gemacht, als Sideman von Joe Henderson. In Pursuit of Blackness heißt das Album und hier ist daraus das Stück No Me Esqueza.

Nome esqueça. In etwas holprigem Portugiesisch soll das so etwas wie Vergiss mich nicht bedeuten. Ein Stück von Joe Henderson aus seinem Album In Pursuit of Blackness von 1971. Der Tenorsaxophonist war einer der vollendetsten Solisten des Modern Jazz. Gestern vor 25 Jahren ist er verstorben. Und Stanley Clarke, der hier mit überaus flinken Fingern am Kontrabass zu hören war, ist gestern 75 Jahre alt geworden. Eine seiner ersten Studioaufnahmen war das. Wenig darauf wurde er weltberühmt durch seine Zusammenarbeit mit dem Keyboarder Chick Corea, aber auch durch eine Reihe sehr erfolgreicher Soloalben. Vor allem School Days wurde ein Verkaufsschlager und ein Klassiker des Jazzrock. Virtuos, muskulös, aber auch catchy und zugänglich. Hier ist Stanley Clarke dann hauptsächlich am E-Bass zu hören, samt Slap-Technik und blitzschneller Flüge durch die Register. Hören wir zur Feier seines 75. Geburtstags eines der, wie ich finde, schönsten Stücke auf School Days, das ausgelassen feierliche The Dancer. Ein beschwingtes Finale für die heutige Sendung. 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Wir freuen uns auf Post. Mein Name ist Niklas Wandt. Tschüss und auf Wiederhören.

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1: Um 23 Uhr mit Astrid Fietz. Die Bundesanwaltschaft hat den mutmaßlichen Drahtzieher der Anschläge auf die Nord Stream Gasleitungen vor knapp 4 Jahren angeklagt. Nach Recherchen von ARD, Süddeutscher Zeitung und der Zeit soll sich der Ukrainer unter anderem in abgehörten Telefonaten selbst belastet haben. Aus Hamburg Anna Klüspies.
2: Dem Ukrainer Sergej K. werden Angriffe auf die zivile Energieinfrastruktur, nach dem Völkerstrafrecht ein Kriegsverbrechen, die Herbeiführung einer Sprengstoffexplosion sowie die Zerstörung von Bauwerken vorgeworfen. Sergej K. und weitere Personen sollen laut Ermittlern von Bord der Segeljacht Andromeda den Sprengstoffanschlag auf die Pipelines im Herbst 2022 ausgeführt haben. Die wichtige und politisch brisante Frage, was die ukrainische Staatsführung über den Anschlag wusste, ob sie ihn gar befohlen hat, ist aber bis heute offen.
1: Die Koalitionsspitzen von Union und SPD haben am späten Abend ihre Gespräche im Kanzleramt beendet. Informationen über den Stand der Beratungen über weitere Reformen wurden zunächst nicht bekannt. Beim Koalitionsausschuss ging es unter anderem darum, wie man Menschen mit kleinen und mittleren Einkommen steuerlich entlasten kann. Weitere Themen sollten etwa die Rentenreform und Bürokratieabbau sein. Bei neuen israelischen Angriffen im Gazastreifen sind nach palästinensischen Angaben mindestens 3 Menschen getötet worden. 2 von ihnen seien bei einem Luftangriff im Nordwesten der Stadt Gaza ums Leben gekommen. Der 3. starb demnach bei einer Attacke auf ein Auto im Zentrum der Stadt, so der von der Hamas kontrollierte Zivilschutz. Nach Angaben des israelischen Militärs handelte es sich um bewaffnete Kämpfer. Offiziell gilt seit Oktober vergangenen Jahres eine Waffenruhe im Gazastreifen. Die englische Nationalmannschaft hat den Einzug ins Achtelfinale der Fußball-Weltmeisterschaft geschafft. Lange sah es aber nach einer Sensation für die Demokratische Republik Kongo aus. Aus dem ARD-WM-Team Desiree Krause.
3: Die große Überraschung war nah, aber dann kam Harry Kane. Nachdem England gegen die Kongolesen fast 70 Minuten lang einem 0:1 Rückstand hinterhergelaufen war, traf der Kapitän in der 75. und 86. Minute, vermied so eine Blamage und schoss die Three Lions in die Runde der letzten 16 Mannschaften der Weltmeisterschaft. Dort treffen die Engländer am Montag auf Co-Gastgeber Mexiko. Eine weitere Achtelfinalbesetzung klärt sich am Abend und in der Nacht. Belgien spielt gegen Senegal, danach die USA gegen Bosnien-Herzegowina. Die beiden Sieger der Partien treffen dann am Dienstag aufeinander.
1: Das waren die Nachrichten. Das Wetter in Deutschland. In der Nacht bis auf letzte Schauer und Gewitter meist trocken, Tiefstwerte 17 bis 8 Grad. Morgen im Norden und in der Mitte gebietsweise Schauer, im Süden meist trocken, Höchstwerte 20 bis 30 Grad. Am Freitag oft heiter, an den Alpen Gewitter, im Nordosten einzelne Schauer. Temperaturen 19 bis 28 Grad. Es ist 23.03 Uhr.
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4: Für eine handelsübliche Rockband waren 10cc eigentlich überqualifiziert. Und das von Anfang an. 4 Songwriter, Sänger, Mischpultexperten und Multiinstrumentalisten, die schon haufenweise Chartshits hatten, bevor sie ihr Quartett überhaupt gründeten. 4 kreative Überflieger, die nicht allzu viel ernst nahmen, außer ihrer Kunst. 10cc war ein Experiment und es war eine Hitmaschine, es war Avantgarde, Spott und Satire und es waren ein paar der cleversten Songs der 70er. Es gibt 10cc heute noch, und zwar als Nostalgieprojekt des Bassisten Graham Goldman mit dem stillschweigenden Segen der 3 einstigen Mitstreiter. Hits, Hits, Hits, der Nachtclub über die ersten 50 Jahre 10cc. Mein Name ist Ralf Dorschel.

Good morning, Judge. Das sind 10cc, aber halt nur in halber Besetzung. 1977 war das. Im Jahr zuvor hatten Kevin Godley und Lol Cream sich abgesetzt. Was übrig blieb, waren Eric Stewart und Graham Goldman und der ganz feste Vorsatz, trotz dieser Halbierung einfach mal weiterzumachen. Was erstaunlich gut ging. Dieses Album, Deceptive Bands, das überzeugte auch SkeptikerInnen. Weswegen man die Geschichte von 10cc in zwei Phasen teilen kann. Die Jahre mit Godley und Cream, die waren wild und anarchisch, waren verspielt und unvorhersehbar. Was Godley und Cream an Ideen mitbrachten, das war oft total abgefahren. Es spielte mit den Erwartungen der Fans an die Struktur der Songs. Und dann waren da Stewart und Goldman, die erdeten das Ganze mit geschliffenem Pop, brachten üblicherweise in 3, 4, selten 5 Minuten mehr Ideen und Geistesblitze unter als manch andere Band jener Jahre in ihrer ganzen Karriere. Gesungen haben dann aber alle 4, und zwar wie die Engel. Hier ist Donner, der erste Hit vom ersten Album mit einem hinreißenden Lol Cream.

Ohio Express, das war in den 60ern eine US-Kombo mit extrem leichtfüßiger Musik. Bubblegum, so hieß der Sound, der damals die Hits versprach. Wobei man es bei Ohio Express gar nicht so genau genommen hatte mit der Frage, wer denn dann nun eigentlich im Studio spielte oder sang. Und eben dieses Sausalito, das war nicht nur ein Song von Graham Goldman, der ging da auch noch mit seinen Freunden ins Studio. Da kamen alle vier Mitglieder von 10cc zusammen. Nur hieß die Band noch gar nicht so. Es gab ja auch noch gar keine Band. Zusammengekommen waren die vier schon 10 Jahre vor dem Debüt von 10cc. Stewart, Goldman, Godley und Cream sind Schulfreunde aus Manchester. 3 von ihnen, die spielten in der ortsansässigen Jewish Lads Brigade. Eric Stewart, der ist der einzige Nicht-Jude bei diesem Pop-Vierer. Man ging getrennte Wege, man traf sich wieder und man schrieb schon ganz früh Popgeschichte. Graham Goldman, der versorgte Herman's Hermits mit dem Welthit No Milk Today. Die Hollies versorgte er mit Bus Stop und die Yardbirds mit For Your Love. Godley und Cream, die blieben als Folk-Duo eher unter dem Radar, aber Eric Stewart, der war eben auch im Rampenlicht mit seiner Band The Mindbenders. Und 1968, da kollektivierte man diese ganzen Erfahrungen und gründete ein Studio und eine Hitfabrik. Strawberry hieß das Ganze. Und klar, die Beatles, die waren das Idol und die Namensgeber. In den Strawberry Studios, da wurde auf Bestellung gearbeitet. Wir nahmen unglaublich viele Songs in kurzer Zeit auf wie eine Maschine. Und wir haben alles gespielt und gesungen, bei Bedarf auch den Frauenchor. Das sparte uns Geld, so sagt Graham Goldman über diese Jahre. Und Lol Cream erinnert sich, Singles erschienen unter seltsamen Bandnamen und dahinter steckten immer wir. Und das Einkommen aus dieser ganzen Produktion von Hits, das sicherte dem Studio Vierer dann die allerbeste technische Ausstattung. 10cc wurden im Studio geboren, so sagt Eric Stewart. Ach ja, und der Bandname, die am weitesten verbreitete Legende, die besagt 9cc, also 9 Kubikzentimeter, das sei das durchschnittliche Ejakulat eines Mannes und man habe das toppen wollen mit 10cc. Bleiben wir beim Mythos von der Männlichkeit und kommen zum Neandertaler. Neanderthal Man, das sind die Hot Legs, noch ein Vorläufer von 10cc, nur diesmal ohne Goldman, der gerade sonst wo gefragt war. In den britischen Charts kam der Song 1970 auf Platz 2. Er lief weltweit blendend und er bestätigte den Musikern nochmal, dass ihre Formel wirklich funktionierte.

der Wall Street Shuffle 10cc live in Kalifornien, 1975 war das. Und durchaus ein Zeitdokument, denn 10cc haben ihre Studiospiele auch immer live präsentiert, nur wurde das bei der frühen Band mit Gordley und Cream viel zu selten mitgeschnitten. Live-Alben der Band, die gibt's genug, aber das war dann alles nach dem Split. 10cc, das waren von Anfang an vier außergewöhnliche Songwriter, die in immer neuen Kombis zusammenkamen, damit bloß beim Schreiben keine Routine reinkommt. Lowell Cream sagt, Kevin Godley und ich wollten immer spielen, wollten ausprobieren, fragten uns, was wäre, wenn wir das jetzt hier mal ganz anders machen. Aber wir brauchten Eric Stewart und Graham Goldman, die uns dann zurückholten, wenn wir zu weit draußen waren. Das Debüt 1973, das war so prallvoll mit Geistesblitzen, mit Sarkasmus und Satire, Avantgarde und Pop, das hätte anderswo locker für ein Lebenswerk gereicht. Album Nummer 2, Sheet Music, war noch besser. Der Melody Maker, der schwärmte, das sind die Beach Boys von Good Vibrations, das sind die Beatles von...

ultimative Schmuselied, nur halt im Text über das sichere Gefühl, gar nicht verliebt zu sein. Mit diesem Superhit im Rücken wechselte man das Label und sicherte sich einen Millionenvertrag bei einem Major. Der Song war aber in gewisser Weise auch der Anfang vom Ende. Für Kevin Godley war das damals schon, wie er sagte, Schrott. Und auf Schrott hat er keine Lust. Eric Stewart nennt diesen Song bis heute seine Rente. Godley, der knurrte später angesichts dieser Profite. Der Song ist immer noch Schrott, aber ich wünschte, ich hätte ihn geschrieben.

10cc, I'm Not in Love vom dritten Album Original Soundtrack 1975. Ein weiteres Album in Viererbesetzung folgt noch, es hieß How Dare You und dann war Schluss. 1976 stiegen Lowell Cream und Kevin Godley aus. Godley später im Rückblick: Wir hatten eine unglaubliche Chemie, das lief vor allem deshalb so gut, weil wir alle vier die Parameter von Rock und Pop ausgetestet haben. Das Ganze ließ dann aber allmählich nach, als erstmal definiert war, wofür 10cc nun eigentlich stehen. Vorher konnten wir im Studio herumspielen, nachher mussten wir Erwartungen erfüllen. Da hatten wir einen Markt und der forderte von uns dies und er forderte das. Und Lowell Cream und ich hatten unseren eigenen Kram, der einfach nicht mehr in dieses Konzept von 10cc passen wollte.

Die beiden nahmen eigene Sachen auf und begannen, Gesamtkunstwerke zu machen und schließlich Videos, immer neue Musikvideos, darunter ein paar der besten in der Geschichte des Genres, etwa Rocket für Herbie Hancock. Kevin Godley sagt, Godley and Cream, das war die experimentelle Hälfte von 10cc, der man erlaubte, weiter zu experimentieren, ohne alle Zugeständnisse an den Kommerz. 4 Jahre lang redeten die vier nach dem Split kein Wort miteinander, dann näherte man sich wieder an und heute ist der ganze Zoff Geschichte. Original Soundtrack, das war das Meisterwerk, aber fragt man Eric Stewart nach seinem liebsten Album, dann kommt er mit Nummer 2, Sheet Music, daraus jetzt The Worst Band in the World.

klarer Fall von kultureller Aneignung anno 1978. Eric Stewart sagt, ein weißer Typ, der als Schwarzer durch die Karibik irrt. Ich fand die Idee gut. Graham Goldman, der kam dann mit seinen Erlebnissen auf Jamaika. Das waren 10cc in ihrer zweiten Inkarnation und das waren Eric Stewart und Graham Goldman mit ein paar guten Freunden wie dem Drummer Paul Burgess und dem Gitarristen Rick Fenn. Wir wollten beweisen, dass wir auch ohne Loll und ohne Kevin Hits schreiben konnten. Und das haben wir bewiesen, so Goldman. The Things We Do For Love, Good Morning Judge und vor allem diese Dreadlock Holidays, die Charts liebten das Material der beiden verbliebenen 10cc-Chefs. Hier ist noch einer dieser Hits aus den guten alten Tagen, aber diesmal als Live-Aufnahme. The Things We Do For Love, 10cc 1977.

Da ist sich Graham Goldman sicher. Wir hatten so viele Jahre lang einen unglaublichen Lauf. Aber irgendwann kommen auch die größten Songwriter mal außer Mode. Bei Stewart und Goldman, da war dieser Kipppunkt, wie bei so vielen großen Bands dieser Ära, die Zeit um 1980. 1979, da war Stewart nach einem Unfall ein Jahr lang außer Gefecht. Der Schwung dieser riesigen Maschine, die wir da hatten, der ließ mehr und mehr nach, so sagte er im Rückblick. Jetzt regierte der Punk, regierten die Sex Pistols und The Clash. Und als wir wieder anfingen, da war der Zug für uns abgefahren. Doch was blieb, waren die Ohrwürmer. War das Talent, aus scheinbar vertrauten Komponenten einen absolut zeitlosen Popsong zusammenzuschrauben. Die späten Alben, die waren ja nicht wirklich schlecht, so sagt Goldman, sie waren nur im Rückblick nicht mehr ganz so frisch. Zweimal musste man noch hinhören, beim Duo-Album 10 out of 10 und dann nochmal 1992 beim Meanwhile, als 10cc sich ins Fahrwasser ihrer US-amerikanischen Geistesverwandten von Steely Dan begaben und mit deren Luxus-Crew plus auch wieder als Gästen Godley und Cream zusammenarbeiteten. Das eben war Don't Ask aus 10 out of 10. Hier ist jetzt was aus Windows in the Jungle, einem Album, das man nun nicht zwingend braucht, außer für diesen Song, Feel the Love.

Fabelhafter Song, aber schwächelndes Album. 10cc 1983, Feel the Love aus Windows in the Jungle. 1995, da stieg auch Eric Stewart aus. Nun war Graham Goldman ganz allein. Und alle vier gingen ihre Wege. Godley und Cream, die bastelten im Duo. Goldman und Godley, die starteten GGO6. Und Eric Stewart, der nahm Soloalben auf. Er arbeitete mit Paul McCartney und Alan Parsons und er schrieb seine Memoiren. Neues von 10cc wird es wohl nicht mehr geben. Neues landet bei uns auf den Soloprojekten, so sagt Graham Goldman heute. Und im Rückblick auf 10cc, da findet er, es gab eine Phase in den 70ern, da dachte ich, der Herrgott ist Mitglied der Band. Was immer wir anfassten, es wurde gut. Welche andere Band hatte jemals 4 Sänger, 4 Songwriter und 4 Musiker? Die Beatles, die hatten 3. Wir hören noch The Stars Didn't Show aus Meanwhile, dem 92er Album, bei dem alle 4 dann nochmal gemeinsam gearbeitet hatten und es singt Kevin Godley wie ein Engel. Und danach Art for Art's Sake vom 3. Live-Album 1993 war das. Hits, Hits, Hits, das war der Nachtclub über die ersten 50 Jahre von 10cc. Ich bedanke mich fürs Zuhören, mein Name ist Ralf Dorschel.

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1: Um 0 Uhr mit Ronald Lessig. Die Bundesanwaltschaft hat den mutmaßlichen Drahtzieher der Anschläge auf die Nord Stream Gasleitungen vor knapp 4 Jahren angeklagt. Nach Recherchen von ARD, Süddeutscher Zeitung und der Zeit soll sich der Ukrainer unter anderem in abgehörten Telefonaten selbst belastet haben. Aus Hamburg Anna Klüspies.
2: Dem Ukrainer Sergej K. werden Angriffe auf die zivile Energieinfrastruktur, nach dem Völkerstrafrecht ein Kriegsverbrechen, die Herbeiführung einer Sprengstoffexplosion sowie die Zerstörung von Bauwerken vorgeworfen. Sergej K. und weitere Personen sollen laut Ermittlern von Bord der Segeljacht Andromeda den Sprengstoffanschlag auf die Pipelines im Herbst 2022 ausgeführt haben. Die wichtige und politisch brisante Frage, was die ukrainische Staatsführung über den Anschlag wusste, ob sie ihn gar befohlen hat, ist aber bis heute offen.
1: Die Koalitionsspitzen von Union und SPD haben bei ihren Beratungen im Kanzleramt offenbar eine Einigung erzielt. Bis in den späten Abend war über mehrere Reformprojekte beraten worden. Die Ergebnisse wollen die Parteivorsitzenden am Vormittag präsentieren. Es ging bei den Gesprächen insbesondere um die Themen Arbeitsmarkt und Steuern. Dabei geht es etwa darum, wie man Menschen mit kleinen und mittleren Einkommen steuerlich entlasten kann. Eine Woche nach dem Erdbeben in Venezuela hat die Übergangspräsidentin Rodriguez eine Staatstrauer ausgerufen. Sie solle 7 Tage dauern, erklärte Rodriguez auf Telegram. Nach offiziellen Angaben wurden bisher fast 2300 Todesopfer geborgen. Mehr als 11.000 Menschen wurden verletzt. Mehrere 10.000 gelten noch als vermisst. Bei der Fußball-Weltmeisterschaft hat England das Achtelfinale erreicht. Das Team von Trainer Thomas Tuchel setzte sich im 16. Finale mit 2:1 gegen den Kongo durch. Aus dem ARD-WM-Team Hendrik Lückhoff.
3: Top-Stürmer Harry Kane führte England fast im Alleingang ins Achtelfinale. Der Ausnahmefußballer des FC Bayern erzielte in der Schlussviertelstunde beide Treffer und drehte damit die Partie. Der Kongo war früh in Führung gegangen. England hatte lange große Mühe. Im Achtelfinale geht's jetzt gegen Co-Gastgeber Mexiko. Nach dem Ausscheiden der deutschen Nationalmannschaft hat es laut DFB viel Hass und Hetze im Netz gegen deutsche Spieler gegeben. Kritik an unseren Leistungen stellen wir uns. Hass und Rassismus akzeptieren wir nicht, hieß es in einem Statement des DFB auf seinen Online-Accounts.
1: Und das 16. Finale zwischen Belgien und dem Senegal geht in die Verlängerung. Nach der regulären Spielzeit stand es 2:2. Das waren die Nachrichten. Das Wetter in Deutschland. Fast überall trocken bei 17 bis 8 Grad. Tagsüber im Norden und in der Mitte gebietsweise Schauer, im Süden trocken. 20 bis 30 Grad. Am Freitag oft heiter, an den Alpen Gewitter, im Nordosten einzelne Schauer. 19 bis 28 Grad. Die Zeit, es ist 0:03.
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5: Dazu begrüßt Sie ganz herzlich Maren Ulrich. In den kommenden 2 Stunden hören wir Produktionen aus dem Sendegebiet des Norddeutschen Rundfunks. Sehr zentral das NDR Elbphilharmonieorchester mit Aufnahmen aus der Zeit vor der Fertigstellung der Elbphilharmonie und noch mit altem Namen NDR Sinfonieorchester. Eines seiner Dirigenten, das ist Günther Wand gewesen, und der steht am Pult in der folgenden Aufnahme. Sinfonie S-Dur, Hoboken-Verzeichnis 1, Nummer 76 von Joseph Haydn.

1987 ist Günter Wandt noch während seiner Amtszeit als Chefdirigent beim damaligen NDR-Sinfonieorchester zum Ehrendirigenten ernannt worden. In dieser Aufnahme hatte er die Leitung. Joseph Haydns Sinfonie S-Dur Hoboken-Verzeichnis 1 Nummer 76. Sechs Mitglieder der NDR-Klangkörper haben sich Anfang der 2000er zusammengefunden und das Ensemble Brahms Sextett gegründet. Das liegt nahe, wenn man in der Heimatstadt des Romantikers lebt. Auf dem Programm stehen aber nicht nur Werke des Namenspatron, sondern auch Antonín Dvořák. Das hier ist sein Sextett A-Dur Opus 48.

Applaus für das Brahms-Sextett, das jedoch Musik von Antonín Dvořák gespielt hat. Sextett A-Dur, Opus 48. Sommerzeit ist Festspielzeit. Während in Bayreuth der komplette Ring des Nibelungen auf dem Programm steht, hat letzte Woche Teil 2 des Zyklus Premiere an der Münchner Staatsoper gefeiert. Richard Wagners Walküre. Passend dazu singt die Mezzosopranistin Lioba Braun daraus: Der Männersippe saß hier im Saal, von Hunding zur Hochzeit geladen, und im Anschluss noch eine Szene der Waldraute aus Wagners Götterdämmerung.

Die Mezzosopranistin Lioba Braun zu Gast beim NDR-Sinfonieorchester unter Leitung von Peter Schneider. Höre mit Sinn, was ich dir sage, aus Richard Wagners Götterdämmerung. Und davor, der Männersippe saß hier im Saal von Hunding zur Hochzeit geladen, aus der Walküre. 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Jetzt mit Musik von Camille Saint-Saëns.

Das haben der Geiger Joshua Bell und der Cellist Steven Issalis gespielt. Gemeinsam mit dem NDR Elbphilharmonieorchester unter der Leitung von Christoph Eschenbach. Durch die Nacht mit Musik von Otto Nicolai. Das ist der Mann, der die Wiener Philharmoniker gegründet hat. Er war nicht nur Dirigent, sondern auch Komponist. Und das hier ist seine Messe für Soloquartett, vierstimmigen Chor und Orchester D-Dur. In dieser Aufnahme hören wir Georgine Rassig, Sopran, Gwendolyn Killebrew, Alt, Frieda Lang, Tenor, Hermann Christian Polster, Bass, außerdem der Chor des NDR gemeinsam mit dem NDR Sinfonieorchester unter Leitung von Heinrich Hollreiser.

Messe D-Dur von Otto Nicolai. Das waren Georgine Ressig, Sopran, Gwendolyn Killebrew, Alt, Frieda Lang, Tenor, Hermann Christian Polster, Bass, der Chor des NDR, gemeinsam mit dem damals noch NDR-Sinfonieorchester, heute NDR-Elbphilharmonieorchester unter der Leitung von Heinrich Hollreiser. Damit ist es kurz vor zwei. Musik von Mariana von Martinez begleitet sie in Richtung der Nachrichten.

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1: Um 2 Uhr mit Ronald Lessig. Die Bundesanwaltschaft hat den mutmaßlichen Drahtzieher der Anschläge auf die Nord Stream Gasleitungen vor knapp 4 Jahren angeklagt. Nach Recherchen von ARD, Süddeutscher Zeitung und der Zeit soll sich der Ukrainer unter anderem in abgehörten Telefonaten selbst belastet haben. Aus Hamburg, Anna Klüspies.
2: Dem Ukrainer Sergej K. werden Angriffe auf die zivile Energieinfrastruktur, nach dem Völkerstrafrecht ein Kriegsverbrechen, die Herbeiführung einer Sprengstoffexplosion sowie die Zerstörung von Bauwerken vorgeworfen. Sergej K. und weitere Personen sollen laut Ermittlern von Bord der Segeljacht Andromeda den Sprengstoffanschlag auf die Pipelines im Herbst 2022 ausgeführt haben. Die wichtige und politisch brisante Frage, was die ukrainische Staatsführung über den Anschlag wusste, ob sie ihn gar befohlen hat, ist aber bis heute offen.
1: Die Koalitionsspitzen von Union und SPD haben bei ihren Beratungen im Kanzleramt offenbar eine Einigung erzielt. Bis in den späten Abend war über mehrere Reformprojekte beraten worden. Die Ergebnisse wollen die Parteivorsitzenden am Vormittag präsentieren. Es ging bei den Gesprächen insbesondere um die Themen Arbeitsmarkt und Steuern. Der Gerichtshof der Europäischen Union entscheidet heute im Rechtsstreit über eine EU-Wettbewerbsstrafe gegen Google von mehr als 4 Milliarden Euro. Die Europäische Kommission hatte die Buße 2018 verhängt. Die Behörde wacht darüber, dass die Wettbewerbsregeln